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3: Diesmal geht es nach Frankreich, in die schöne Normandie. Freuen Sie sich auf das vornehme Seebad Deville am Ärmelkanal. Es ist ein Ort der Schönen und Reichen. Coco Chanel hat hier ihre erste Boutique gehabt. Große Stars kamen hierher zum Urlaub, von Maurice Chevalier bis Yves Saint Laurent. Und wir erholen uns am extrem breiten, weichen Sandstrand. Genießen frischen Fisch einfach mal nach dem Motto Savoir Vivre. Heute kommen wir also ganz, ganz französisch mit charmanten Stimmen wie dieser hier.
4: Bienvenue à Pierre et Vacances Premium, la presqu'île de la Touque, une résidence située à Deauville, donc dans la région de la Normandie, là exactement où Chanel, Coco Chanel, a ouvert sa première boutique.
3: Oui, oui, Coco Chanel, diesen Namen werden wir noch öfter hören. In diesem Sinne schon mal bon voyage et bon plaisir.

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1: Ich bin Hendrik Daum. Die Hitzewelle hat zum Ausklang des Wochenendes ihren Höhepunkt erreicht und klingt jetzt ab. Die neue Woche startet deutlich angenehmer. An drei aufeinanderfolgenden Tagen waren vorher Hitzerekorde aufgestellt worden. Thomas Bleskin berichtet.
2: Freitag 41,3 Grad im Saarland, Samstag 41,4 in Sachsen-Anhalt und schließlich Sonntag 41,7 Grad in Brandenburg. Wissenschaftler sagen, diese extremen Temperaturen wären ohne den Effekt des Klimawandels so gut wie ausgeschlossen. Nach Berechnungen der Organisation World Weather Attribution wäre ein solches Wetterereignis vor 50 Jahren rund 3,5 Grad weniger heiß verlaufen.
1: Rund 70 Nobelpreisträgerinnen und Träger sind in Lindau am Bodensee zusammengekommen. In seiner Eröffnungsrede betonte Bundespräsident Steinmeier die Bedeutung von freier Wissenschaft für die Demokratie. Allerdings sei diese Freiheit der Wissenschaften auch in westlichen Demokratien keine Selbstverständlichkeit mehr. In diesem Zusammenhang lobte Steinmeier Forscher, die trotz Anfeindungen gegen Verschwörungsmythen und Desinformation kämpfen. Im Iran fordern jetzt einflussreiche Geistliche, die Verhandlungen mit den USA sofort abzubrechen. Hintergrund sind die jüngsten amerikanischen Angriffe. Auch von den iranischen Revolutionsgarden heißt es, weitere Gespräche mit Washington seien nicht mehr tragbar. Eigentlich hatten die USA und der Iran zuletzt vereinbart, bis Mitte August ein endgültiges Friedensabkommen auszuhandeln. Bei der Fußball-WM zieht Co-Gastgeber Kanada als erste Mannschaft ins Achtelfinale ein. Die Kanadier gewannen ihr 16. Finale gegen Südafrika mit 1:0. Der entscheidende Treffer fiel erst in der Nachspielzeit. Und heute Abend ab 22.30 Uhr kämpft das deutsche Team gegen Paraguay um den Einzug in die Runde der letzten 16.
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5: Das ist die Radioreise, die Sie zu neuen Horizonten bringt und damit Reiselust wecken soll. Im Studio Alexander Tauscher, herzlich willkommen hier bei uns in dieser Show. Heute sage ich Salut et Bonjour, denn wir sind in Frankreich und machen Urlaub in der Normandie, also im ganzen Norden des Landes und da speziell im schönen, mondänen Seebad Douville, ganz im Herzen der französischen Blumenküste. Von Paris aus ist dieser Ort in etwa 2 Stunden mit dem Bus oder auch dem Zug zu erreichen. Auch über das Leben der Pariser hier an der Küste werden wir reden. Wir laufen durch eine Stadt der Schönen und Reichen, die einfach viele Gesichter hat, nicht nur für die Schönen. Deswegen sind wir ja auch da und bieten Ihnen einen abwechslungsreichen Urlaub in Douville. Sie werden heute garantiert das Savoir-vivre erleben, denn wir sind in der Region Calvados. Klingt hochprozentig gut. Wir laufen durch dieses feine Seebad Douville mit einem bedeutenden Yachthafen, mit prächtigen Villen und Hotels, mit einem Casino, einer Pferderennbahn, dem breiten, gleich oft besprochenen Sandstrand und auch der Promenade. Douville, eine Stadt der Mode. Coco Chanel hatte hier ihre Wurzeln und hatte hier ihre erste Boutique eröffnet. Auch darüber werden wir noch öfter sprechen. Und außerdem ist das Festival des amerikanischen Films inzwischen genauso wie die Mode untrennbar mit Douville verbunden. Dann geben sich hier auch noch, wenn dann dieses Festival läuft, im Seebad die Weltstars die Klinke in die Hand. Welche? Verraten wir Ihnen. Also, Eleganz nicht nur im Sommer, auch zu Weihnachten, meint unser Guide Angeline Lejumel. Und weil wir ja nah an Paris sind, wollen wir heute auch mal wieder so ein wenig, ja, diese Ohrwürmer aus Paris und auch einfach Frankreich generell in der Musik Ihnen ein wenig so ins Ohr träufeln, wenn Sie gestatten. Einfach mal dieses frankophone Gefühl ausleben.
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1: Coco Chanel lived here, and she often came here, like Flaubert in Trouville. A lot of people, Victor Hugo, or a lot of people very, very
2: Coco Chanel
1: famous
2: lebte hier und ist auch sehr oft hergekommen. Eine Menge berühmter Personen sind hierher gekommen. Eine davon war Coco Chanel und Yves Saint Laurent. Nach ihm wurde hier auch eine Straße benannt. Deswegen ist der Ort so berühmt, wegen den Personen, die schon hier waren. Außerdem findet das amerikanische Filmfest im September statt, wo viele Prominente wie Brad Pitt anreisen. Auch dafür ist die Ville sehr bekannt.
1: So it's very famous town for that. It's a movie festival, American movie festival in September, one week.
2: Es ist ein Filmfestival, ein amerikanisches Filmfestival im September, das eine Woche andauert. Man kann sich die Filme anschauen, man kann dort mit den Regisseuren und den Leuten vom Kino reden.
1: Angelina Jolie, Tom Cruise came here. It's a very famous American festival film.
2: Angelina Jolie, zu viele, um sich daran erinnern zu können, aber Tom Cruise war ebenfalls hier, da es ein wirklich sehr berühmtes amerikanisches Filmfest ist, das seit 35 oder 40 Jahren stattfindet. Ich kann mich noch an George Clooney erinnern, keine Ahnung warum. Matt Damon, ach, es waren wirklich viele berühmte Personen schon hier.
1: Matt Damon? Yes, so other people came here.

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1: It's very chic, very rich. Deauville is a very rich town. If you want to do shopping, it's not easy for normal people in Deauville. But tourists can come here and have shopping.
2: Es ist eine sehr schicke und reiche Stadt. Wenn man shoppen gehen möchte, ist das in Deauville nicht einfach für normale Leute. Aber Touristen können herkommen und hier wie in Paris shoppen. Wie in der großen Chaussee in Paris geht das genauso gut hier.

0: In the winter, 4,000 people. And in the summer, 15,000 people. A lot of residents here for people from Paris.
1: In Trouville leben im Winter 5.000 Menschen und im Sommer sind es ungefähr 15.000 Menschen. Einige Menschen aus Paris haben hier einen Zweitwohnsitz. Sie leben in Paris, aber kommen am Wochenende oder in der Urlaubszeit. Das erklärt die Zahlen, wieso viel mehr Menschen hier im Sommer sind und an den Wochenenden.
0: In Deauville and Trouville, a beautiful beach with sand. It's not stones, like in the south.
1: Ja, in Trouville gibt es einen Strand mit Sand und Steinen, so wie im Süden. Der Strand ist wirklich sehr groß und sehr sauber.
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0: Perhaps two places. One in the winter with the decoration of Christmas, Place Morny. It's very, very magic and wonderful. And in
1: zu einem im Winter, wenn die Weihnachtsdekoration hängt. Das ist ein sehr, sehr magischer und wunderschöner Ort. Und zum anderen während des restlichen Jahres am Strand. Es ist ein sehr schöner Ort, der weitläufig ist. Ich verbringe hier gerne die Zeit mit meinen Kindern. Wir gehen sehr oft zusammen am Strand spazieren.
0: It's a very nice place with my kids. When we walk around, we often go on the beach.
3: Lamer, da war sie schon mal, die Melodie, die wir heute nicht zum letzten Mal gehört haben. Also muss ja auch sein bei diesem kilometerweiten Sandstrand rund um Deauville auf unserer Reise durch die Normandie. Wir sind im Zentrum der Normandie, genau zwischen den Metropolen Caen, Rouen und Le Havre. Kennen Sie sicher auch vom Rennen Le Havre. Am Ufer der Mündung des Flusses Tourgue in den Ärmelkanal. Die Küste um Deauville und Cabourg, die trägt den schönen Namen Côte Fleurie, also Blumenküste, kann man im Französischen so schön sagen, Côte Fleurie. An dieser kilometerlangen Strandpromenade, da reiht sich eine Villa an die andere, eine schöner wie die andere. Es lohnt sich hier auf den Briefkästen mal nachzuschauen, wer hier so alles ein Haus hat und wird uns gleich darüber etwas mehr sagen, unser Guide Sabine Schnarkowski. Zuvor spricht Angeline noch einmal über die vielen Promis, die hier schon waren. Und da wären noch zu nennen, außerdem, was sie gleich nennen wird, Namen wie Josephine Baker, Maurice Chevalier, Gustave Flaubert, Camille Saint-Saëns, Yves Saint Laurent und Arthur Rubinstein und noch viele, viele andere. Sie alle gingen hier diese lange Promenade von Deauville auf und ab.
0: A long time ago, Deauville was in a little town. She was

0: Water was around the town. In Trouville also.
1: Vor einer langen Zeit war Deville eine sehr kleine Stadt. Die Stadt war von Wasser umgeben, genau wie Trouville. Das steckt auch im Namen. Deville heißt Stadt im Wasser.
0: A town in the water. That means Deville. For example, Yves Saint Laurent had a very big house in Trouville. And Gérard Depardieu, famous actor in France, has...
1: Ja, wir haben einige wichtige und interessante Personen, die ein Haus in Deville haben. Ja, zum Beispiel Yves Saint Laurent hatte ein sehr großes Haus in Trouville. Und Gérard Depardieu, ein sehr berühmter französischer Schauspieler, hat sein Haus in Deville.
0: A lot of people, famous people, have house or apartments in Deville.
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3: Wenn man durch die Stadt läuft und einen kleinen Spaziergang macht, bekommt man das richtige Savoir-vivre mit. Die sind alle, es sind keine Hochhäuser hier, es sind kleine Fachwerkhäuser. Neogotik bekommt man hier zu sehen. Es sind kleine Gassen, es ist nicht viel Verkehr. Überall sind süße kleine Geschäfte. Es lohnt sich auch mal ein bisschen in den Hinterhof zu schauen. Da entdeckt man tolle Sachen, auch kleine individuelle Läden. Schöne Restaurants, wie man es sich in Frankreich vorstellen kann. Ein traumhaftes Meer, kilometerweiter Strand. Man braucht von der Strandpromenade bis zum Meer selbst fast 10 Minuten Fußweg. So einen Strand kann man sich gar nicht vorstellen in seinen Träumen. Schöner, weicher Sandstrand, aufgewärmt von der Sonne. Das Meer, wir sind hier am Atlantik, ist natürlich etwas kühler, aber an heißen Tagen die perfekte Abkühlung.
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Man sieht hier sehr viele hübsche Männer, aber auch Frauen auf der Straße laufen. Sind alle sehr adrett gekleidet. Es ist ein Ort, an dem man sich, an dem man gucken kann, aber sich auch selbst anschauen lassen kann.

0: Hier gibt es jede Menge Inspirationsquellen, sei es die Natur, die wunderschöne, man hat den Strand, aber auch Berge und Wald. Man hat die wunderschöne Architektur in dieser Stadt und sehr, sehr nette und lebensfrohe Menschen. Im Jahr 1859 verkaufte der Bürgermeister Jean-Louis Auguste Prunet die Sümpfe an den Herzog Charles de Morny, ein Halbbruder Napoleons III. Und der begann dann damit, auf dieser Ebene aus Sand und Sumpf ein Königreich der Eleganz in der Nähe von Paris zu errichten. Morny erschuf in 4 Jahren eine komplett neue Stadt und ab 1860 wurde sie dann Deauville genannt. Dadurch ist sie bald durch ihre Villen im neonormannischen Stil, durch die Pferderennbahn und die Eisenbahnanbindung an Paris Trend geworden. Alle kamen hierher. Nach und nach zog es Gäste aus Frankreich und der ganzen Welt nach Deauville. Am 26. und 27. Mai 2011 fand in Deauville auch unter französischer Präsidentschaft der 36. G8-Gipfel statt.
1: Ja, die Staatsmänner und Frauen beim G8-Gipfel hatten sich immer schöne Orte ausgesucht, öfter mal auch am Meer. An der Ostsee zum Beispiel waren sie im vornehmen Seebad Heiligendamm gewesen und hier in Frankreich am Strand des Ärmelkanals im noblen Deauville. Wenn man heute durch dieses noble Seebad läuft, kann man sich gar nicht vorstellen, dass früher die Dünen und Sümpfe um das Bauerndorf als Weideland für Rinder und Schafe gedient haben. Erst im 19. Jahrhundert entstand dieses heutige Seebad Deauville, das direkt auch an das Fischerdorf Trouville angrenzt. Auch Trouville als Fischerdorf werden wir gleich noch besuchen. In nur 4 Jahren Bauzeit entstanden hier zwischen den Jahren 1860 und 64 diese vielen Villen in diesem neonormannischen Stil. Überragt wird das Zentrum von den beiden Kirchen und besonders prächtig ist Saint-Laurent aus dem 12. Jahrhundert mit ihren kleinen Fenstern. Typisch normannisch ist auch das Rathaus mit diesem Holzfachwerk. Und hier am Rathaus treffen wir jetzt Yvonne, eine junge Frau, die eigentlich aus Köln kommt, deren neues Zuhause aber nun Deauville ist. Mit ihr

Der Marktplatz hier ist wirklich einzigartig. Er spiegelt so das leichte Leben der Menschen hier einfach wieder. So seit 200 Jahren ist der Marktbereich mit Gerüst und Holzbalken und Planken überspannt und überdacht. Hier kann man an den Markttagen leckeres Obst und Gemüse kaufen, Flammkuchen essen oder auch einfach Calvados genießen. Der ist für die Region super bekannt. Das hier ist einfach ein richtig gemütlicher Platz, wo sich Einheimische mit Touristen vermischen. Am einen Ende spielen die Kinder, am anderen wird eingekauft. Da wird gegessen und da Musik gemacht. Ja, so eigentlich wie man sich ein richtiges französisches Lebensgefühl vorstellt. Ich liebe das. Mit den Gängen und Säulen sieht es fast aus wie das Vorbild in Pompeji. Deshalb stehen sie auch in der Liste der historischen Sehenswürdigkeiten zum Beispiel. Entstanden sind sie aber erst vor rund 100 Jahren, als die hölzerne Strandpromenade alt und marode wurde. Damals hatte man hier einen Wettbewerb nach einem kreativen Bilderprojekt ausgeschrieben, das der Qualität von Deville entsprechen sollte. Und dieser Vorschlag gewann. Diese urigen Umkleiden, Spinde, die Wohlfühlbäder. Ich finde, das muss man einfach genießen. Man sollte auf jeden Fall viel Zeit mitbringen und mal so richtig ausspannen, wenn man drin ist. Auch eine Bar gehört übrigens dazu und es ist einfach ein wunderbarer Ort und ein echtes Wahrzeichen der Stadt.

0: wir haben zwei Häfen, die Wohn- und die Yachthäfen. Sie sind für die Stadt sehr wichtig. Vor allem der Freizeit- und Yachtverkehr spielt hier wirklich eine sehr wichtige Rolle. Ungefähr 1250 Liegeplätze gibt es in unseren Häfen. Und ich muss sagen, eine Yacht ist wirklich prächtiger als die andere. Natürlich haben hier viele Promis ihre eigene Yacht stehen. Hier starten aber eben auch die Wassersportler. Und viele der Urlaubsgäste nutzen das auch. Und wenn man einfach mal eine Tour zu den Yachten der Schönen und Reichen machen will, dann sollte man eine Hafenrundfahrt durch die reizvoll gestalteten Becken unternehmen. Unser Casino ist, glaube ich, das drittgrößte in Frankreich. Es gibt ungefähr 320 Spielautomaten und Tische für alle Casino-Spiele. Und hier kann jeder sein Glück versuchen, aber man braucht da schon das nötige Kleingeld. Und viele wichtige Veranstaltungen finden aber auch in dem Gebäude statt, das wirklich eine einzigartig schöne Architektur hat. Zum Beispiel auch der Europa- und Weltcup. Und wer einfach etwas weniger Geld ausgeben will, der kann aber auch einfach ins Kino gehen oder den Nachtclub besuchen. Da ist nämlich auch immer sehr viel los.
1: Und hier diese hölzerne Strandpromenade, muss man einfach irgendwie gesehen haben. Wir können es gar nicht beschreiben, aber hat was hier, oder?
0: Ja, genau. Für die ist unsere Stadt berühmt. Sie ist fast 650 Meter lang. Auf der einen Seite wird sie von 250 Spinden und Umkleiden begrenzt, die alle nach den Namen von Schauspielern und Regisseuren benannt sind, die hier zum Festival des amerikanischen Films schon zu Gast waren. Wenn du also wirklich Erfolg hast im US-Filmgeschäft, dann ist hier ein Spind nach dir benannt.
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0: Schwimmen gehen kann man hier übrigens auch im Olympischen Hallenbad. Die Pools werden dort von gigantischen Marmorgürteln überspannt. Das ist wirklich einfach unglaublich, sich das anzugucken. Und im Olympischen Becken badet man in entsalzenem und erwärmtem Meerwasser.
1: Das Wasser im Bad ist natürlich wärmer und ruhiger als in der Biskaya, das hier uns ja musikalisch umrahmte. Und vor allem hier im Becken ist immer Wasser. Denn der Strand ist in Deauville sehr, sehr flach, sehr schön, auch sehr breit. Aber eben bei Ebbe muss man oft sehr weit laufen, um im Meer baden zu können. Das Gute heute, Ihr Urlaub ist kostenfrei. Sie müssen nicht so tief in den Geldbeutel greifen, wenn wir im Ort der Schönen und Reichen sind. Zum Beispiel auch auf der Pferderennbahn. Die wurde hier im 19. Jahrhundert, Mitte des 19. Jahrhunderts erbaut. Seitdem finden im Sommer die bei den Parisern sehr beliebten Pferderennen statt. In dieser Zeit damals wurde auch das Casino von Deauville errichtet. Wenn Sie da Ihr Geld verlieren, naja, sagen Sie einfach, je suis désolé. Wenn Sie es gewinnen, dann können

0: Sie es ja in einer der zahlreichen Luxusboutiquen wieder ausgeben oder auch auf dem Golfplatz oder Sie gönnen sich eine Thalassotherapie. All das ist möglich in Deauville. Ich würde ja mit dem Geld am liebsten dann fein essen gehen. Zum Beispiel im Nachbarort Trouville, in diesem ehemaligen Fischerdorf. Da kann man nämlich den überdachten Fischermarkt besuchen, La Poissonnière. Sollten Sie auch besuchen, La Poissonnière. Oder auch den Fisch dann in diesen vielen Restaurants gleich neben dem Fischermarkt da essen. Hummer, Langusten, Austern. Alles Trétrévien. Und bei unserem Rundgang durch diesen Ort der Stars und Sternchen treffen wir jetzt den Bürgermeister von Deauville. Er heißt Philippe Augier, ist stolz auf seine Stadt, was sollte er auch sonst sein, und vor allem auf die Wurzeln, wie sich Deauville zum Seebad entwickelt hat. Wir treffen gleich auch noch einmal Sabine und da rauscht es auch schon wieder, dieses Meer. La Mer, hier mit dem Orchester der 101 Geigen.
1: Deauville est une ville touristique qui, sur cette presqu'île qui est maintenant urbanisée, avait une friche industrielle. Donc on a décidé de l'urbaniser.
2: Deauville ist eine Touristenstadt auf einer Fastinsel, die so aufgebaut wurde und mit einer frischen Industrie. Also wir haben entschieden, das so aufzubauen mit unserer damaligen letzten Reserve. Es fehlte uns vorher ein Tourismusstand auf hohem Niveau, auch Wohnungen, Geschäfte, Büros. Das wurde im Angebot erweitert für uns und unsere Touristen.
1: Mais aussi des habitations, mais aussi des commerces et des bureaux de coworking, de façon à élargir l'offre que nous faisons à nos touristes.
2: Ja, der Strand und der Ort, den wir Planche nennen, das ist die Promenade am Meer vorbei, die nun bekannt ist auf der ganzen Welt.
1: Et qui est mythique et connu dans le monde entier.
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1: Coco Chanel created her first shop here in 1913.
2: Coco Chanel hat ihre erste Boutique tatsächlich 1913 hier eröffnet. Nachdem kam sie immer wieder in unsere Stadt. Sie war oft da und schließlich hat sie auch ein Parfum kreiert, das den Namen unserer Stadt trägt, Paris de Ville.
1: Has just created a new perfume. The name is Paris de Ville.

Ja, wer wissen will, wie die Franzosen wirklich leben, der sollte sich auf jeden Fall Trouville anschauen. Wir sind hier jetzt in der Innenstadt gelandet und an der Ecke gibt es einen wunderschönen Blumenladen. Wir finden hier kleine Galerien, individuelle Schmuckläden, viele Einheimische, die einfach draußen im Bistro in der Sonne sitzen und das Leben genießen. Finden wir in Deauville die Chanel-Handtasche für 2.000, 3.000 Euro. Finden wir hier tatsächlich handgemachte Handtaschen und Schmuck für kleines Geld.

0: Das ist komplett unterschiedlich zu Deville. Man sieht hier ein paar Gegensätze. Deville ist wirklich sehr mondän und Trouville ist sehr bodenständig. Also hier leben tatsächlich viele Einheimische. Deville ist doch ein bisschen touristischer.
1: La Golande des Pauvres Gens. Ich habe da bei dieser Musik immer so ein Bild im Kopf einer kleinen Brasserie, davor ein paar Stühle und Tische, Menschen in der Pause beim Café du Lait mit einem Baguette oder einem Croissant. Ja, weitere französische Momente aus der Normandie gleich bei uns. Wie immer an dieser Stelle. Auf Weiterhören.

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2: Richtet auf eure Lauscher, denn hier spricht der Tauscher. Der Alexander grüßt Sie alle miteinander und wünscht auf diese Weise eine schöne Radioreise. Heute riecht es irgendwie nach Normandie. Wir sind an der Blumenküste von Frankreich, gut 2 Stunden nördlich von Paris am Ärmelkanal im Noblenseebad Deauville. Natürlich scheint hier nicht jeden Tag in Deauville die Sonne. Wir sind ja schließlich nicht an der Côte d'Azur, sondern auch noch im Einzugsbereich von Atlantiktiefs. Dafür aber gibt es in Deauville einige Alternativen, so zum nur am Strand herumliegen, so zum Baden nur. Ja, da wäre zum Beispiel das Centre International de Deauville. Es gilt als Schaufenster der internationalen Kulturszene. Dieses moderne Gebäude wurde wegen des Landschaftsschutzes mehrere Meter tief unter der Erde konstruiert. Die Stadt, sie ist auch ein Mekka des Pferdesports. Der Duc de Mony, der Gründungsvater dieses modernen Deauville, er war selbst ein passionierter Pferdefreund und ließ diese Rennbahn Mitte des 19. Jahrhunderts bauen. Das ganze Jahr über da sprinten hier die Pferde über die Rennstrecke und im Innenraum des Rundkurses haben 3 Polospielfelder Platz, auf denen sich regelmäßig die Weltelite zu Turnieren versammelt. Wir durften hinter die Kulissen schauen und sprachen mit dem Direktor der Galopprennbahn, Monsieur Antoine Saint-Cher. Und dann treffen wir auch noch einmal Sabine. Sie zeigt uns, dass die Pferderennen in Deauville nicht die einzigen Events hier sind. Und dazu passend jetzt, Sie hören ja schon, die musikalischen Rivalen der Rennbahn.
3: C'est un très bel endroit, le pôle international du cheval. C'est un endroit où on monte à cheval, on fait du sport. Nous organisons 80 Journées par an de compétition nationale.
4: Ja, es ist ein sehr schöner Ort. Es ist ein Ort für Springreiten oder Pferde bzw. Reitsport. Wir organisieren an 80 Tagen im Jahr nationale Wettbewerbe. Es ist aber außerdem eine Einrichtung, die sich an eine Kundschaft wendet, welche sich rund ums Pferd und Pony interessiert. Wir haben außerdem Pferdestände mit Tieren, die auf einem sehr hohen Niveau Pferde

0: Reitsport betreiben oder beim Hindernissprung oder bei der Dressur und gleichzeitig zu diesen traditionellen Aktivitäten rund ums Pferd organisieren wir hier auch viele operative Initiativen für Unternehmen oder auch Themennachmittage für Gruppen, die zum Beispiel Seminare in Bibel abhalten.
1: Des Equi-Coaching, des après-midi ludiques. Pour des compagnies qui sont en séjour à Deauville à l'occasion de séminaires, par exemple. On a une compétition une étoile, une compétition deux étoiles.
0: Wir haben einen Ein-Sterne-Wettbewerb und einen Zwei-Sterne-Wettbewerb sowie eine besondere internationale Prüfung für die jungen Pferde von bis zu 7 Jahren. Es ist also ein Contest, der viele Reiter zusammenbringt. Es sind 14 Nationen hier vor Ort an diesen 4 Tagen und bis zu 360 Pferde sind da auf dem Platz. Es ist die Gelegenheit, Angebote an Wettbewerber zu machen, eine Gelegenheit, sein Pferd zu zeigen und auch für das Publikum aus Deauville, um sich das Ganze anzusehen, diesen Wettbewerb, die schönen Pferde. Es ist eine sehr schöne Veranstaltung.
1: Ces compétitions et ces beaux chevaux parce que c'est un très beau spectacle. En fait, on dit facilement que le cheval à Deauville, c'est l'ADN de Deauville. Notamment avec une grande tradition autour des courses.
0: Also man sagt einfach, das Pferd ist die Identität von Deauville. Es gibt natürlich eine große Tradition rund um das Pferderennen hier. Es gibt 2 Rennstrecken in Deauville mit 200 Trainern und es sind etwa 600 Pferde permanent im Training. Die Stadt Deauville hat die Pferderennbahn hier direkt vor der Kirche gebaut, also das Pferd war schon präsent vor der Existenz dieser Stadt.
1: La ville de Deauville a été construite. On a construit l'hippodrome avant l'église. Donc le cheval était déjà présent dès le début de l'existence de la ville de Deauville. Et nous avons une école d'équitation avec des poneys et des chevaux et on a beaucoup d'enfants, mais des adultes aussi.
0: Ja, wir haben eine Gruppe von Ponys und Pferden und wir haben viele Kinder, aber auch erwachsene Franzosen oder Ausländer hier, die zum ersten Mal aufs Pferd steigen. Im Frühling organisieren wir sehr viele Schnupperangebote, also halbe Tage für Leute, die hier nur auf der Durchreise eine Woche oder einen Monat in Deauville sind und da mit ihren Kindern zum Beispiel vorbeikommen. Wir wollen sie glücklich machen mit einem Vor- oder Nachmittag auf dem Pferd.
1: Un après-midi pour monter à cheval. Et service de restauration qui nous permet de faire de la cuisine avec des produits frais, qui sont des produits locaux.
0: Wir haben einen Restaurantservice, der uns stolz macht mit einer Küche, mit frischen und lokalen Produkten. Es ist ein Ort, der sehr nach unserem Geschmack ist, weil man isst dort in einem speziellen Universum. Man kann essen und den Pferden zusehen, eine sehr einfache Karte, aber für groß und klein sehr lohnenswert, in einer sehr sympathischen Umgebung.
1: Surtout dans une atmosphère et une ambiance très sympathique.
2: Allez, allez, allez, France, allez.
3: Neben den Pferdesportveranstaltungen sind das Osterfestival mit klassischer Musik im April, die internationale Segelwoche im Juni, das Jazzfestival Swing in Deauville im Juli, die Austragung des Lucien Barrière Deauville Polo Cup im August sowie das Festival des amerikanischen Films Anfang September.
4: Allez, allez, France, unser Motto heute. Wenn Sie in Frankreich Urlaub machen, dann werden Sie immer wieder auch auf den Namen Pierre et Vacances stoßen. Eine große französische Unternehmenensgruppe mit einem Verbund von 6 Marken in der Tourismus- und Immobilienbranche. Gegründet wurde sie Mitte der 60er Jahre voriges Jahrhundert und beschäftigt weltweit rund 12.000 Mitarbeiter. Es sind Hotels und Anlagen, in denen die Franzosen gern Urlaub machen. Zu Hause in Frankreich und in vielen europäischen Ländern. Ob im Hotelzimmer oder auch im Ferienhaus. Also, wenn Sie gern auch mal mit Franzosen Urlaub machen wollen, testen Sie es mal. Dann lernt man ja auch schnell das Land aus einer schönen Perspektive kennen und weiß eben, wie die Franzosen selbst Urlaub machen. Wir sprachen darüber mit Pascal Rock, sie ist die Generaldirektorin der Anlage in Deauville und wir sprachen auch noch mit Angeline.
5: Des résidences premium, on en a 24 en France, plus 2 aux Antilles et on est en train d'en ouvrir 2 en Espagne.
6: Also wir haben 24 Premium-Residenzien in Frankreich plus 2 auf den Antillen. Und wir sind dabei, 2 in Spanien zu eröffnen, zu einen in den Pyrenäen, in Baquira und auf den Balearen in Menorca. In Frankreich unter den 24 Premium-Residenzen gibt es bereits 5, die 5-Sterne-Häuser sind. So ist der aktuelle Stand heute. Deauville La Touque ist die erste Residenz mit 5 Sternen hier am Meer.
5: Dont Deauville La Touque qu'on inaugure, qu'on présente aujourd'hui. Et Deauville La Touque est la première résidence 5 étoiles à la mer. Oui, elle est très particulière.

0: hier, parce que c'est un projet qu'on a porté depuis 25 ans. Et c'est une résidence qui est dans une ville, la ville de Deauville, qui est une ville très forte, qui a une image très forte et qui fait beaucoup de choses.
1: Diese hier ist sehr speziell, da es ein Projekt ist, welches sich bereits seit 25 Jahren trägt. Es ist eine Residenz in einer Stadt. Die Stadt Deauville ist eine sehr starke Stadt. Sie hat ein starkes Bild, es wird sehr viel geboten. Viele Festivals, Animationen, Veranstaltungen. In dieser Stadt gibt es auch Seminare. Unser Platz in dieser Stadt ist direkt am Hafen zwischen Deauville und Trouville, 200 Meter vom Bahnhof entfernt. Es können also auch Kunden kommen, die kein Auto haben. Es ist eine Residenz mit 133 Apartments, mit viel Platz gemacht für Familien oder auch Leute, die mit Freunden kommen.
0: Trouville, à 200 mètres de la gare, donc on peut avoir des clients qui n'ont pas besoin de voiture. Et puis c'est une résidence dans laquelle on a fait 133 appartements de grande taille qui sont faits pour des gens qui viennent en famille ou qui viennent avec des amis. Effectivement, le cœur de la clientèle de Pierre et Vacances, ce sont les familles.
1: Das Herz von Pierre et Vacances sind die Familien, die manchmal mit Kleinkindern kommen. Wir haben auch einen großen Teil der Kundschaft mit jugendlicher Begleitung. Und dann haben wir natürlich Perioden im Jahr, wo Leute zu Gast sind, die zu zweit als Pärchen kommen. Wir haben die Apartments und die Residenz so mit verschiedenen Orten ausgestattet. Mit Kids Corner, damit alle, besonders die Kinder, profitieren.
0: Des endroits pour que les enfants puissent profiter.

0: I think the most beautiful place is here. It's outdoor pool with a view on the porch.
1: Das Schönste ist meiner Meinung nach der Außenbereich mit dem Pool, mit Blick auf den Hafen. Von den Zimmern aus hat man nämlich verschiedene Aussichten. Einmal die Aussicht auf Trevil, auf den Hafen und auf den Pool. Ich finde jedoch, dass der Ausblick auf den Hafen in Trevil am schönsten ist.
0: Most of the people here come from Paris. Because we have 2 hours from Paris, though most of our clients are French and from Paris. And we hope to have.
1: Die meisten Menschen kommen hier aus Paris, weil wir nur 2 Stunden von Paris entfernt sind. Wir hoffen, dass wir Gäste aus England und Deutschland bekommen. Deswegen müssen wir zum Beispiel an einem guten Frühstück arbeiten. Wir versuchen, mit organischen Produkten zu arbeiten, falls es dir aufgefallen ist. Die meisten unserer Produkte sind biologisch angebaut. Wir kaufen die Produkte für unser Frühstück in lokalen Geschäften. Das ganze Essen hier stammt aus der Normandie, ausgenommen zum Beispiel der Kaffee. Es liegt uns aber sehr am Herzen, dass die meisten Produkte aus der Normandie stammen.
0: All organic food comes from Normandy. It's very important for us.
2: Voyage, voyage, die Reise in die Normandie, Urlaub an der Blumenküste. Mitte der 90er Jahre, da hatte ich hier meinen ersten großen Urlaub in Frankreich, damals noch mit ehemaligen Schulkameraden. Wir sind damals mit 3 Autos im Konvoi von Ost nach Südwest gefahren, vom Elsass über das Massif Central bis runter an die Küste bei Biarritz. Und unterwegs, da haben wir uns immer wieder auch Campingplätze ausgesucht. Naja, damals war das Geld recht knapp gewesen, deswegen waren es Campingplätze oft mit ganz, ganz geringem Standard und nur einem Stern, glaube ich. Also, naja, etwas einfach spartanisch, aber die Erlebnisse auch damals schon unvergesslich. An einen eigenen Camper war damals noch nicht zu denken. Aber heute ist es anders. Heute fährt der Luxus-Campingplatz quasi im Urlaub mit. Gemeint ist also Urlaub im Wohnmobil oder auch im Camper-Van. Wäre zum Beispiel eine Möglichkeit, von dieser Normandie aus weiter dieses schöne Reiseland Frankreich zu fahren. Also mit dem Camper von Pierre-Yves-Vacances weiterzufahren. Was man bei diesem Urlaub alles so beachten sollte, sagt uns nun Frieda Berchtel vom Online-Reisebüro Camper Days mit Tipps für alle, ja, die zum ersten Mal diesen Urlaub machen wollen. Tout premier fois, Jeanne Masse.

0: Caravaning, Automieten, Camping gibt es ja einige Mythen. Einer davon sagt zum Beispiel, es ist schwierig, so ein Wohnmobil zu steuern. Auch ich muss sagen, ich hätte erstmal Respekt, wenn man immer ein kleines Auto fährt, so ein großes Ding zu steuern. Ist man da überfordert? Wie einfach oder schwierig ist es?
1: Also Respekt ist immer gut. Die Fahrzeuge sind größer als ein PKW, aber es ist eigentlich kein Problem, wenn man ruhig anfängt, auf einer sich einweisen lässt und sich eben an das Fahrzeug ranbringen lässt, dann eben losfährt. Das fährt sich wie ein Transporter und es ist überhaupt nicht schwer, die zu steuern.

0: auch so dieses Einparken am Anfang etwas schwieriger, ungewohnter?
1: Wenn man in einen engen Parkplatz oder auf einen Zeltplatz einparkt, ist immer gut, sich einweisen zu lassen, dass eine zweite Person dabei ist, gerade wenn man rückwärts fahren muss. Aber wenn man da zu zweit ist und eben da ruhig dran geht, ist das auch überhaupt kein Problem.
0: Das Gefühl für die Größe bekommt man einfach im Laufe der Zeit?
1: Man ist ja mit dem Fahrzeug immer eine Woche unterwegs oder auch zwei Wochen und das Gefühl ist nach ein, zwei Tagen eigentlich da, dass man halt die Kurven ein bisschen größer mitnimmt und in den Innenstadtbereichen eher ein bisschen vorsichtiger ist mit engen Spuren, aber man ist ja in der Regel auf Landstraßen in der Landschaft unterwegs, da ist das kein Problem.
0: Welchen Führerschein brauche ich? Einen internationalen? Reicht der normale PKW-Führerschein?
1: Also ein internationaler Führerschein ist nur für Australien, Neuseeland und Südafrika erforderlich. Für alle anderen Destinationen, also europäische Länder oder Nordamerika, ist die Anmietung mit dem ganz normalen nationalen deutschen Führerschein möglich. Auch für ein großes Wohnmobil wird nur in Europa einen LKW-Führerschein benötigt, also nur dann, wenn es in Europa über 3,5 Tonnen hat, dann braucht man eben diesen Führerschein Klasse BE, der früher mal Klasse 3 hieß, also den man so in den 90er Jahren noch gemacht hat.
0: Die andere Barriere, die scheinbar ist, ist diese Übernahme des Wagens. Manche sagen erst 24 Stunden nach der Anreise am Urlaubsort. Ist das so oder wo ist das so?
1: Das ist so in Kanada und USA. Da schreiben die Vermieter wirklich eine Nacht vor zwischen dem Langstreckenflug und der Anmietung des Wohnmobils. Das ist eben einfach so gedacht, dass man nach so einem Langstreckenflug einfach eine Erholungspause einlegen soll, bevor man dann mit diesem großen, ungewohnten Fahrzeug losfährt und dann nicht sofort einen Unfall verursacht. In Australien, Neuseeland ist es kein Problem. Da kann man direkt nach der Flugankunft den Wagen übernehmen. Wir empfehlen natürlich immer nach einem langen, anstrengenden Flug eine Ruhepause, damit man dann eben ausgeruht diese Einweisung ins Fahrzeug durchgeht, damit man das auch alles sich merken kann und dann eben ruhig mit dem ungewohnten Fahrzeug starten kann, dann auch entspannt in den Wohnmobilurlaub starten kann.
0: Also in einigen Ländern muss man 24 Stunden warten nach dem Landen sozusagen in den USA oder so, um einen Wagen zu übernehmen, weil es eben auch eine Frage der Fitness ist und der Konzentration, also eventuell schlafen im Hotel und dann den Wagen übernehmen. Nicht in allen Ländern ist es so. Und dann stellt sich ja die Frage, ist der Camper nicht dann doch teurer als Mietwagen im Hotel? Kann man das pauschal so sagen?
1: Das kann man pauschal schwer sagen, weil es auch immer darauf ankommt, was für Hotels bevorzuge ich, was für Wohnmobile habe ich. Generell können wir sagen, in der Nebensaison zahlen Urlauber für einen Mietcamper weniger als für Hotelübernachtung und Camper. In der Hauptsaison zahlt man mit dem Camper eher mehr. Ausnahmen sind Australien und Island. In Island sind Wohnmobile auch in der Nebensaison immer teurer als Hotel- und Mietwagenurlaub. Und in Australien kann man sogar in der Hauptsaison mit einem Wohnmobil günstiger unterwegs sein als mit Mietwagen und Hotel.
0: Spielt dann auch die Größe eine Rolle oder kann ich nicht unbedingt sagen, dass der größere Camper immer teurer ist?
1: In Europa ist das so und Deutschland, da sind die größeren Fahrzeuge mit den starren Raten immer teurer als kleinere Fahrzeuge. Im außereuropäischen Ausland werden die Preise flexibler mit Angebot und Nachfrage gesteuert und da kann es dann sein, gerade in der Nebensaison, dass wenn die größeren Fahrzeuge zahlenmäßig noch größer da sind, dass die zum gleichen oder sogar günstigeren Preis angeboten werden als die kleineren Fahrzeuge.
0: Die Frage, die sie mir so stellt, man ist doch ja auch Luxusmensch und ist gewohnt Hotel, WC, fließendes Wasser. Im Camper ist es ja etwas einfacher, man muss auch selbst sich um die Abflüsse etc. sorgen. Ist das so ein Luxusverzicht oder was ist deine Erfahrung da?
1: Also aus eigener Erfahrung kann ich sagen, es kommt halt auf das Fahrzeug an. Wir haben immer ein Fahrzeug genommen, was Dusche und WC hatte und haben sogar nicht jede Nacht auf dem Campingplatz gestanden. Und mit diesen europäischen Fahrzeugen ist man in der Regel zwei Tage komplett autonom. Also man hat Frischwasser, man hat einen Abwassertank, man hat die Toilettenkapazitäten und damit kann man eigentlich zwei Tage autark sein und dann muss man sich halt kümmern um die Entleerung.
0: Die Entleerung ist auch für jemanden, der etwas Ekelgefühle hat, machbar?
1: Das ist komplett unproblematisch. Also das ist geruchsneutral und da gibt es an den Campingplätzen super Einrichtungen dafür, dass man das ohne Ekel und ohne schlimme Gerüche erledigen kann.
0: Was macht für dich so abschließend gefragt der Reiz des Campens aus? Was war das schönste Erlebnis, wo du sagst, hey, das habe ich eben nur beim Campen gehabt?
1: Das schönste Erlebnis war, dass wir auf dem Berniner Pass in der Schweiz übernachtet haben. Komplett ohne Campingplatz einfach, da war die Wanderung zu Ende, dann haben wir uns da hingestellt, haben übernachtet, nachts kam ein Gewitter, hat auf den Camper drauf getrommelt, wir waren da trocken und warm drin und am nächsten Morgen konnten wir sofort zur nächsten Wanderung starten und vorher das Frühstück mit dieser Kulisse haben, also das war einfach wirklich das Gefühl der Freiheit.
2: Jean Ferrat, La Montagne Belle. Die Normandie, sie ist ein großes Stück Frankreich, beginnt nördlich von Paris an der Seine und reicht bis zu den Kanalinseln. Zwischen Pointe de Barfleur und Cap de la Hève erstreckt sich die Baie de Seine, diese markanteste Bucht der Normandie. Aber Sie wissen, es ist bei uns kein Urlaub in Frankreich ohne gutes Essen. Die drei großen Cs, die stehen für die Normandie.

romanische Küche. C wie Cidre, C wie Calvados und C wie Camembert. Beginnen wir mal mit dem Cidre, diesem bekanntesten Apfelmost aus Frankreich, denn Äpfel gibt es durch dieses milde und feuchte Klima ausreichend in der Normandie. 10 Millionen Apfelbäume sollen in der Normandie wachsen und deswegen wird Cidre nicht nur getrunken hier, sondern auch zum Kochen verwendet. Vom Cidre ist es nicht mehr sehr weit bis zum Calvados, diesem Apfelbranntwein. Und zum Wein eignet sich doch immer

0: Je m'appelle Christian et donc je tiens la boutique. Je vais quand même vous dire qu'on a plusieurs magasins. On est présent à Guérande, à Quiberon.
1: Also der heißt Christian und der leitet dieses Geschäft. Die haben insgesamt 6 Geschäfte.
0: Nous avons 6 magasins.
2: Mère, un homme à la mer pour chaque fille mère. 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
3: So, wir sind gerade jetzt in dem kleinen Geschäft La Compagnie Bretonne du Poisson. Diese Boutique gehört zu dieser Konservenfabrik Furic. Das ist eine sehr berühmte Familie, die direkt am Fischerhafen von Saint-Guénolé-Pamar liegt.
0: Notre produit de base, c'est la sardine. Alors la sardine, pour nous, on la travaille entre le mois de juin et le mois d'octobre.
1: Das Hauptprodukt ist die Sardine. Die bearbeiten die Fische sozusagen zwischen Juni und Oktober, weil es die Zeit ist, wo die Fische am meisten also da sind. Und zweitens, da sind die auch fettig genug, weil um gut in der Dose konserviert zu werden, muss es also mindestens 10% an Fett haben.
0: Minimum de 10%.
3: In dieser Boutique hier findet man die berühmte Fischsuppe, die Sardinen, les Maquereaux in der Dose, verschiedene Kleinigkeiten wie Rillettes, Fischpastete. Und was auch sehr, sehr berühmt sind, sind unsere Algen. Diese Algen, die man hier essen kann, sind diese Haricots de la mer, jetzt literalisch übersetzt, grüne Bohnen vom Meer, die man in Salat isst, die man mit Meeresfrüchten isst, die man auch sehr schön zu Pellkartoffeln essen kann.

0: Bienvenue à la biscuiterie François Garec. On fabrique des crêpes, des gâteaux, des kouign-amann, des biscuits.
1: Wir sind jetzt hier in der Biscuiterie François Garec. Diese Biscuiterie wird schon auch sehr, sehr lange, weil das auch eine Familienfabrik ist. François Garec, sein Vater hat das hier schon hergestellt. Hier werden die traditionellen Süßsachen hergestellt, wie Crêpe, Galette, Kouign-amann, Farbe Breton.
2: Les chasseurs à ma porte comme les petits soldats.
1: Jeden Tag in der Hauptsaison im Sommer kann man diese Biscuiterie gratis besichtigen. Und diese Biscuiterie ist das ganze Jahr geöffnet. Und hier sehen wir gerade, wie ein Bäcker diesen berühmten Kouign-amann, also der Kouign-amann.

0: Queen heißt Kuchen, Amann heißt Butter. Das ist pur Zucker, Butter und ein bisschen Mehl. Und das ist, wird dann, wenn das gekocht wird, karamellisiert. Das schmeckt traumhaft, lecker, aber man muss es ein ganz kleines Stückchen nur essen. Das ist sehr kalorienvoll, aber das ist wirklich ein Traum. Außer die Süßwaren von der Biscuiterie François Garec findet man auch den berühmten Cidre, den man natürlich auch zu diesen Kuchen trinken kann, diesen Apfelcidre. Sie finden auch hier andere Souvenirs, auch noch wie bretonisches Bier. Da gibt es Weizbier, da gibt es das normale Bier, da gibt es auch dieses rote Bier und das dunkle Bier. Und es gibt auch so einen Whisky, der mit diesem Buchweizenmehl hergestellt wird. Und es gibt auch Bier so ein bisschen mit Algen.
1: Sehr extraordinär, sehr formidable. Hat mir in den Mund wässrig gemacht, auf Urlaub in Frankreich. Die Normandie und die Bretagne, sie haben vieles gemeinsam. Beide Regionen unterscheiden sich auch ein wenig vom Rest Frankreichs, zum Beispiel in der Kulinarik. Beim Trinken, da zieht man hier Bier oder Cidre gern auch mal einem guten Rotwein vor. Man isst moules frites, also Muscheln mit Pommes statt coq au vin, also dem Hühnchen in Rotweinsauce. Die Crêpes gibt es hier in hunderten Varianten und das alles spült man gern mit Calvados hinunter. Ja, auch in der Architektur gibt es Unterschiede hier. Im Norden der Normandie, auch der Bretagne, sind es ja die Häuser, die vom Seewind geprägt sind, daher auch meistens aus Felsgestein gebaut, aber auch elegant wie ein

0: Chalet in der Provence. Die Normandie hat die Kanalinseln und die Bretagne zum Beispiel die Glenorinseln, bekannt auch aus dem Krimi Bretonische Brandung. Dahin bringt uns nun noch die charmante Sarah Bilaski und die Schiffsführerin Isabelle Monfort auf dem Motorschiff. Also bon voyage!
1: Mesdames et Messieurs, bonjour. Le commandant et son équipage sont très heureux de vous accueillir à bord et nous espérons que vous allez passer une agréable croisière vers l'archipel des Glénans.

0: Bah bonjour, je suis Isabelle Montfort et je suis ravie de vous recevoir à bord des Vedettes de l'Odé.
1: Isabelle Montfort ist die Tochter dieses Familienunternehmens seit 1961. Die Vedette de l'Odé ist eine Gesellschaft. Man kann von Benodé aus den Odé-Fluss hochfahren bis nach Quimper und zurück. Das ist eine sehr schöne Kreuzfahrt von 2 Stunden. Und heute entdecken wir diese Kreuzfahrt zu den Glénan-Inseln. Da werden wir auf der Île Saint-Nicolas, der Hauptinsel, von dem Schiff aussteigen und diese kleine Insel entdecken. Und dann werden wir wieder auf das Boot einsteigen und diese Kreuzfahrt durch diese ganzen Inseln heute machen.
0: Effectivement, bah, vous allez voir un archipel, une heure de navigation, et puis ici, vous avez sept îles principales avec le.
1: Wenn wir da auf den Glénan-Inseln sein werden, nach dieser einen Stunde Freizeit auf Île Saint-Nicolas, werden wir uns schon wie in dem Pazifik irgendwie fühlen, weil das Wasser sehr klar ist und die Sandstrände sind sehr, sehr weiß. Wenn wir dann auf dem Schiff wieder einsteigen, werden wir da die Fauna und die Flora und die 7 verschiedenen Inseln der Archipel der Glénan entdecken.
0: Donc effectivement, en juillet et en août, on propose également différentes formules dans l'archipel des Glénan. Une formule avec un voilier traditionnel qui s'appelle le Corentin.
1: Sie können Juli, August, was eigentlich sehr traditionell und sehr schön ist, mit einem traditionellen Segelschiff hier, was wir den Corentin nennen. Das ist ein spezielles Holzboot, das nennt sich Lougre de l'Odé. Das ist ein spezielles traditionelles Boot, was früher im Odé fuhr. Kann man dann im Juli, August auf diesem Boot hin- oder zurückfahren zu den Glénan-Inseln, was auch eine attraktive, gerade für Familien und Kinder ist, mit diesem Katamaran. Das ist ein spezielles Schiff, das heißt Kapitän Nemo. Das heißt, wenn Sie auf den Glénan-Inseln sind, kann man die Rundfahrt machen. Vor 2 Tagen waren da 2 Delfine, die gaben dann ein Spektakel und die Passagiere waren natürlich da total überrascht und fanden das super.

0: Diese Insel ist 6 Kilometer lang und man kann zu Fuß rumherum spazieren. Und wir stehen gerade gegenüber einer anderen kleinen Insel, wo der Fort Sigon ist und mit sehr vielen Segelschiffen davor. Und hier haben wir einen wunderschönen weißen Sandstrand mit sehr klarem grünem Wasser. Und was auch noch sehr, sehr schön ist, dieses kleine Sandstück, was wir gerade hier sehen, ist mit ein bisschen Wasser getrennt wie eine Sandbank. Am Wochenende sind sehr viele Einwohner, die kommen hier mit ihrem eigenen Segelschiff. Und in der Hauptsaison sind natürlich hier sehr viele Touristen.
1: La Mer. Am Meer, da begann unser Urlaub. Am Meer geht ja auch zu Ende. Urlaub in der Normandie mit einem kleinen Abstecher in die Bretagne. Ich kann mir gut vorstellen, Sie wollen noch verlängern. Bei uns ist das kein Problem, denn unsere Zimmer sind immer verfügbar, egal welche Reisezeit. Und die Verlängerung ohne Aufpreis unter www.radioreise.de gibt es diese Sendung nämlich noch einmal zum Nachhören. Dann geht es noch einmal an die weißen Strände rund um Deauville. Hier können Sie auch noch eine lange Reise in die Bretagne unternehmen, wie auch zum Beispiel in andere französische Regionen, zum Beispiel nach Aquitanien am Atlantik oder auch in die Region Cannes am Mittelmeer oder auch in die Ardèche. Viele weitere Empfehlungen, nicht nur nach Frankreich, unter www.radioreise.de. Wann immer Sie wollen, wo immer Sie wollen und vor allem auch, wie oft auch immer Sie wollen. Hier auch all die Texte und Fotos in unseren Blogs. Die aktuellen Infos, wie immer, bei Facebook und überall dort, wo der moderne Mensch sonst noch unterwegs ist. Ich verabschiede mich in ein paar Sprachen der Welt, die Sie auch in der Normandie hören können. Goodbye, hey, farewell, tschüss, auf Wiederloge, servus, bis wiedanya, adios, gülügül, marhaba und shalom und natürlich au revoir.
2: Frieda Bechte, die Radioreise von Alex, war wieder eine sehr schöne Sendung. Wir wünschen allen Leuten, die mit dem Wohnmobil unterwegs sind, eine schöne und erlebnisreiche Fahrt.
1: Merci bien. Bleiben Sie schön reisefreudig, meine Damen und Herren, denn es gibt noch mindestens 1000 Orte in dieser Welt zu entdecken. In diesem Sinn, wie immer, bis bald.

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1: Ich bin Hendrik Daum. Die Hitzewelle hat zum Ausklang des Wochenendes ihren Höhepunkt erreicht und klingt jetzt ab. Die neue Woche startet deutlich angenehmer. An drei aufeinanderfolgenden Tagen waren vorher Hitzerekorde aufgestellt worden. Thomas Bleskin berichtet.
2: Freitag 41,3 Grad im Saarland, Samstag 41,4 in Sachsen-Anhalt und schließlich Sonntag 41,7 Grad in Brandenburg. Wissenschaftler sagen, diese extremen Temperaturen wären ohne den Effekt des Klimawandels so gut wie ausgeschlossen. Nach Berechnungen der Organisation World Weather Attribution wäre ein solches Wetterereignis vor 50 Jahren rund 3,5 Grad weniger heiß verlaufen.
1: Rund 70 Nobelpreisträgerinnen und Träger sind in Lindau am Bodensee zusammengekommen. In seiner Eröffnungsrede betonte Bundespräsident Steinmeier die Bedeutung von freier Wissenschaft für die Demokratie. Allerdings sei diese Freiheit der Wissenschaften auch in westlichen Demokratien keine Selbstverständlichkeit mehr. In diesem Zusammenhang lobte Steinmeier Forscher, die trotz Anfeindungen

Bestrebungen gegen Verschwörungsmythen und Desinformation kämpfen. Im Iran fordern jetzt einflussreiche Geistliche, die Verhandlungen mit den USA sofort abzubrechen. Hintergrund sind die jüngsten amerikanischen Angriffe. Auch von den iranischen Revolutionsgarden heißt es, weitere Gespräche mit Washington seien nicht mehr tragbar. Eigentlich hatten die USA und der Iran zuletzt vereinbart, bis Mitte August ein endgültiges Friedensabkommen auszuhandeln. Bei der Fußball-WM zieht Co-Gastgeber Kanada als erste Mannschaft ins Achtelfinale ein. Die Kanadier gewannen ihr 16. Finale gegen Südafrika mit 1:0. Der entscheidende Treffer fiel erst in der Nachspielzeit. Und heute Abend ab 22.30 Uhr kämpft das deutsche Team gegen Paraguay um den Einzug in die Runde der letzten 16.

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1: Ich bin Hendrik Daum. Einen schönen guten Morgen. Für die schwarz-rote Koalition beginnt eine entscheidende Woche. Im Koalitionsausschuss wollen Union und SPD am Mittwoch mehrere Reformvorhaben auf den Weg bringen. Im Mittelpunkt stehen Rente, Gesundheit, Pflege und Steuerentlastungen. Gestern Abend haben sich die Parteichefs noch einmal im Kanzleramt abgestimmt. Der Tankrabatt ist nach Schätzung des Münchner IFO-Instituts nur teilweise bei den Verbrauchern angekommen. Bei Super E10 und Super E5 sei die Weitergabe des Rabatts nahezu vollständig erfolgt. Beim Diesel aber wurde den Angaben zufolge nur eine Weitergabe von durchschnittlich 12 Cent pro Liter errechnet. Das wäre

0: wäre dann deutlich weniger als die 16,7 Cent der Steuersenkung. In Venezuela sind 4 Tage nach den verheerenden Erdbeben ein Vater und sein Sohn lebend aus den Trümmern gerettet worden. Unter den Helfern aus aller Welt sind auch Mitglieder des Technischen Hilfswerks aus Deutschland. Allerdings schwindet langsam die Hoffnung, noch Überlebende zu finden. Mittlerweile ist die Zahl der Opfer auf 1450 gestiegen. Allerdings werden noch Zehntausende Menschen vermisst. Bei der Fußball-WM zieht Co-Gastgeber Kanada als erste Mannschaft ins Achtelfinale ein. Die Kanadier gewannen ihr 16. Finale gegen Südafrika mit 1:0. Der entscheidende Treffer fiel erst in der Nachspielzeit. Heute Abend ab 22.30 Uhr kämpft das deutsche Team gegen Paraguay um den Einzug in die Runde der letzten 16. Bundestrainer Nagelsmann mit einer Einschätzung der Südamerikaner.
1: Definieren sich schon auch sehr über den Defensivfußball, den sie gut spielen. Offensiv war es jetzt in den Spielen immer sehr geradlinig. Viel Kampf um zweiten Ball, also schon versuchen, mit einer guten Körperlichkeit ins Spiel zu kommen. Viele zweite Bälle wieder scharf gemacht. Auf jeden Fall ein unangenehmer Gegner, der uns einiges abverlangen wird.
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10: Und wir haben die Steffi in Botterode-Trusetal in Thüringen, die uns gemeldet hat, dass da eine Gewitterwand über Thüringen hängt. Die hängt nicht nur über Thüringen, die hängt auch über Sachsen, die hängt teilweise über Brandenburg, also fast über dem kompletten Osten. Und da kommt also so einiges runter. Und da sind natürlich auch die Temperaturen nach unten gegangen. Temperaturen heute bei 21 bis 33 Grad. Am wärmsten ist es im Osten, also in der Lausitz und im Osten von Bayern. Da wird es auch noch mal ziemlich heiß. Das Gleiche auch morgen, und dazu gibt es auch morgen einen Wechsel aus Sonne und Wolken, ein paar Gewittern in der Mitte und es können auch ein paar Unwetter dabei sein.
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11: Ich bin Gregor Jose Moser, guten Morgen. Für die schwarz-rote Koalition beginnt eine entscheidende Woche. Im Koalitionsausschuss wollen Union und SPD am Mittwoch mehrere Reformvorhaben auf den Weg bringen. Im Mittelpunkt stehen Rente, Gesundheit, Pflege und Steuerentlastungen. Thomas Beskin mit den Einzelheiten.
12: Vor den Beratungen haben sich die Parteivorsitzenden gestern noch einmal im Kanzleramt abgestimmt. Kanzler Merz zeigte sich zuversichtlich, dass bei den Reformen Entscheidungen gelingen. Neben Änderungen bei Rente sowie Kranken- und Pflegeversicherung soll auch eine Entlastung kleiner und mittlerer Einkommen auf den Weg gebracht werden. Parallel steht der Haushalt für 2027.

0: an. Um Finanzierungslücken zu schließen, plant die Bundesregierung unter anderem höhere Steuern auf Spirituosen und weitere alkoholische Getränke.
1: 4 Tage nach den Erdbeben in Venezuela sind ein Vater und sein Sohn gerettet worden. Die beiden wurden von Helfern aus den Trümmern eines Hauses geholt. Die Zahl der Toten ist mittlerweile auf über 1.400 gestiegen. Allerdings werden noch Zehntausende Menschen vermisst. Das UN-Kinderhilfswerk UNICEF schätzt, dass allein 700.000 Kinder humanitäre Hilfe benötigen. Viele hätten keinen Zugang zu Trinkwasser mehr. Volkswagen steigt offenbar aus einer Kooperation mit dem Zulieferer Bosch aus. Wie die Bild berichtet, geht es um eine Entwicklungspartnerschaft für autonomes Fahren. Wegen mangelnder Fortschritte und des herrschenden Sparzwangs will der VW-Konzern demnach die Zusammenarbeit mit Bosch beenden. Bei der Fußball-WM ist Co-Gastgeber Kanada als erste Mannschaft ins Achtelfinale eingezogen. Die Kanadier gewannen ihr 16. Finale gegen Südafrika mit 1:0. Der entscheidende Treffer fiel erst in der Nachspielzeit. Heute Abend ab 22.30 Uhr kämpft das deutsche Team dann gegen Paraguay um den Einzug in die Runde der letzten 16.
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3: Durchatmen ist angesagt in Sachen Wetter zum Start in die neue Woche. Ich wünsche einen schönen Montag. Was haben wir heute alles auf dem Plan? Natürlich gucken wir uns die neue Woche an. Was passiert so in dieser Woche? Wir haben das Tagebuch der großen Hits für Sie in ein paar Minütchen. Wir schauen auf das Fußballspiel heute Abend und so weiter und so fort. Jetzt kommen Sie aber erstmal gut zur Kaffeemaschine. Ich wünsche einen schönen Montag.

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1: 29. Juni 1999. Phil Collins ist mit You'll Be In My Heart ganz neu in den Charts. Phil Collins schreibt diese Nummer für den Disney-Film Tarzan und wird damit sehr erfolgreich. Immerhin gibt sogar einen Oscar für den besten Filmsong. Phils Tochter Lily Collins erzählt in einem Interview sogar die ursprüngliche Geschichte hinter You'll Be In My Heart. Sie sagt, ihr Vater hat diesen

Song als Schlaflied für sie geschrieben und es ihr vorgesungen, als sie noch ganz, ganz klein war. Und das passt auch ziemlich gut, denn im Song, da geht es ja um zwei Menschen mit einer sehr, sehr starken Bindung zueinander. Auch wenn sie physisch nicht beieinander sein können, im Herzen, da sind sie immer zusammen. Diese Situation kann man natürlich auf viele verschiedene Beziehungen anwenden, aber sowohl in Phil Collins Privatleben als auch in Tarzan, da geht es um die Bindung zwischen Eltern und Kind. Ob es dabei um Menschen oder Gorillas geht, ist dabei sicherlich gar nicht mal so wichtig am Ende.

0: Haben Sie gestern auch stündlich aufs Wetterradar geguckt, um zu schauen, wo die Gewitter bleiben, wann die endlich losgehen? So, als ob man es nicht hören würde. Oh, die Wärme hat einen bekloppt gemacht, oder? Ich wünsche Ihnen einen schönen guten Morgen. Kommen Sie gut in die neue Woche mit Schwarzwaldradio. Und was in dieser neuen Woche so alles passiert, das weiß wie immer unser Andi.
1: Ich mache ihm ein Angebot, das er nicht ablehnen kann.
2: Alarm!
3: Kleine Warnung an alle Autobesitzer. Morgen hat Ralf Schumacher Geburtstag, also falls ihr ihn treffen solltet, unbedingt die richtige Antwort parat haben.
4: Du willst wissen, wie viel dein Auto wert ist?
5: Nein.
3: Am Mittwoch können wir alle unseren inneren Bob Marley rausholen. Da ist nämlich internationaler Reggae-Tag.
6: YOLO.
3: Und als wäre das nicht schon genug, ist auch noch internationaler Tag des Witzes.
6: Los geht's, ich freue mich.
3: Passend zu beidem fällt mir da ein, wusstet ihr, dass man auf Jamaika keine Socken in den Sandalen tragen darf?
5: Nein, doch.
3: Da wirst du nämlich gleich verhaftet wegen Sandalismus. Am Freitag sollten wir uns eigentlich ein bisschen um die psychosoziale Komponente in Kafkas Spätwerk kümmern. Der gute Franz hätte nämlich 143. Geburtstag. Tja, Banausen, dann halt nicht. Erzähle ich euch halt, dass am Freitag der Mach deinem Spiegelbild ein Kompliment-Tag ist.
5: Hä?
3: Dieser Tag soll uns darauf hinweisen, wie toll wir sind.
7: Super toll!
3: Also fange ich doch gleich mal damit an.
8: Du bist ein sehr, sehr geiler Typ.
3: Aber nicht übertreiben mit den Komplimenten, sonst kommt euer Spiegelbild am Ende noch auf dumme Gedanken.
9: Wissen Sie, wenn Sie mich bumsen wollen, sagen Sie es doch gleich.
10: Nein, ich möchte nicht.
3: Am Samstag
11: feiern wir gemeinsam unseren Independence Day.
3: Also nicht wir, sondern die Amis. Am 4. Juli 1776 haben sie sich von Großbritannien losgesagt.
12: Winke, winke.
3: Und das wird jedes Jahr aufs Neue gefeiert mit Partys, Paraden, Barbecue und jeder Menge Feuerwerk. Apropos Amerika. Wusstet ihr, dass der Film Titanic in Amerika besser ankam als das Schiff?
13: Ich kann mich nicht erinnern, dich irgendetwas gefragt zu haben.
3: Ist ja gut, wollte ich nur mal erwähnt haben. Hauptsache aber, ihr kommt gut durch die Woche. Euer Andi.
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5: In Neubrandenburg in Mecklenburg-Vorpommern, da ist der Thomas und der sagt 25 Grad immer noch hier bei uns, aber Gewitterwolken. Ja, die bleiben auch noch ein Weilchen. Also die ziehen gerade größtenteils über den Osten und machen es dort erstmal ein bisschen kühler. Im Westen ist es dagegen schon wieder ein bisschen sonniger. Temperaturen heute bei 23 bis 32 Grad. Es wird am wärmsten im Osten, in der Lausitz, da hängt die Wärme noch eine ganze Weile. Morgen bleibt es auch warm mit 21 bis 32 Grad. Dazu Sonne und Wolken im Mix. Es können aber auch wieder ein paar Gewitter dabei sein, auch in den nächsten Tagen.
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0: haben die große Hitze erstmal überstanden. Guten Morgen hier bei Schwarzwaldradio. Das Hühnchen wünscht einen schönen Montag. Wir schauen jetzt mal in unseren schönen Schwarzwald, bevor wir gleich Zähne putzen in 10 Minuten. Und es ist ja so, jeder wollte sie haben, aber jetzt hat sie einer weggeschnappt. Ich rede von der Playmobil Schwarzwaldmarie. Es waren mehrere Verehrer zur Wahl. Sie haben abgestimmt. Und letzte Woche wurde das neue Schwarzwaldpärchen mit Marie und Hannes in Baiersbronn offiziell vorgestellt. Dort wurde das Set umgesetzt. Und die Figuren, die orientieren sich ja auch an den traditionellen Trachten aus Guttach, Kirnbach und Reichenbach. Und mein Kollege Moritz, der war dabei und der hat sich direkt mal den Guttacher Bürgermeister geschnappt.
1: Siegfried Eckert, Sie sind hier sozusagen in Ihrer Freizeitkleidung gerade.
2: Ja, Freizeittracht, ja, wobei es macht große Freude. Ja, eigentlich ja, kann man sagen, es ist wie Freizeit.
1: Also Sie haben sich richtig schick gemacht. Das ist nämlich an die offizielle Tracht für die Herren.
2: Das ist die offizielle Tracht der Guttacher mit Rot und Schwarz.
1: Ich habe mir jetzt nämlich mal hier so ein Hannes geschnappt. Keine Sorge, ich lege ihn danach wieder zurück.
2: Ja, kein Problem.
1: Und ich halte ihn jetzt mal so neben Sie.
2: Ja.
1: Also, als wärt ihr Geschwister.
2: Also wir sind ja auch Modell nicht gestanden, aber da gab es ja ganz viele Entwürfe, da mussten wir mehrmals das Veto einlegen und sagen, nee, so können wir es nicht machen. Das sollte schon der Originaltracht ja nahe kommen.
1: Wie zufrieden sind Sie denn jetzt mit dem Ergebnis?
2: Also ich bin sehr zufrieden. Man lässt sich vielleicht von dem auch leiten, wie die Rückmeldungen sind der Menschen, die eben diese Figuren schon gekauft haben, die sagen, oh, das sieht aber sehr, sehr gut aus, sehr originell.
1: Das haben die Menschen früher in Guttach angehabt? War das so alltägliche Kleidung?
2: Nein, das war die Sonntagstracht und da hat man schon noch unterschieden zwischen dem normalen Werktag, wo man ja dann auch die bäuerliche Tracht, die Arbeitstracht hatte, und am Sonntag, da ist man ja zuerst einmal in den Gottesdienst und dann hat man sich schon fein gemacht. Früher hat man gesagt, der feine Zwirn. Ja, man hat dann

0: das auch schon ein bisschen gezeigt, insbesondere bei der Frauendamentracht.
1: Jetzt hat die Schwarzwaldmarie ja gewechselt von roten Bollen zu schwarzen Bollen. Sie hat geheiratet.
0: Ja gut, die Rückmeldung war ganz schnell, dass eben auch die verheirateten Frauen, Trachtenträgerinnen gesagt haben, hua, es fehlt ja noch der schwarze Hut. Und wo man dann eben den schwarzen Hut bekommen haben, dann kamen die Männer auf den Plan. Ja, Moment mal, Gleichberechtigung, wir hätten auch gerne noch uns dargestellt. Und dann war ja der Wettbewerb zwischen drei Männertypen, ja, in blond und braun und schwarz. Und der Hannes, eben so wie er jetzt heute gezeigt wird, der hat dann das Rennen gemacht. Und das ist wunderbar.
2: Die Lache vom Guttacher Bürgermeister, die ist am besten. Das neue Schwarzwald-Playmobil-Pärchen, das Set gibt's unter anderem an den Touristinfos in Baiersbronn und im Kinzigtal. 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
2: Und während Sie ins Bad wandern, erzähle ich Ihnen mal die Geschichte des Zahnputz-Oldies. Die geht nämlich los im Oktober 1977. In Paris, da war die Band, um die es geht, für einen Auftritt engagiert im Nashville Club. Und die Band hat in einem einfachen Hotel am Rotlichtviertel gewohnt. Und da hat der Sänger der Band aus dem Fenster geschaut und hat die ganzen Prostituierten gesehen und hat sich in so eine Aschenputtel-Story geträumt. Und dann ist aus dieser Aschenputtel-Story der Song geworden. Roxanne. Und die Band heißt natürlich The Police.

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5: Guten Morgen nach Lauenförde in Niedersachsen zur Monika. Und die hat auch ein paar Wolken vor der Haustür heute. Ja, es gibt Fleckchen, wo heute wirklich kaum die Sonne durchkommt, wo es aber auch ziemlich drückend ist und schwül. Also man merkt schon, dass da noch Gewitter in der Luft hängen. Es hat sich aber Gott sei Dank auch ein bisschen abgekühlt. Also wir haben noch Gewitter hängen in Niedersachsen zum Beispiel, in Nordrhein-Westfalen, in Sachsen, in Brandenburg hauptsächlich und auch in Baden-Württemberg. Hier bei uns, da hängen natürlich auch noch ein paar. So, Temperaturen heute bei bis zu 32 Grad, die gibt's nochmal in der Lausitz, bleibt's noch ziemlich lange warm und dann haben wir den Dienstag noch vor uns, da bleiben die Temperaturen so wie sie sind, auch im Osten am wärmsten und auch morgen kann's immer wieder Schauer und Gewitter geben.
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6: Ich bin Gregor Jose Moser, guten Morgen. Ein sehr warmes Wochenende liegt hinter uns. Mit 41,7 Grad ist im brandenburgischen Neiße-Münde gestern sogar ein neuer Temperaturrekord gemessen worden. Genauer gesagt war es der dritte Tag in Folge mit einer neuen Höchsttemperatur. Auch der zu Ende gehende Juni insgesamt war deutlich wärmer als andere Junimonate. Dem Deutschen Wetterdienst zufolge gehört der Juni zu den Top 3 der wärmsten seit Messbeginn. Für heute werden vielerorts Unwetter erwartet. Der Tankrabatt ist anscheinend nur teilweise bei den Verbrauchern angekommen, wie das Münchner IFO-Institut schätzt. So wurden beim Diesel im Schnitt 12 Cent pro Liter weitergegeben, die Steuersenkung liegt allerdings bei 16,7 Cent pro Liter. Anders beim Superbenzin, bei Super E5 und Super E10 wurde der Tankrabatt beinahe vollständig

0: weitergegeben. 5 Tage nach den Erdbeben in Venezuela läuft weiter die Suche nach Überlebenden und vereinzelt gibt es noch Erfolgsmeldungen. Ein Vater und sein Sohn konnten aus den Trümmern geborgen werden. Zehntausende Menschen werden noch vermisst. Die Zahl der bestätigten Todesopfer liegt mittlerweile bei 1450. Als erste Mannschaft ist Co-Gastgeber Kanada bei der Fußball-Weltmeisterschaft ins Achtelfinale eingezogen nach einem 1:0 gegen Südafrika. Heute Abend ab 22.30 Uhr will Deutschland in seinem 16-Finale gegen Paraguay nachziehen. Thomas Bremser berichtet aus Boston.
1: Wenn du gewinnst, ist alles perfekt. Wenn du verlierst, ist alles shit. Also müssen wir gewinnen. So einfach hat es der Bundestrainer auf den Punkt gebracht. Julian Nagelsmann deutet an, taktisch etwas ändern zu wollen. Ziemlich sicher ist schon mal, dass Nele Braun zurückkehren wird in
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3: Über den Film habe ich damals noch ziemlich lange nachgedacht, als ich den im Kino gesehen habe. Es geht um ein Klassenzimmer, das zum täglichen Kampf wird, eine Lehrerin, die trotzdem nicht aufgibt. Und es geht natürlich um den Song, der im Hintergrund läuft. Einer der prägendsten Songs der 90er. Popcorn für alle. Da geht es heute um den Film, der uns gezeigt hat, dass wir manchmal nur einen einzigen Menschen brauchen, der an uns glaubt. Das reicht schon. Es ist ein cooler Film und ein cooler Soundtrack. Wir hören alles gleich nach The Guess Who und The Cure. Guten Morgen.

0: für alle.
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2: Dangerous Minds. Wilde Gedanken von 1995 mit Michelle Pfeiffer als ehemalige Offizierin, die sich jetzt als Englischlehrerin an der Highschool mit Problemschülern rumplagen muss. Die sind in Gangs, handeln mit Drogen und ja, die zierliche Lehrerin ist für sie nur die Weißbacke. Wie sie deren Vertrauen und Respekt erkämpft, ist wirklich beeindruckend. Sie bringt ihnen Karate bei, macht Ausflüge in den Freizeitpark und lehrt Poesie mit Bob Dylan Songs.
3: Hey Mr. Tambourine Man, play a song for me.
4: Was bedeutet das?
5: Tja, was meinst du denn?
4: Ja, aber wieso soll er Tambourin spielen? Hat er kein Radio oder so, oder ein Fernseher oder so ein Scheiß?
5: Aber ich gebe euch jetzt einen Tipp und sage euch, dass Mr. Tambourine Man ein Codename ist für einen Dealer.
4: Ohne Scheiß?
2: Der Club der Toten Dichter in der Ghetto Edition. Natürlich findet der Rektor ihre Methoden zu unkonventionell. Die Schüler setzen sich im Finale für ihren Verbleib ein. Alles ein wenig vorhersehbar. Diese Lehrerin Luann Johnson gab es aber wirklich. Der Film war so erfolgreich, dass es danach noch eine Serie gab über diese Lehrerin.
6: Wenn Sie uns so sehr lieben und so sehr an unserem Abschluss interessiert sind, wieso entscheiden Sie sich einfach zu gehen?
7: Genau.
6: Was ist mit uns? Sind wir kein Grund zu bleiben? Wir haben geschuftet, wir sind jeden Tag hergekommen. Was ist mit uns?
2: Der Titelsong wurde zum Nummer 1 Hit. Gangsters Paradise von Coolio.
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mit Schwarzwaldradio in die neue Woche. Guten Morgen. Und ich muss jetzt mal nachfragen in unserer Wetterredaktion. Ich erzähle Ihnen ja immer nur, wie das Wetter wird in den nächsten ein, zwei Tagen. Aber so richtig vorausschauen kann ich natürlich nicht. Ich bin keine Meteorologin. Das ist aber unser Kai aus der Wetterredaktion und der hat hoffentlich mal die Info für uns, ob es denn jetzt im Juli so heiß weitergeht. Ich bin gespannt. Reden wir drüber hier bei Schwarzwaldradio in 20 Minuten. 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
9: Und da haben wir auch gerade bei Kerstin in Lübbenau in Brandenburg Gewitter. Ja, da hängt auch eine große Gewitterwolke. Und so richtig ab geht's momentan aber ja, so Richtung Lausitz. Also da ist es richtig dunkelviolett und kräftige Gewitter auch im Raum Hannover. Da geht's auch zur Sache. Naja, das bleibt heute auch so. Also wir kriegen das eine oder andere Gewitter. Es ist schwül warm draußen. Es gibt noch mal bis zu 32 Grad in der Lausitz. Da wird es also auch noch mal richtig warm. Und so wechselhaft bleibt es auch morgen. Immer wieder Schauer und Gewitter, aber weiterhin auch schwül warm.
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0: Ventilatoren und Klimaanlagen sind alle ausverkauft. Überall ist es wirklich nicht zu fassen. Das war eine Hitzewoche. Unglaublich. Haben wir es jetzt überstanden? Das ist die große Frage. Oder wird der Juli wieder so heiß? Wir fragen mal nach bei unserem Kai aus der Wetterredaktion. Wie sieht's aus? Müssen wir das weiter ertragen?
1: Vorerst nicht. Im Gegenteil. Es sieht jetzt eher nach einer wechselhaften Witterung aus. In der Mehrheit der Modellberechnungen würde es in der kommenden Woche wechselhaft bleiben, mit Schauern und Gewittern, Wind, dazwischen längere sonnige Phasen, und die Temperaturen lägen grob so zwischen 17 und 27 Grad. Die Hitzevariante ist in den Modellen zwar nach wie vor noch vorhanden, dass es so weitergeht, aber doch eher momentan unwahrscheinlich. Der Juli wird deutlich wechselhafter ausfallen in der ersten Hälfte mal und auch nicht so heiß, wie der Juni jetzt geendet hat.
0: Ich weiß nicht, wie es Ihnen geht, aber ich bin sehr froh darüber. So, wir spielen gleich um 100 Schwarzwaldtaler in einem Google-Double. Ich habe einen Song übersetzen lassen von Google, vorgelesen, hat mir Google das Ganze auch noch, und Sie erraten dann anhand der Übersetzung, was es für ein Song ist. Geht gleich los in knapp 10 Minuten.

0: Was man braucht, nachgoogeln fertig. Also ist schon eine tolle Sache.
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2: Geht los, Sie kassieren 100 Schwarzwaldtaler, wenn Sie mir sagen können, welchen Song Google hier übersetzt hat.
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2: Na, wer singt vom Tanzen? Das möchte ich wissen. Welcher Song ist es? 0173 104 33 33. WhatsApp-Nummer, da können Sie anrufen oder eine Sprachnachricht schicken. Oder Sie nehmen die normale Telefonnummer 0800 504 33 33. Hören Sie nochmal genau hin, ich spiele es Ihnen nochmal vor.
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3: So was habe ich noch nie erlebt in meinem Leben. So an einem Radiosender zu hängen. 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
3: Der Willi aus Sindelfingen hat sich gemeldet und auch da ist es grau in grau hier bei uns in Baden-Württemberg und es sind angenehme 23 Grad. Das ist wirklich relativ angenehm, aber Sie werden es merken, wenn Sie nach draußen gehen, es ist super schwül da draußen, super stickig und es kann eben überall Schauer und Gewitter geben. Am längsten warm bleibt es im Osten Sachsens, in der Lausitz zum Beispiel, da kriegen wir nochmal 32 Grad. Auch im Osten Bayerns bleibt es heiß heute nochmal. Aber auch da gibt es Schauer und Gewitter. Und so gehen auch die nächsten Tage weiter. Morgen Schauer und Gewitter dabei für den Dienstag. Temperaturen trotzdem bei 24 bis 31 Grad für morgen.
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4: Ich bin Gregor Jose Moser. Guten Morgen. Für heute sind oft Unwetter angesagt, nach einem glühend heißen Wochenende in Deutschland. Es gab gleich mehrere Hitzerekorde in kurzer Zeit. Mehr von Diana Kramer.
5: Der aktuelle vorläufige Temperaturrekord kommt aus dem Osten Brandenburgs. In Neißemünde im Landkreis Oder-Spree wurden gestern Nachmittag 41,7 Grad Celsius gemessen. Es war die dritte Bestmarke bundesweit innerhalb nur eines Wochenendes. Und auch die vergangene Nacht war laut deutschem Wetterdienst die wärmste seit Beginn der Aufzeichnungen. Damit dürfte der Juni 2026 wettertechnisch in die Geschichte eingehen.
4: Wer Benzin tankt, profitiert im Vergleich zu Diesel deutlich mehr vom Tankrabatt. Das Münchner IFO-Institut hat errechnet, beim Diesel gab es eine Weitergabe von durchschnittlich 12 Cent pro Liter. Die Steuer wurde aber um 16,7 Cent pro Liter gesenkt. Bei Super E5 und Super E10 wurde der Rabatt dagegen fast vollständig weitergegeben. Morgen läuft der Tankrabatt wieder aus. Frieden, Klimaschutz, bezahlbare und saubere Energie. Um diese und viele weitere Themen dreht sich ab heute alles auf der Nachhaltigkeitskonferenz in Hamburg. Zwei Tage lang beraten Führungskräfte aus Politik, Wirtschaft, Wissenschaft und Zivilgesellschaft darüber, was man verbessern könnte, auch um die Nachhaltigkeitsziele der Vereinten Nationen umzusetzen. Mit einem 1:0 gegen Südafrika ist Co-Gastgeber Kanada ins Achtelfinale der Fußball-Weltmeisterschaft eingezogen. Heute Abend kann die deutsche Nationalmannschaft das ebenfalls erreichen. Um 22.30 Uhr geht es im 16. Finale gegen Paraguay.
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3: Hören wir uns das Ganze nochmal an. Das Google-Double für heute. Welcher Song ist hier übersetzt worden?
6: Ein Ruf geht um die Welt. Seid ihr bereit für einen brandneuen Rhythmus? Der Sommer ist da. Und die Zeit ist reif zum Tanzen auf der Straße. In Chicago wird schon getanzt.
3: Und Sie tanzen vielleicht auch, wenn Sie 100 Schwarzwaldtaler gewinnen. Also, was war's für ein Song? Sagen Sie uns Bescheid unter 0173 104 33 33 oder per Telefon 0800 504 33 33. Ach so, das erste war natürlich unsere WhatsApp-Nummer. Ich drücke Ihnen die Daumen.

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0: Nachgoogeln fertig. Also ist schon eine tolle Sache.
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3: So klingt es, das Google-Dubel für den Montag.
4: Ein Ruf geht um die Welt. Seid ihr bereit für einen brandneuen Rhythmus? Der Sommer ist da. Und die Zeit ist reif zum Tanzen auf der Straße. In Chicago wird schon getanzt.
3: Und wer möchte das Ganze jetzt lösen?
5: Einen wunderschönen guten Morgen hier aus Weinheim, der Mikey. Und das Lied des Tages mit der Übersetzung. Dancing in the Street, David Bowie und Mick Jagger. Irgendwann mal in den 70er, Anfang 80er Jahren.
3: Das kann ich dir sowas von genau sagen. Vor 41 Jahren haben die beiden den Song aufgenommen. Das ist wirklich heute auf den Tag genau 41 Jahre her. Und der Produzent hat übrigens damals nach der ersten Probe für den Song gesagt, es war grauenhaft. Überhaupt nicht grauenhaft ist, dass der Mikey jetzt 100 Schwarzwaldtaler gewonnen hat. Herzlichen Glückwunsch. Die nächste Runde Google-Dubel gibt's natürlich morgen früh hier bei Schwarzwaldradio.

Eigentlich sollte es ja Another One Bites the Dust von Queen werden für Rocky 3. Da gab es aber Probleme mit den Urheberrechten und dann ist das Ganze nicht zustande gekommen. Das war ein großes Glück für Survivor damals. Eye of the Tiger hier bei Schwarzwaldradio. Ich wünsche einen schönen guten Morgen. Ein Plätzchen hier bei uns im Schwarzwald, an dem viele vorbeilaufen bzw. vorbeifahren und das aber so eine spannende Geschichte hat und schon über 1000 Jahre alt ist, das stellen wir Ihnen nachher gleich wieder vor. Schwarzwaldradio unterwegs hier bei uns in 20 Minuten.

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4: Dicke Gewitter zurzeit auch in Gifhorn in Niedersachsen. Das sagt nämlich die Sandra. Und da haben wir aber auch eine schöne Abkühlung. Da sind es nämlich zurzeit auch nur 21 Grad. Sehr, sehr angenehm. Wir kriegen trotzdem bis zu 32 Grad heute. Das schaffen wir nochmal in der Lausitz. Da ist es sehr, sehr stickig, sehr, sehr schwül. Aber auch da kommen dann später die Gewitter an. Und die bleiben uns auch die ganze Woche erhalten. Also es bleibt sehr, sehr wechselhaft mit Schauern und Gewittern. Und auch morgen gibt es Temperaturen von bis zu 31 Grad.
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6: 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Danke für euer tolles Programm und einfach klasse, was ihr auch ohne Gebühren auf die Beine gestellt habt. Macht weiter so. Alles Liebe aus Münster. Jacques.

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2: Während viele Besucher direkt durchs Höllental fahren, übersehen sie oft die Ruine Wieseneck. Dabei zählt sie zu den ältesten Burganlagen des südlichen Schwarzwalds. Die Burg wurde bereits im Jahr 1079 erwähnt und kontrollierte einst wichtige Handelswege Richtung Hochschwarzwald. Heute ragen die Reste des markanten Burgturms noch immer über die Wälder des Dreisamtals. Besonders reizvoll ist die Mischung aus mittelalterlicher Geschichte und Natur. Zwischen den alten Mauern wachsen inzwischen Bäume und Moose, die der Anlage fast etwas Mystisches verleihen.
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Ich wünsche einen schönen Montag und heute wird's aber mondän im Europapark Rust. Monaco zieht nämlich ein. Der neue Themenbereich rund um das Fürstentum wird heute offiziell eröffnet und dafür kommt dann sogar Fürst Albert II. Vorbei. Der bringt Prinzessin Charlene mit, die Kinder Jacques und Gabriella und Prinzessin Stephanie wird auch dabei sein. Also da ist ordentlich was los und im Europapark hat man sich auch was Tolles einfallen lassen mit der Fassade der Spielbank von Monte Carlo, mit Yachthafen-Atmosphäre, mit Motorsport, mit Zirkusfestival und so weiter und so fort. Vielleicht fahren Sie ja auch mal wieder im Europapark vorbei. Und thematisch bleiben wir jetzt mal im Fürstentum Monaco. Stephanie hatte ja in den 80ern ein Pop-Intermezzo, ein relativ kurzes. Und aus dieser Zeit jetzt One Love to Give, hier bei Schwarzwaldradio. One.

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4: Auch bei Maria in Ingolstadt haben wir momentan einen Regenschauer, der aber so langsam abzieht, sagt sie, ja, es gibt heute auch mal sonnige Phasen zwischendurch, aber wir haben eben auch viele Wolken am Start, die Schauer und Gewitter bringen. In der Lausitz wird es nochmal sehr, sehr warm, da ist es auch noch größtenteils trocken. Wir haben in Görlitz schon wieder 26 Grad. Boah, und da werden es auch noch mal um die 32. Es geht warm weiter, auch morgen noch mal 31 Grad im Osten. Aber trotzdem, Schauer und Gewitter bleiben dabei. Und im größten Teil von Deutschland wird es ein bisschen frischer.
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5: Ich bin Gregor Jose Moser. Guten Morgen. Ein sehr warmes Wochenende liegt hinter uns. Mit 41,7 Grad ist im brandenburgischen Neiße-Münde gestern sogar ein neuer Temperaturrekord gemessen worden. Genauer gesagt war es der dritte Tag in Folge mit einer neuen Höchsttemperatur. Auch der zu Ende gehende Juni insgesamt war deutlich wärmer als andere Junimonate. Dem Deutschen Wetterdienst zufolge gehört der Juni zu den Top 3 der wärmsten seit Messbeginn. Für heute werden vielerorts Unwetter erwartet. Der Tankrabatt läuft morgen zum 30. Juni ja wieder aus. Mit Blick auf wahrscheinliche Preissteigerungen hat Verkehrsminister Schnieder der Rheinischen Post gesagt, man werde die Situation beobachten und dann die richtigen Schritte daraus ableiten. Berechnungen des IFO-Instituts zeigen, bei

0: Diesel wurde der Rabatt nur teilweise an die Verbraucher weitergegeben, bei Super E5 und Super E10 dagegen fast komplett. Bundesaußenminister Wadefuhl startet heute zu einer mehrtägigen Reise in die drei südamerikanischen Staaten Paraguay, Argentinien und Brasilien. Dort will er morgen auch am Gipfel des Wirtschaftsbündnisses Mercosur teilnehmen. Bei einem Zwischenstopp in Washington trifft Wadefuhl vorher aber noch US-Außenminister Rubio wegen der neuen Spannungen mit dem Iran. Bei der Fußball-Weltmeisterschaft ist Kanada als erste Mannschaft ins Achtelfinale eingezogen. Der Co-Gastgeber gewann sein 16. Finale gegen Südafrika mit 1:0. Heute Abend will Deutschland nachziehen. Um 22.30 Uhr geht es gegen Paraguay.
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3: Hallo, hallo. Ich wünsche Ihnen einen frischen Start in die neue Woche. Guten Morgen.

0: The Doors und Riders on the Storm hier bei Schwarzwaldradio. Und heute Abend ist es wieder vorbei mit der Ruhe. Heute Abend wird wieder Fußball gespielt. Für die deutsche Nationalmannschaft geht es gegen Paraguay. Das wird ein ordentliches Stück Arbeit, glaube ich. Mal sehen, ob wir das hinkriegen. Ich bin sehr gespannt. Aber apropos Fußball-WM. Reden wir mal über ein anderes Thema. Reden wir mal über die Fans. Welche Fans sind eigentlich am coolsten? Wir kennen alle die Niederländer, die immer von rechts nach links hüpfen und umgekehrt. Das finde ich sehr, sehr lustig, sehr, sehr sympathisch. Aber da gibt es ja noch mehr. Und damit hat sich unser Moritz mal beschäftigt.
1: Ich finde es bei Weltmeisterschaften immer super zu sehen, wie alle möglichen Fans zusammenkommen und zusammen Spaß haben. Und weit vorne mit dabei sind die Norweger. Da sieht nicht nur die gesamte Mannschaft so aus, als wären sie irgendwie die Besetzung für die neue Vikings-Staffel, sondern die Fans haben mit ihrem Trockenrudern auch wirklich das ganze Internet erobert. Die Videos kennt ihr bestimmt auch schon, aber wusstet ihr, dass sogar das norwegische Parlament mitgemacht hat?
2: Roh! Roh! Are you med på det? Første slaget kommer.
1: Ja, warum auch nicht? Meine Lieblingsfans bis jetzt sind aber, glaube ich, die Schottischen. Die machen mit ihren Kilts und Dudelsäcken wirklich die komplette USA unsicher. Eigentlich überall, wo es irgendwas zu trinken gibt, taucht ein Schotte auf. The Americans don't know what's coming. Zum Beispiel auch in Boston, das haben die rund 30.000 Schotten einfach mal komplett leer getrunken. Richtig gehört, in Boston gibt's jetzt Biernotstand. Und ein Schottland-Fan, Craig Ferguson, der ist einfach mal zu Fuß quer durch die USA gelaufen.

0: gelaufen. 5100 Kilometer. Dabei hat er Spenden gesammelt für eine Organisation für mentale Gesundheit. Und über 1 Million Pfund kam dabei zusammen. Respekt.
1: They don't teach the words giving up in Scotland, so.
0: Und hier noch ein Moment aus einem BBC-Interview. Es wird ein Cap Verde-Fan interviewt und dann, ach, hört einfach selbst.
2: Cabo Verde has been playing great. It's been matching Uruguay's pressure.
3: Diese Stimmung ist großartig. Mal sehen, ob es heute Abend auch großartig zugeht beim Spiel Deutschland gegen Paraguay. Anpfiff ist 22:30 Uhr.

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0: Meine Güte, wir hängen aber heute hier hinterher mit den Musikwünschen. Da habe ich einen bekommen von Ines. Die ist mit ihrem Mann, ja, der war es noch nicht warm genug, die ist mit ihrem Mann in Ungarn in der Sonne.
1: Ja, wir sitzen hier, sind in Ungarn im Urlaub, versuchen den Urlaub, der Sonne zu entweichen. Es ist ziemlich warm heute hier wieder und wir wünschen uns von The Police Every Breath You Take.
0: Na, das kriegen wir doch hin. Every Breath You Take von The Police jetzt hier bei Schwarzwaldradio. Viel Spaß im

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7: Hat sich so ein bisschen eingeregnet, sagt Ralf aus Leipzig. Ja, die Messestadt war auch ganz schön heiß in den letzten Tagen.

0: sehr gut, die Abkühlung wahrscheinlich. Und Abkühlung haben wir fast überall, außer in der Lausitz. Also da wird es nochmal richtig heiß heute mit bis zu 31, an manchen Stellen 32 Grad. Aber auch da wird es später Gewitter geben, die zur Abkühlung führen. So, wir haben aber auch weiterhin sommerliche Temperaturen zwischen 25 und 31 Grad in den nächsten Tagen. Und trotzdem gibt es immer wieder Schauer und Gewitter.
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2: Ich bin Gregor Jose Moser. Wer Benzin tankt, profitiert im Vergleich zu Diesel deutlich mehr vom Tankrabatt. Das Münchner IFO-Institut hat errechnet, beim Diesel gab es bis zum 25. Juni eine Weitergabe von durchschnittlich 12 Cent pro Liter. Die Steuer wurde aber um 16,7 Cent pro Liter gesenkt. Bei Super E5 und Super E10 wurde der Rabatt dagegen fast vollständig weitergegeben. Morgen läuft der Tankrabatt wieder aus. 41,7 Grad Celsius. Dieser Hitzerekord für Deutschland ist gestern im brandenburgischen Neiße-Münde gemessen worden. Extremwetter jeder Art wird wegen des Klimawandels voraussichtlich zunehmen. Diana Kramer berichtet.
3: Auf das Hitzewochenende folgen jetzt zwar vielerorts Gewitter und zumindest etwas Abkühlung, aber Hitzewellen, Dürrephasen, Waldbrände und schwere Unwetter mit Starkregen und Überschwemmungen könnten durch die Folgen des Klimawandels zunehmen, sagen Experten. Deutschland hat sich im Vergleich zur vorindustriellen Zeit bereits um 2,5 Grad erwärmt. Das ist mehr als der weltweite Durchschnitt.
2: Jugendliche zwischen 14 und 18 Jahren sollten besser vor Grooming geschützt werden, findet die Bundesbeauftragte gegen Missbrauch Klaus. Als Grooming bezeichnet man die gezielte Kontaktaufnahme von Erwachsenen mit Minderjährigen im Internet mit sexuellen Absichten. Aktuell sind laut Klaus sexuelle Handlungen Erwachsener mit Jugendlichen nur in bestimmten Fällen verboten. Grooming fällt nicht darunter, wie sie in der SZ kritisiert hat. Die XXL-Fußball-WM in Nordamerika hat schon in der Vorrunde einen Zuschauerrekord gebrochen. Mehr als 4,6 Millionen Menschen haben die 72 Gruppenspiele in den Stadien verfolgt, wie die FIFA mitgeteilt hat. 215 Tore sind außerdem in der Vorrunde gefallen. Bei der kompletten WM 2022 in Katar waren es nur 172.
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Four Seasons hier bei Schwarzwald Radio. Ich wünsche einen schönen Montag. So ein paar der größten Pop- und Rockstars der letzten Jahrzehnte werden sich heute, dem 29.06. auf einem Friedhof in New York versammeln. Und sie alle nehmen dann Abschied von einem legendären Musikproduzenten und Plattenboss. Vor einer Woche ist er gestorben.

im Alter von 94 Jahren, Clive Davis. Und sein Gespür für vielversprechende Musiktalente war geradezu sagenumwoben. Das war unfassbar, wirklich. Hier nur eine ganz kleine Auswahl der Stars, die Clive Davis entdeckt und unter Vertrag genommen hat.

Smith, Patti Smith, Billy Joel, Alicia Keys. Und der hier, der war auch bei ihm unter Vertrag und der wird heute auch dabei sein in New York bei dieser Beisetzung, beim Abschied von Clive Davis. Ich rede von Bruce Springsteen, vom Boss. Hier ist er mit Sad Eyes.

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Leute, macht euch bereit. People get ready. The Impressions hier bei Schwarzwald Radio. Machen Sie sich mal bereit für Charlie Thorn. Hier ist was los. Ab 10:30, das kann ich Ihnen schon mal sagen. Da ist nämlich Charlie Thorn hier im Studio. Das ist nicht mehr lange hin, der übernimmt hier gleich. Und ich freue mich auf morgen früh. Da haben wir wieder ein Date. Ab 6:00 bin ich wieder da. Bis dahin eine schöne Zeit. Und wie immer, passen Sie schön auf sich auf.

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6: Ich weiß jetzt gar nicht, kann man das hören oder nicht? Ich sag mal nichts. Moment. Nee, man hört es nicht. Ich habe tatsächlich noch nach langem Suchen und nachdem ich am Samstag mich hier drin

mehr oder weniger abgetaut und zerschmolzen habe, so einen batteriebetriebenen Campingventilator gefunden. Der hängt jetzt an der Lampe über mir und sieht alles recht stabil aus. Und versuche mir so ein bisschen Abkühlung zu verschaffen. Also das mit dem dampfenden Hirn sollten wir heute dann vielleicht in den Griff kriegen. Ja, es ist drückend schwül, es wird ein bisschen kühler in Deutschland. Wie viel, darüber reden wir später. Schön, dass ihr da seid. Es ist Montag.

Sind gerade wieder auf Tournee, Mother's Finest und Baby Love, die Touren mit Uriah Heep. Ich weiß gerade ehrlich nicht, was mich da mehr reizen würde, die Hauptband oder der Vorakt. Aber bei Mother's Finest weiß man ja eins, also eine Band, die es geschafft hat, bei ihren Live-Konzerten den Bass so unfassbar gut rüber zu bekommen, Donnerwetter. Also das geht schon richtig ab, das ist eine Band wie ein Erdbeben live und das haben die auch nach all den Jahren drauf. Größten Respekt, vor 4 Wochen haben sie eine neue Single veröffentlicht. Alleine das ist schon ein richtig tolles Ding. Wenn man so in der Zeit zurückgeht ins Jahr 1973, 1974, dann kommt man zwangsläufig irgendwann bei einer Zeit raus, als Disco-Hits noch von einem großen Orchester eingespielt worden. Heute hat man ja jede Menge Synthesizer und Sequenzer, die dessen einer Qualität hinbekommen, also da wird es dir echt anders. Damals saßen gefühlt 30, 40 ausgebildete Musiker im Studio, mussten ihre Instrumente perfekt beherrschen und bei der kleinsten Fehlnummer ging es von vorne los. Da war nichts mit Korrektur unterwegs. So zumindest damals, als die im Studio standen. Eine riesen Formation, zusammengepackt von den Herren Gamble und Huffs, unterstützt von den 3 Degrees, und die nannten sich schlicht und ergreifend Mothers, Fathers, Sisters and Brothers, MFSB. Ein riesengroßes Projekt, die diesen legendären Philadelphia-Sound, den Philly-Sound, der ja die Disco-Zeit und auch die Soul-Ära ganz entscheidend mitgeprägt hat, nach vorne geschoben haben. Eine wunderschöne Nummer, TSOP, The Sound of Philadelphia bei Schwarzwald Radio. Ich freue mich immer, wenn sowas mal wieder läuft. Vor allem, heute machst du das mit ein paar Knopfdrücken zu Hause. Damals war das absolute Handarbeit.

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Keine zwei Minuten lang im Original von Bob Dylan von den ganzen Roses zu einer richtig dicken 90er Rockhymne aufgepustet worden. Knockin' on Heaven's Door bei Schwarzwaldradio. So, was haben wir da? Der Marco ist es, der hat sich gemeldet und er würde sich wünschen, er kommt aus Leipzig und er schreibt, könnt ihr bitte mal von der Band Inga and Hamilton was spielen, was man vielleicht nicht so oft hört. War eine spannende Besetzung. Haben sich in München kennengelernt, mit Michael Cretu zusammengearbeitet und produziert. Das war vor dem großen Schmiss, den er damals hatte. Immerhin bis 98 ist die Band zusammengeblieben. Das war einerseits also eine spannende Mischung. Aus England kam Dave Inker und der kam aus Bristol und aus Wellington in Neuseeland kam die Hillary Hamilton mit dazu. Und die beiden gemeinsam haben natürlich mit Dancing into Danger einen riesen Knaller gehabt. Aber die waren auch beim Herrn Gottschalk und beim Herrn Krüger im Hintergrund dabei, beim Soundtrack von den Supernasen. Und genau aus dem haben wir dann was, ja, eben rausgezogen, was man nicht so oft hört. Alice von Inker and Hamilton.

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6: Tja, da kommt heute wieder so ein bisschen temperaturmäßig was auf Germany zu. Es ist ein bisschen geteilt. Im Norden heute noch ein bisschen wärmer als im Süden. Zumindest behauptet das der Wetterbericht. In der Realität sieht es so aus, dass in Baden-Württemberg in Ebenweiler beim Peter gerade 25 Grad herrschen und der Himmel ist bedeckt. Dann hätten wir in Markkleeberg in Sachsen 24 wolkige Grad. Dankeschön, Frank. Es regnet bei 17 Grad in Hessen in Willingen. Thomas hat uns das geschickt. Und auch interessant, in München momentan 26 Grad, leichtböige Wind. Da immer noch kein Regen. Leider. Auf den warten Werner und die restlichen Münchner. Kann ich mir gut vorstellen. Ja, ansonsten haben wir heute Temperaturen zu erwarten. Die laufen auf einem Spektrum ab von ungefähr 21 Grad bis 34 Grad in Niederbayern. Da wird es heute am wärmsten werden. Ja, generell im Norden etwas kühler als im Süden. Wenn es regnet, dann ist da auch meistens eine ziemliche Unwettertendenz dahin. Dann auch die kommende Nacht wird wieder relativ warm. Nicht mehr ganz so tropisch wie die letzten, aber 10 Grad bei Schleswig-Holstein im Bereich von Kiel, 20 Grad im Süden. Das ist auch schon anständig.
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7: Ich bin Moritz Einzel. Hinter uns liegt ein glühend heißes Wochenende und das heizt auch nochmal die Diskussion an, wie der Hitzeschutz verbessert werden kann. Der Bund sieht hier Länder und Kommunen in der Pflicht. Umweltminister Schneider hat in dem Zusammenhang auf das Sondervermögen des Bundes verwiesen. Im Deutschlandfunk sagte er, das Geld reiche aus, um etwa die Forderung der Grünen umzusetzen, öffentliche Gebäude wie Krankenhäuser, Pflegeeinrichtungen, Schulen und Kitas mit solarstrombetriebenen Klimaanlagen auszustatten. In Deutschland sind vor allem Länder und Kommunen zuständig für Hitzeschutz. Der Bund kann unterstützen und fördern. Der Tankrabatt läuft morgen zum 30. Juni wieder aus. Mit Blick auf wahrscheinliche Preissteigerungen hat Verkehrsminister Schnieder der Rheinischen Post gesagt, man werde die Situation beobachten und dann die richtigen Schritte daraus ableiten. Berechnungen des IFO-Instituts zeigen, bei Diesel wurde der Rabatt nur teilweise an die Verbraucher weitergegeben, bei Super E5 und Super E10 dagegen fast komplett. 5 Tage nach dem Erdbeben in Venezuela läuft die Suche nach Überlebenden und vereinzelt gibt es noch Erfolgsmeldungen. Ein Vater und sein Sohn konnten aus den Trümmern geborgen werden. Zehntausende Menschen werden noch vermisst. Die Zahl der bestätigten Todesopfer liegt mittlerweile bei 1450. Deutschlands Obstbauern können sich in diesem Jahr über eine besonders gute Kirschenernte freuen. Laut Statistischem Bundesamt dürfte die Erntemenge für Süß- und Sauerkirschen bei rund 51.100 Tonnen liegen. Das wären 8,5% mehr als im Vorjahr und sogar 13,5% über dem 10-Jahres-Durchschnitt. Für so einige Rekorde hat die XXL-Fußball-Weltmeisterschaft in den USA, Kanada und Mexiko bisher gesorgt. Die FIFA hat zum Start der K.O.-Runde eine erste Bilanz gezogen. Ein paar Beispiele von Diana Kramer.
8: Mehr als 4,6 Millionen Zuschauer sahen die 72 Vorrundenspiele live in den Stadien. Das ist neuer Rekord, genauso wie die 215 Tore, die bisher fielen. Zum Vergleich, bei der gesamten WM 2022 in Katar gab es 172 Treffer, allerdings auch in nur 64 Partien insgesamt.
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6: Ich glaube, wir machen jetzt hier mal an der Stelle einen Kreis zu. Gerade vor kurzem hatten wir ja MFSOP, Mothers, Fathers, anders, MFSB, Mothers, Fathers, Sisters and Brothers mit TSOP, The Sound of Philadelphia, so. Die hatten aber auch eine Nummer, die hieß auch Love is the Message. Das Ganze kann man aber auch umdrehen, dann kommt The Message is Love dabei raus. Dahinter steckt Arthur Baker, hat sich damals hochprominente Unterstützung ins Studio geholt, hat ja nie selbst gesungen, Al Green. Seines Zeichens Reverend und auch vom Schicksal gebeutelt, mit so einigen Narben auf der Seele, aber einer begnadeten Stimme. Jetzt bei Schwarzwaldradio, heute mal die volle Version von vorne bis hinten.

0: Jefferson Starship aus, ja, also von Jefferson Airplane zu Jefferson Starship und dann rüber zu Starship. Aber jedes Mal die gleiche Band. Da blicke einer durch.
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0: Im Jahr 1970 entsteht unter der Regie von Spenik Brütsch der Film Engel, die ihre Flügel verbrennen. Es geht um zwei Jugendliche. Das eine davon übrigens die blutjunge Susanne Uhlen, damals als Tochter von, also im Film zumindest von Ellen Umlauf. Siegfried Rauch ist noch mit dabei, Jochen Busse auch noch sehr jung dabei, Karl Otto Alberti. Also einige bekannte Namen, Wolfgang Völz, Nadja Tiller, Werner Kreindl sind im Film mit dabei. Der Film selbst in der relativ, sagen wir mal, er ist in der Kritik in Nähe des Bodensatzes weggekommen, also nicht unbedingt gut. Engel, die ihre Flügel verbrennen. Was in dem Streifen allerdings hängen geblieben ist, ist der Soundtrack. Und für den hat ein Altmeister herhalten müssen. Einer, der sich mit Filmmusik blendend auskennt, hat aber Jerry Cotton in der Edgar-Wallace-Reihe bewiesen, Peter Thomas. Der liefert mit Angel Who Burned Their Wings den passenden Soundtrack dazu. Ab gerade mal 2,5 Minuten lang, auf eine gewisse Art und Weise eben doch auf Anhieb zu hören, ein

Bee Gees und Jive Talkin', eine dieser Nummern, die so ein bisschen... Ja, ich weiß nicht, Jive Talkin' und Tragedy, das sind irgendwie so zwei Bee Gees, nur ich glaube, man unterschätzt die ganz gerne. Die surfen ja immer so auch ein bisschen im Schatten von diesen anderen Nummern, How Deep Is Your Love oder Saturday Night Fever, Staying Alive. Okay, ist ein Riesenknaller, aber die haben es eigentlich nicht verdient, irgendwie so ein bisschen die stiefmütterliche Ecke zu kriegen, finde ich schade. Einer, der auf eine sehr spannende Art und Weise den Weg ins Studio geschafft hat, ist ja Huey Lewis. Ich finde diesen Mann bemerkenswert, was er musikmäßig gemacht hat, vor allem, weil da eben so unglaublich viel Wucht drin steckt und weil er so eine Vielseitigkeit an den Tag gelegt hat. Man hat den vom Sound her immer erkannt und trotzdem klang es irgendwie immer ein bisschen anders. So von Album zu Album war da irgendwie ein Fortschritt drin und das fand ich ziemlich bemerkenswert, haben nicht viele geschafft. Sein Vater hatte eine Schreinerei und hatte tatsächlich für den Chef von Chrysalis, von der Plattenfirma, einen Schrank herstellen müssen. Und der kam in der Mittagspause eben mal in New York in die Schreinerei rüber, wollte wissen, ey, wie sieht's denn mit meinem Schrank aus? Und in der Schreinerei hinten in der Mittagspause saß der damals 17-jährige Huey Lewis während seiner Ausbildung zum Schreiner und zum Zimmermann und hat sich da hingesetzt und auf der Mundharmonika vor sich hingejammt und gespielt, mit ein paar Arbeitskollegen gesungen. Das fand er so toll, dass er ihn ein paar Tage später mal mit ins Studio genommen hat, ein paar Musiker dazu gepackt hat und sagte, zeig mal, was du kannst. Tatsächlich war der damals auch von der Stimme her 17 Jahre, genauso alt und stimmlich auch nah dran an dem jungen Steve Winwood. Und das war eben so das, was, glaube ich, diese Faszination ausgemacht hat. Bin froh, dass er die Chance bekommen hat. Wir hätten so viele gute Musik von ihm nie gehört. Hier ist Huey Lewis bei Schwarzwaldradio. The Heart of Rock'n'Roll.

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0: Die Spice Girls mit jeder Menge Pfeffer. Who do you think you are? Bei Schwarzwaldradio. Ja, der Tag heute mit zu allem drum und dran. Ein bisschen Regen im südlicheren Bereich. Der Norden kriegt vielleicht ein bisschen Wind, aber ich hoffe, ich würde euch wirklich wünschen, dass es regnet. Ich glaube, alle könnten das momentan ganz gut gebrauchen. Aber ein kleiner Erfahrungsbericht aus einer Ecke, in der es heute schon geregnet hat. Hinterher ist es auch nicht unbedingt so angenehm. Es spült, es drückt einen echt in den Fußboden. So, Telefon, Schwarzwaldradio. Guckuck.
1: Ja, hier ist die Brigitte. Guten Morgen aus Dortmund.
0: Guten Morgen nach Dortmund.
1: Wir sind gerade unterwegs und mein Partner hätte gerne das Lied.
2: Jennifer Postman.
1: Wäre das möglich?
0: Ich vermute, wenn ich es richtig verstanden habe, er meint nicht die Jennifer Postman, sondern 10 O'Clock Postman von Secret Service, oder?
1: Ja, genau.
0: Dann habe ich es richtig. War's. Das kriegen wir auf die Reihe.
1: Ja.

0: glaube, wenn sich heute eine Band The Five Satins, also die fünf Seidigen nennen würde, hätte wahrscheinlich die ein oder andere Frage bei der Plattenfirma aufgeworfen, könnte ich mir gut vorstellen. Aber mit In the Still of the Night sind die damals durchgekommen. Und es war ja auch ein ganz anderes Still of the Night, als es danach noch ein paar gab. Whitesnake haben noch eins geliefert. Dann gab es da noch eins von Jack Jersey, das war die holländische Antwort auf Elvis. Alle hatten irgendwie so mit der Ruhe der Nacht was zu tun und dafür gesorgt, dass es in der Nacht nicht ganz so ruhig ist.
1: Hallo Charlie, ich würde mich wahnsinnig freuen, wenn du mal Jack to the Sound of the Underground von Hit House spielen würdest. Ui, you better. Liebe Grüße vom Niederrhein, sendet dir Sandra.
0: Ja, Sandra, liebe Grüße zurück. Ich würde sagen, dann lassen wir es mal nicht nur am Niederrhein, sondern über ganz Germany ein bisschen funken.
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2: So, jetzt gucken wir mal, wo man sich heute Abkühlung verschaffen kann. In Oberflacht bei 21 Grad und wolkig im Himmel hat die Sabine gute Chancen. Hamburg 23, wolkig, schreibt Uwe. Dann hätten wir im Ruhrgebiet Düsseldorf 24 Grad, wolkig beim Kurt. So, ich suche mal das Zauberwort, das viele suchen, Regen. Und da habe ich es gefunden, bei 35 Grad in Wittichenau in Sachsen. Beim Christian, Donnerwetter, 20 Grad nach dem Gewitterregen und bedeckter Himmel in Lübeck, in Schleswig-Holstein beim Eckart. Was hätten wir noch anzubieten? Aschaffenburg 25 Grad bedeckt, schreibt der Robert. Und Mülheim an der Ruhr 25 Grad wechselnde Bewölkung. Keine Ahnung, in welche Richtung das gibt. Alles in allem ist heute wieder so ein Tag. Ja, tatsächlich, der Südosten bekommt ein bisschen was vom Regen ab, der Norden eher den Wind, wobei ich euch wünschen würde, dass da noch ein bisschen Regen dazukommt. Tageshöchstwerte heute liegen bei ungefähr 21 Grad auf den friesischen Inseln, 34 Grad in Niederbayern, wo es die ganze Zeit zu kalt war, haut es jetzt richtig zu. Und auch die Nachtwerte der kommenden Nacht sind spannend. 20 Grad für den Süden, 10 Grad so im Landesinneren.

0: von Schleswig-Holstein. Also ein ordentliches Temperaturgefälle drin.
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2: Ich bin Moritz Einzel. Deutschland hat mehrere extrem heiße Tage hinter sich. Der vorläufige Rekord lag bei 41,7 Grad im Osten Brandenburgs. Heute zu Wochenbeginn sinken die Temperaturen, doch Feld- und Waldbrände sorgen für Probleme. Mehr von Ursula Winkler.
3: Ein Temperaturrekord nach dem nächsten. Wissenschaftler sagen, so eine Hitzewelle wie aktuell wäre vor 50 Jahren praktisch unmöglich gewesen. Sie sehen einen klaren Effekt durch den Klimawandel. Die Grünen fordern ein Abkühl-Sofortprogramm von der Regierung, etwa Klimaanlagen mit Solarstrom und mehr Grün in den Städten. Kanzler Merz könne aus dem klimatisierten Kanzleramt heraus die Hitze ignorieren, aber die Pflegekräfte in den Krankenhäusern nicht, sagte Fraktionschefin Dröge im ARD-Morgenmagazin.
2: Ein Flugzeug mit 225 Passagieren und 7 Crewmitgliedern an Bord ist in der Nacht am Flughafen Erfurt-Weimar notgelandet. Grund sei eine unklare Rauchentwicklung, so ein Flughafensprecher. Verletzt wurde niemand. Der Airbus der britischen Fluggesellschaft Jet2 war auf dem Weg von Griechenland nach London. Nur noch morgen gilt der Tankrabatt an Deutschlands Zapfsäulen. Verbraucherschützer haben die Mineralölbranche vor überhöhten Preissprüngen nach dem Auslaufen gewarnt. Die Chefin des Verbraucherzentrale Bundesverbands POP sagte, das Ende des Tankrabatts dürfe nicht zum Startschuss für Extragewinne werden. Das Bundeskartellamt müsse weiter genau hinsehen. Die deutschen Obstbauern stehen wohl vor einer der besten Kirschenernten seit Jahren. Laut Statistischem Bundesamt dürfte die Erntemenge für Süß- und Sauerkirschen dieses Jahr bei gut 51.000 Tonnen liegen. Damit würde die Kirschenernte um 8,5% höher ausfallen als im Vorjahr und 13,5% über dem 10-jährigen Durchschnitt liegen. Es ist das erste WM-KO-Spiel einer deutschen Fußballnationalmannschaft seit dem Finale 2014. In Boston trifft die DFB-Elf heute Abend im 16. Finale auf Paraguay. Anstoß ist um 22.30 Uhr unserer Zeit. Schon früher am Abend spielt Brasilien gegen Japan ab 19 Uhr. Und heute Nacht um 3 treffen die Niederlande auf Marokko.
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0: Ehrlich gesagt, wer da auf wen trifft, ist mittlerweile egal. Dass sie treffen, und zwar das rechteckige Ding, wäre doch auch schon wieder Blutdruck.

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1: Ja, damit es perfekt ruft in den Badeschläppchen, heute gibt's Musik von Richie Valens. Und was bleibt da großartig übrig? Also, ich weiß, das kann nur einer sein. Ist es auch.

0: Wenn er was gemacht hat, dann richtig. John Farnham, You're the Voice. Das ist ja schon die Energie für drei Songs, wenn wir mal ehrlich sind. Aber ja, bei Death Freedom hättest du auch locker zwei draus machen können. Also der hat schon richtig Gas gegeben, wenn er im Studio war. Generell, Chain Reaction ist auch so eine Platte. Ich würde jetzt nicht sagen, dass es ein herausragender Meilenstein der Musikgeschichte ist, aber auf jeden Fall sollte man diese LP von ihm auch mal von vorne bis hinten gehört haben. Aus der ist ja der Song entnommen. Ist ein richtig tolles Stück. That's Freedom, Chain Reaction, selbst auch ein Song hörst du, macht irgendwie automatisch gute Laune. Das ganze Album hat irgendwie sehr viele Kurven geschlagen, sehr viele Haken. Ist eine Platte, die man auf jeden Fall mal hören sollte.
1: Hallo, schönen guten Tag an das Schwarzwald-Radio-Team. Hier ist der Stefan aus einem Sprinter und ich wünsche mir Gold von, das war glaube ich, Spandau Ballet.
0: Richtig, und es war auch der Song, mit dem Spandau Ballet versucht haben, eine schreiende Ungerechtigkeit, die ihnen ihrer Meinung nach widerfahren ist, gerade zu biegen. Denn die Band hatte dringend darauf gehofft, dass sie den Titelsong für einen James-Bond-Song bekommen darf. Und naja, es hat nicht geklappt. Octopussy ging damals an Rita Coolidge, dann Duran Duran haben A Few to a Kill bekommen. Naja, und irgendwann waren sie halt dann sauer, haben sie ihren eigenen Song gemacht, wie ein Bond-Song klingen sollte, wenn Spandau Ballet ihn gemacht hätten. Das war dann Gold. Gut, jetzt einigen wir uns drauf, es ist wirklich ein tolles Stück Musik, aber bei einem Bond-Song hätte ich vom Sound her doch was anderes erwartet als das hier.

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0: kleine Band, die auf der Straße sitzt und vor sich in Musik macht bei CCR Down on the Corner. Der kleine Andi möchte bitte aus dem Bällebad abgeholt werden hier bei Schwarzwaldradio. Unser Kollege Andi Huppertz hat nämlich schon wieder den ganzen Kalender für dies. Ist ein Spielverderber. Immer freut man sich auf Dinge und dann kommt der und nimmt alles vorweg, wenn er den Wochenausblick macht, was diese Woche so auf uns zukommt. Und naja, ich glaube, so wie er guckt, er rollt mit den Augen, geht das Ganze heute mit einem Warnhinweis los.
1: Ich mache ihm ein Angebot, das er nicht ablehnen kann.
2: Alarm! Kleine Warnung an alle Autobesitzer. Morgen hat Ralf Schumacher Geburtstag, also falls ihr ihn treffen solltet, unbedingt die richtige Antwort parat haben.
3: Du willst wissen, wie viel dein Auto wert ist?
4: Nein.
2: Am Mittwoch können wir alle unseren inneren Bob Marley rausholen. Da ist nämlich internationaler Reggae-Tag.
5: YOLO.
2: Und als wäre das nicht schon genug, ist auch noch internationaler Tag des Witzes.
5: Los geht's, ich freue mich.
2: Passend zu beidem fällt mir da ein, wusstet ihr, dass man auf Jamaika keine Socken in den Sandalen tragen darf?
6: Nein, doch.
2: Da wirst du nämlich gleich verhaftet wegen Sandalismus. Am Freitag sollten wir uns eigentlich ein bisschen um die psychosoziale Komponente in Kafkas Spätwerk kümmern. Der gute Franz hätte nämlich 143. Geburtstag. Tja, Banausen, dann halt nicht. Erzähle ich euch halt, dass am Freitag der Mach deinem Spiegelbild ein Kompliment-Tag ist.
7: Hä?
2: Dieser Tag soll uns darauf hinweisen, wie toll wir sind.
8: Super toll!
2: Also fange ich doch gleich mal damit an.
9: Du bist ein sehr, sehr geiler Typ.
2: Aber nicht übertreiben mit den Komplimenten, sonst kommt euer Spiegelbild am Ende noch auf dumme Gedanken.
10: Wissen Sie, wenn Sie mich bumsen wollen, sagen Sie es doch gleich.
11: Nein, ich möchte nicht.
2: Am Samstag
12: feiern wir gemeinsam.

0: feiern unseren Independence Day.
1: Also nicht wir, sondern die Amis. Am 4. Juli 1776 haben sie sich von Großbritannien losgesagt.
2: Winke, winke.
1: Und das wird jedes Jahr aufs Neue gefeiert mit Partys, Paraden, Barbecue und jeder Menge Feuerwerk. Apropos Amerika. Wusstet ihr, dass der Film Titanic in Amerika besser ankam als das Schiff?
0: Ich kann mich nicht erinnern, dich irgendetwas gefragt zu haben.
1: Ist ja gut, wollte ich nur mal erwähnt haben. Hauptsache aber, ihr kommt gut durch die Woche. Euer Andi.

0: Ricky Martin und Mecha bei Schwarzwaldradio, Private Emotions. Ich wundere mich, warum ich nichts höre. Es liegt daran, dass ich den ausgesteckten Kopfhörer aufgezogen habe. Es ist heute das dritte Mal, dass mir das passiert. Ja, Donnerwetter. Also langsam, aber sicher sollte ich mir echt was einfallen lassen. Ey, warte, langsam, das ist die Hitze. Es drückt einem auf den Helm und dann hat man hinterher diese Nebenwirkungen, ne?
1: Ja, grüß dich, Charlie. Hier ist wieder mal der Jürgen. Und diesmal live aus der chirurgischen Zentrale in Lahr. Hab mir mal vorigen Donnerstag bei der schönen Wärme eine neue Hüfte einsetzen lassen. Wie wär's mit Chuck Berry und My Dingeling? Ich hoffe, es war von ihm.

0: Denk doch, ne?
1: Ja, ich denke, dass er ein Dingeling hatte. So weit wird es wohl schon gegangen sein. Sonst, die Tonlage hätte sonst wahrscheinlich nicht. Aber für dich hätte ich einen guten Tipp. Also erstmal gute Besserung. Ich hätte jetzt fast gesagt, komm wieder auf die Beine. Aber weißt ja mit dem Belasten, wie das ist. Der Arzt hat es dir wahrscheinlich schon erklärt. Und bei dem Song bitte langsam machen. Auch wenn es ein neues Gelenk ist, ne? Wegen dem Hüftschwung und so.

Aha und der Trainer Ford bei Schwarzwald Radio. Ich habe noch einen übrig vom Wochenende. Samstag ist noch ein Musikwunsch aufgelaufen. Ich habe nicht mehr unterbekommen. Carly Simon, You're So Vain, möchte ich an der Stelle nachholen. Hatte sich die Rosita gewünscht. Das konnte ich mir auch aufgrund des Namens ganz gut merken. Also kommt jetzt auf jeden Fall bei You're So Vain. Ist ja auch so ein Stück Musik. Das ist im Endeffekt der Vorgänger zu Harpo und Movistar. Die Grundidee ist das gleiche. Da benimmt sich jemand auf einer Party beziehungsweise kommt reingelaufen, als wäre Graf Koks von der Gasanstalt und macht einen auf dicke Hose. Im Endeffekt steckt relativ wenig dahinter. Was ich aber fast noch spannender finde als diese Geschichte und die Analogie bei den Songs, also wer bei Carly Simon jetzt mal ganz genau hinhört, der kann im Hintergrund Mick Jagger singen hören. Der hat nämlich die Background Vocals gesungen.

Moin, der Uwe hier von der schönen Insel Rügen. Ich würde mich persönlich sehr freuen, wenn ihr mal The Night Chicago Died spielen würdet von Paper Lace. Bis dann, macht weiter so, ihr seid echt super.

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6: Machen wir es kurz. Es ist warm. Zu warm immer noch. Und es drückt. Gebietsweise gibt es ein bisschen Abkühlung. So habe ich gerade eben zum Beispiel gelesen. Das Schönste, was ich gelesen habe bisher, bei Mike in Dresden, Klotscher in Sachsen, 19 Grad und es regnet. Ich glaube, ganz viele würden da jetzt sofort den Wandertourismus anschmeißen. Zum Beispiel in Oberasbach in Bayern, 30 Grad leicht bewölkt, hat Thorsten rübergeschickt. In Zweibrücken in Rheinland-Pfalz 24 Grad. Das ist bedeckt. Dankeschön, Claudia, dafür. Und ja, ich gucke gerade mal, was haben wir da noch so anzubieten. Niedersachsen, Cuxhaven, 21 Grad, wechselnde Bewölkung bei der Jessica. Was ist noch? Frankfurt an der Oder, 23 Grad, leichter Regen und das ist herrlich, schreibt die Evelyn dazu. Das glaube ich ja. Am liebsten rausgehen und genießen. Also heute definitiv im Norden und im Nordosten etwas kühler.

0: kühler als im Süden momentan, wird aber den ganzen Tag über nicht anhalten. Zumal es im Süden etwas mehr Regen- und Gewitterneigung gibt. Vorsicht, aber das Gewitter kommt, kann es auch ganz gut pusten. Die Nachtwerte heute dafür wieder, ja, bisschen verteilt. 10 Grad an der Küste, 20 Grad an der Grenze Richtung Frankreich und zur Schweiz.
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2: Ich bin Moritz Einzel. Nach der großen Hitze vom Wochenende nimmt die Debatte um den Hitzeschutz Fahrt auf. Nach Ansicht der Grünen tut die Bundesregierung dazu wenig. Fraktionschefin Dröge im ARD-Morgenmagazin.
3: Friedrich Merz kann vielleicht aus dem klimatisierten Kanzleramt heraus die Hitze ignorieren. Aber die Pflegekräfte in den Krankenhäusern, die können das nicht. Die müssen bei brüllender Hitze arbeiten. Und die alten Menschen in den Senioreneinrichtungen, die leiden darunter, dass es keine Klimaanlagen gibt.
2: Dröge hatte ein Sofortabkühlprogramm und die Förderung von Klimasolaranlagen gefordert. Tanken wird wohl bald wieder teurer. Der Grund, der Tankrabatt, läuft in der Nacht auf Mittwoch nach 2 Monaten aus. Der große Preissprung wird deshalb am Mittwoch, den 1. Juli, mittags erwartet. Da Tankstellen aber weiterhin nur mittags die Preise anheben dürfen, könnten sie das schon morgen Mittag tun. Deshalb und weil es morgen lange Schlangen geben könnte, rät der ADAC dazu, noch heute voll zu tanken. Jugendliche zwischen 14 und 18 Jahren sollten besser vor Grooming geschützt werden, findet die Bundesbeauftragte gegen Missbrauch Klaus. Als Grooming bezeichnet man die gezielte Kontaktaufnahme von Erwachsenen mit Minderjährigen im Internet mit sexuellen Absichten. Aktuell sind laut Klaus sexuelle Handlungen Erwachsener mit Jugendlichen nur in bestimmten Fällen verboten. Grooming fällt nicht darunter, wie sie in der SZ kritisiert hat. Auf einem Kreuzfahrtschiff hatten sich mehrere Menschen im Mai mit dem Hantavirus angesteckt. Die Angst vor einer Verbreitung war groß. Es gab 3 Todesfälle. Jetzt gibt die Weltgesundheitsorganisation Entwarnung. Der Ausbruch neige sich dem Ende zu, wie die WHO mitgeteilt hat. Die Lage sei weiter stabil. Nur noch 30 Kontaktpersonen würden nachbeobachtet. Bei der Fußball-WM, da hat Deutschland heute am späten Abend sein erstes von hoffentlich mehreren K.O.-Spielen. Im 16. Finale trifft die DFB-Auswahl auf Paraguay. Vor dem Spiel hat Bundestrainer Julian Nagelsmann Fragen beantwortet, auch ein paar auf Englisch. Und da hat er gesagt, dass es jetzt nur noch ums Gewinnen geht.
4: It's all about winning in soccer. If you win, everything is perfect. If you lose, everything is shit. So we have to win tomorrow.
2: Deutschland gegen Paraguay bei der WM. Anstoß in Boston ist um 22.30 Uhr.
0: Nehmen wir Anstoß, ja.
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0: Gleich machen wir das Röhrenradio wieder an, damit es ein bisschen warm wird, aber es zu kalt ist. Eine der größten Gospel- und Soul-Stimmen der Musikwelt.

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3: Gehen wir mal von Nene Cherry aus Schweden rüber nach New Orleans in den USA. 1928 wandert eine junge Dame aus New Orleans ab nach Chicago und steht dort mit einer der allerersten Soul Gospel- und Bluesgruppen auf der Bühne überhaupt mit den Johnson Brothers. Relativ schnell kommt sie aus dem Windschatten raus, weil sie schafft es im Alleingang, diese ganze Formation aus dem Hintergrund an die Wand zu singen. Sie bekommt eine eigene Radioshow. Relativ schnell landet sie in einem Plattenstudio und relativ schnell werden sehr, sehr viele Schallplatten mit ihr aufgenommen. Viele davon hängen in Gold an ihrer Wand. Ganz ehrlich, also es hat großartige Sängerinnen und Sänger gegeben, aber wenn es eine gab, die eine komplett andere Stimme hatte, dann war es Mahalia Jackson. Was die Frau drauf hatte, unfassbar. Die Version von Stille Nacht, Heilige Nacht, ich habe Steine heulen sehen bei dieser Aufnahme. Ist unfassbar, was die reinlegen konnte. Und genauso, wie sie ihre Ehrfurcht und ihren Glauben in die Welt gesungen hat, genauso konnte sie aber auch den Groove rausbringen. Aus dem Jahr 1959, Mahalia Jackson, Great Getting Up Morning. Also wer morgens Schwierigkeiten hat, die Kiste in Fahrt zu kriegen, mit dem Song läuft sowas wunderbar.

Is This Love? Bob Marley and the Wailers. Ist es denn möglich, würde ich an der Stelle sagen. Es gibt 100 Schwarzwaldtaler zu gewinnen. Allerdings der Weg dahin führt über einen Song, den wir in ein Gedicht verwandelt haben. Wenn ihr uns sagen könnt, welcher Song dahinter steckt, gibt es 100 Schwarzwaldtaler. Gleich.

0: 2,5 absolut zeitlose Minuten, Lynn Anderson, Rose Garden. Das ist auch einer von den Songs, der irgendwie nie ein Alter kriegt. Vor allem ist bemerkenswert, in wie vielen anderen Musikgenres der schon aufgetaucht ist in irgendeiner Form. Und was ich auch sehr bemerkenswert finde, bis heute habt ihr den Text mal versucht mitzusingen. Da müsst ihr aber ganz schön tief einatmen, wenn ihr da durch wollt, so wie Lynn Anderson. Denn tatsächlich brauchst du einen sehr, sehr langen Atem für dieses Ding. Weniger einen langen Atem, eher so ein bisschen Ahnung von Musik sollte man vielleicht jetzt haben. Es geht ums Reim dich bei Schwarzwald Radio. Heißt, wir haben hier wieder einen Song, der sich in einer kleinen Episode befindet und hält sich für ein Gedicht. Wenn ihr uns sagen könnt, welcher Songtitel in diesen 4 Zeilen beschrieben ist und welchen Titel das es da geht, gibt es dafür 100 Schwarzwaldtaler. Der Weg dahin führt natürlich logischerweise vorbei am Intro. Ich sag's nochmal dazu, es ist nicht der Erlkönig und wir suchen auch nicht Heinz Erhardt. Das ist nur Teil der Verpackung. Das, was danach kommt, wird spannend. Welcher Song ist es? Per WhatsApp ins Studio eure Lösungsvorschläge bitte an die 0173 104 33 33 0173 104 33 33. Das Ganze geht auch über das Telefon 0800 504 33 33 0800 504 33 33. Wie immer, kostet beides nichts. So, und geht aus ganz Deutschland. Jetzt aber die Frage, welcher Song könnte das hier sein? Oder ist es?
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0: Also, da hat jemand eine verflucht lange Leitung gehabt und jetzt ist der Ofen aus. Welcher Song ist es? So schwer ist es diesmal nicht.

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0: All I Want to Do is Make Love to You, ein Song in einer in sich geschlossenen Geschichte. Davon gibt es ja auch nicht so arg viele. Aber momentan ist was ganz anderes spannend. Wir suchen einen Song, der sich hinter einem Gedicht versteckt hat und für 100 Schwarzwaldtaler. Ja, gibt es denn die Lösung und den Song? Vorausgesetzt, es passt natürlich. Von euch möchten wir wissen, was steckt für ein Titel hinter diesem Gedicht?
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0: Das wäre das Rätsel. Und jetzt die Frage. Wer ist da weggezogen oder ist weg? Überhaupt generell. Gute Frage, ja. Schauen wir mal.
2: Hallo, hier ist die Claudia.
0: Die Claudia aus?
2: Aus Bottrop.
0: Aus Bottrop. Und du hast schon ziemlich gute Laune in Backen, habe ich so das Gefühl, für die Uhrzeit, ne?
2: Ja, erstens, weil es kühler ist.
0: Aha.
2: Und zweitens, weil, wenn ich richtig liege, ich dieses Lied sehr mag.
0: Wenn du richtig liegst, magst du dieses Lied. Dann verrat du mir mal, wo du liegst und ich sag dir, ob wir da orthopädisch nachhelfen müssen.
2: Okay, ich bin bei Living Next Door to Alice.
0: Mhm. Du würdest dich jetzt freuen, wenn ich sage, es ist richtig.
2: Ja.
0: Ist es. Ja, und ich glaube, wir sind uns einig, also wir nehmen die Originalversion Chris Norman und Smokey, oder?
2: Bitte.
0: An der Stelle. Ja,
2: bitte.
0: Also nicht das, was aus dieser holländischen Kneipe aus dem Gompi damals kam, aber es ist echt bemerkenswert. Da geht einer her, nimmt diesen Song, singt ihn relativ originalgetreu ein mit dieser ganz Kneipe Alice, who the fuck is Alice, und man kriegt es nie wieder aus dem Schädel. Es ist drin auf alle Zeit, oder?
2: Das stimmt in der Tat, wobei das Original ja doch eher so meine Jugenderinnerung weckt.
0: Dann würde ich sagen, wir stellen deiner Jugenderinnerung jetzt den Wecker. Es gibt 100 Schwarzwaldtaler für dich und für alle anderen. Smokey, Living Next Door to Alice.
2: Ja, wunderbar. Dankeschön.

0: Schwarzwaldradio am Montagnachmittag. Ja, es ist warm. Zeit für was Abgefahrenes.
1: Hallo Charlie, ich möchte mir auch mal was wünschen. Vielleicht von UFO, Prinz Kayuko. Das wäre schön. Ich danke und sage Bye-bye.

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6: Es ist immer noch ziemlich warm über Germany und sehr geteilt heute. Der Norden bekommt tatsächlich etwas weniger vom Regen ab, der Süden dafür ein bisschen mehr. Im Wesentlichen allerdings ein Tag mit einer gewissen Schwüle. Schlägt sich folgendermaßen nieder, wo es Niederschlag hat. Also momentan hätten wir in Tegernheim, wo auch immer das ist, bei der Hiltrud sensationelle 39 Grad und die Sonne scheint. Donnerwetter, du he. Das ist das Höchste, was ich heute gelesen habe. Das magische Wort Regen gibt es aus Cottbus bei 22,5 Grad. Und vor allem beim Klaus. Dann haben wir anzubieten im Schwarzwald in Schenkenzell 27 Grad. Es ist wechselnd bewölkt. Dankeschön, Fritz. Langenbernsdorf in Sachsen meldet 27 Grad. Es ist wolkig. Seilauf in Bayern 26 Grad. Wolkig, aber auch schwül. Danke, Georg. Und was wäre noch so dazwischen heute alles? Guck mal, Oberhausen im Ruhrgebiet in NRW 27 Grad. Wolkig. Hat uns Thomas geschickt. Das ist ein Tag heute mit allem drum und dran. Vorsicht bitte, die Nachtwerte heute sind auch wieder so ein Thema. Da haben wir 20 Grad im Süden, 10 Grad im Landesinnern von Schleswig-Holstein. Also so, ja, auf der Achse bei Kiel-Flensburg, da oben wird es also relativ schattig heute Nacht werden. Ich glaube, alle wären ganz froh, wenn sie die Burg mal wieder richtig aufreißen und durchliften könnten. Heute Nacht hat sich alles unfassbar aufgelaufen. Ein aufgestauter Tag heute bei einer Temperatur von 21 Grad auf den Inseln bei Ostfriesland bis zu 34 Grad in Niederbayern. Da ist es heute mal am wärmsten.
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7: Ich bin Moritz Einzel. Die Bundesregierung soll mehr für den Hitzeschutz tun. Das hat Grünen-Fraktionschefin Dröge unterstrichen. Im ARD-Morgenmagazin forderte sie ein Sofortprogramm zur Abkühlung Deutschlands.
8: Jede Senioreneinrichtung, jedes Krankenhaus, jede Kita, jede Schule braucht eine Klimaanlage in Kombination mit einer Solaranlage. Da kommt der günstige Strom her, um das Gebäude runterzukühlen. Das würde Menschenleben retten.
7: Die Grünen fordern

0: außerdem mehr Bäume und Grünflächen in Innenstädten. Bundespräsident Steinmeier hat zu mehr Zusammenarbeit weltweit aufgerufen. In Hamburg eröffnete er eine Nachhaltigkeitskonferenz und warnte dabei wörtlich vor einer neuen Weltunordnung. Doch um Herausforderungen wie Klimawandel, Hunger und Armut zu begegnen, brauche es internationale Zusammenarbeit und gegenseitiges Vertrauen. An dem Nachhaltigkeitstreffen nehmen 2000 Menschen aus mehr als 100 Ländern teil. Der große Teilchenbeschleuniger der Europäischen Organisation für Kernforschung in Genf ist heute früh abgeschaltet worden. In den nächsten 4 Jahren soll der Beschleuniger in wichtigen Teilen erneuert werden. Im Juni 2030 soll das neue Modul hochgefahren werden. Unter anderem hoffen Physikerinnen und Physiker, dann mehr über dunkle Materie herausfinden zu können. Die deutschen Obstbauern stehen wohl vor einer der besten Kirschenernten seit Jahren. Laut Statistischem Bundesamt dürfte die Erntemenge für Süß- und Sauerkirschen dieses Jahr bei gut 51.000 Tonnen liegen. Damit würde die Kirschenernte um 8,5% höher ausfallen als im Vorjahr und 13,5% über dem 10-jährigen Durchschnitt liegen. Endlich mal wieder ein K.O.-Spiel, heißt es für die deutsche Fußballnationalmannschaft heute bei der WM. Das 16-Finale gegen Paraguay ist tatsächlich die erste K.O.-Partie für ein DFB-Team bei einem Weltturnier seit dem Finale 2014. Anstoß in Boston ist um 22.30 Uhr deutscher Zeit. Schon um 19 Uhr trifft Brasilien auf Japan und heute Nacht um 3 beginnt die Partie Niederlande gegen Marokko.
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Diana Ross und The Supremes, Where Did Our Love Go bei Schwarzwaldradio. Machen wir ein bisschen Wochenendfeeling nachgeholt für die, die am Wochenende zu arg geschwitzt haben. Machen wir es jetzt mal ein bisschen entspannter mit Earth and Fire aus Holland und dann auch gleich mit einem Song von Phil Collins, der heute ein ganz besonderes Jubiläum feiert. Welches? Das erfahrt ihr gleich im Tagebuch der großen Hits.

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1: 29. Juni 1999. Phil Collins ist mit You'll Be In My Heart ganz neu in den Charts. Phil Collins schreibt diese Nummer für den Disney-Film Tarzan und wird damit sehr erfolgreich. Immerhin gibt es sogar einen Oscar für den besten Filmsong. Phils Tochter Lily Collins erzählt in einem Interview sogar die ursprüngliche Geschichte hinter You'll Be In My Heart. Sie sagt, ihr Vater hat diesen Song als Schlaflied für sie geschrieben und es ihr vorgesungen, als sie noch ganz, ganz klein war. Und das passt auch ziemlich gut, denn im Song, da geht's ja um zwei Menschen mit einer sehr, sehr starken Bindung zueinander. Auch wenn sie physisch nicht beieinander sein können, im Herzen, da sind sie immer zusammen. Diese Situation kann man natürlich auf viele verschiedene Beziehungen anwenden, aber sowohl in Phil Collins Privatleben als auch in Tarzan, da geht's um die Bindung zwischen Eltern und Kind. Ob es dabei um Menschen oder Gorillas geht, ist dabei sicherlich gar nicht mal so wichtig am Ende.

0: Alles, also egal wie lange du hier arbeitest, jeden Tag kannst du was Neues dazu.
1: Und man weiß manchmal gar nicht, was auf einen zukommt, zwei Minuten später. Ne?
0: Richtig, das ist das große Ding dabei.
1: Ja, es stolpert hier vorhin einer rein, der ist normalerweise ein gebürtiger Paraguayer. Und was hat er dabei? Hier diese Arpa. Arpa Paraguayer. Ich habe extra geübt. Kommt das, hört man's?
0: Also wir hatten mal eine Käsereibe zu Hause. Wenn der lange genug da drüber, hat sich das ähnlich, wenn der hart genug war. Aber
1: das ist eine Musik aus Paraguay.
0: Du möchtest versuchen, so ein bisschen Fußballstimmung aufzubauen, habe ich so
1: das
0: dunkle Gefühl für heute
1: Abend. Aber ich wollte mal einen Satz loswerden.
0: Niemals. Ne?
1: Nicht, dass das jemand vergisst. In Paraguay ist das schöner. Die haben es ja jetzt früher, glaube ich. Ich habe die Uhrzeit nicht so auf der Pfanne.

0: aber die gucken das am Nachmittag um 5. Und wir mitten in der Nacht für manche.
1: Ja, ich habe auch schon überlegt, wenn wir einen Wecker stellen heute Abend, weil ich kenne mich in letzter Zeit, ist irgendwie so um 21.30 Uhr das Männchen mit dem Hammer da und dann macht's. Das ist furchtbar, das ist schlimm im Moment.
0: Kannst du bei der Hitze so gut schlafen, so früh?
1: Tatsächlich ja, der Trick ist auch ganz einfach, ich habe die Klimaanlage zu Hause. Also allerdings muss ich dazu sagen, auch da muss man wieder wissen, wie es geht. Also wenn du die zu spät einschaltest, hat sich die ganze Hütte aufgeheizt und dann kriegst du es auch nur noch partiell runter. Also das muss schon relativ früh loslaufen, aber das ist wahr. Also
0: bei mir ging es die letzte Woche nur mit nassen Lappen über den Hals.
1: Schlimm, also Sommer ist, wenn du aufstehst und die Klobrille kommt mit. Oder das ganze Bett.
0: Ne? Das habe ich jetzt ja nicht erlebt, aber...
1: Ja, also ihr habt es gehört, Helmer Litzke ist am Start, schwer paraguayifiziert, von was die Musik betrifft, heute Nachmittag. Ich verabschiede mich dann mit dem gesungenen Boarding-Aufruf für den Flug zum Ballermann. Los del Rio und Macarena. Also viel Spaß mit Helmer.

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11: Guten Tag zusammen. Hallihallo.

Das gefällt nicht nur Mädels, die Susanne heißen, speziell die, die mit einem Z geschrieben werden und nicht mit S. Das haben die Niederländer, die Holländer so an sich. Pfaff der Kunst, manche sagen auch Art Company. Das haben wir jetzt mal rausgelassen, weil hier einer geschrieben hat aus Regensburg im Büro. In unser Büro in Bayern, Regensburg, hören wir euch täglich. Wir sind alle Fans eurer Playliste, ihr macht Spitzenunterhaltung. Ich habe letztens im Auto auf dem Nachhauseweg ein super Lied zum ersten Male gehört. Fand ich super. Wäre klasse, wenn ihr das heute spielen könnt. Das habe ich jetzt gerade getan. Pfaff der Kunst aus den Niederlanden. Wie gesagt, Art Company geht auch. Die hatten zwei verschiedene Namen. Diese Popgruppe aus Tilburg waren die, glaube ich. Aus Tilburg, da sind die zu Hause gewesen. Noel Havens und Hans Klein sind. Hans spielt Gitarre und der Hauptsänger.

heißt Noel, der das jetzt am besten gegeben hat. Und ich glaube mal, Susanna war einer der größten Hits von Art Company oder eben Pfoff de Kunst. So, an diesem Montag heute, herzlich willkommen, danke fürs Einschalten. 29.06. heute. Chillige Musik, nicht zu viel bewegen, auch wenn 10 Grad an Temperaturen fehlen, aber diese Schwüle, ne? Das macht einen schon ein bisschen fertig. Also, chillig. Einfach Radio laufen lassen. Ardeen Taylor für Sie. Indiana wants me.

0: Es gab mal eine Zeit, dann nannten sie sich Johnny Diesel. Dann haben sie Johnny weggelassen und nannten sich nur noch Diesel. Tip of my tongue. So viel wie, es liegt mir auf der Zunge. Ja, es liegt mir auch etwas. Was wollte ich denn sagen? Ach ja, wir haben ja vorhin beim Charlie noch über diese Arpa Paraguay gesprochen. So heißt das Instrument tatsächlich, dass man dann Paraguay spielt. Und es ist eine chillige Musik. Also alles zu seiner Zeit. Ne? Aber hin und wieder haben wir ja auch Hörer im Ausland. Philipp ist einer, der schon seit vielen Jahren in Paraguay lebt. Wie bekommt er denn das so mit dem heutigen Tag und dem Spiel?
1: Also total. Sobald die Albiroja spielt, die paraguayische Mannschaft, steht das ganze Land still, auf jeden Fall. Fahnen der Häuser, Autos, rot, weiß, blau, LKW mit Fahnen, alle tragen das Trikot, in der Schulen, Büros, läuft der Fernseher, also echt ein ganzes Fest für uns. Die WM ist für uns mehr als Fußball nach 16 Jahren. Ohne WM für uns. Es ist ein ganzes Fest.
0: Das glaube ich gerne. Und nachdem ja auch in Paraguay gesehen wurde, wie Ecuador gegen Deutschland gespielt hat. Also ich könnte mir vorstellen, wenn Paraguay heute Abend unserer Zeit tatsächlich gewinnen sollte, bekommt ihr da einen Feiertag, oder?
1: Auf jeden Fall. Bei uns ist das Spiel um 5 mhm. und überall wird geschafft bis um 3 mittags. Danach steht das Land still auf jeden Fall. Mhm. Und wenn Paraguay gegen Deutschland gewinnt oder sogar weiterkommt, dann 100%. Ein Sieg gegen Deutschland wäre für uns historisch und würde sicher mit einem Feiertag gefeiert werden. Ja. Auf jeden Fall.
0: Ja, die Hoffnung will ich den Paraguayern nicht nehmen. Ich persönlich glaube jetzt nicht dran, aber das hätte ich gegen Ecuador auch nicht. Also Philipp, abschließend, dein Tipp ganz konkret, wie spielen die heute Nachmittag eurer Zeit, heute Abend unserer Zeit?
1: 2-1 für Paraguay. Fuerza Paraguay, wir schaffen es.
0: Oh, Sauhuya, Sapadawai. Sapralot würde man in Bayern sagen, wenn das dann wirklich so kommt. Aber egal, von der Arpe Paraguayo weg, denn in Paraguay hört man zum Beispiel auch solche Musik gern. Ich habe mich extra erkundigt. The beat is the rhythm. Of Paraguayo, the club de Belugas.

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7: Nancy hat sich gemeldet aus Wismar im Norden von Deutschland. 22 Grad bei wechselnder Bewölkung, schreibt sie. 5 mehr, nämlich 27 in Saarbrücken, hat uns Klaus mitgeteilt. Dort allerdings ziemlich bewölkt und eine sehr hohe Luftfeuchtigkeit im Saarland, also in Saarbrücken. Sandra schreibt aus Wuppertal, auch da sind es 27 Grad bei lockerer Bewölkung und wechselnd bewölkt, auch in Igelsbach in Hessen, 26,2, schreibt der Stefan mit BH, mit PH. Es ist 15 Uhr.
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8: Ich bin Moritz Einzel. Großeinsatz der Polizei in Stade, westlich von Hamburg. Dort sind 5 Menschen durch Schüsse getötet worden. Weitere Personen wurden verletzt. Laut Polizei wurden 2 Tatverdächtige festgenommen, darunter der mutmaßliche Schütze. Demnach wurde in einer Jugendeinrichtung in Stade geschossen, wo Mutter-Kind-Wohngruppen untergebracht sind. Über die Hintergründe ist noch nichts bekannt. Es bestehe aber keine Gefahr für die Bevölkerung, hieß es. Am heißen Wochenende sind nach Angaben der Lebensretter von der DLRG mindestens 26 Menschen beim Baden ums Leben gekommen, alles Männer und Jungen. Die Deutsche Lebensrettungsgesellschaft zählte dabei auch Vermisste mit, deren Identität bekannt ist, die aber noch nicht gefunden wurden. Ursula Winkler berichtet.
9: Die Zahl bezieht sich alleine auf die Zeit zwischen Freitag und Sonntag. Dazu kommen 7 weitere Badetote am Donnerstag. Mindestens 8 Menschen wurden in Krankenhäusern wiederbelebt. Neben Nichtschwimmern und Kindern haben auffällig oft Männer Badeunfälle. Im vergangenen Jahr waren 4 von 5 Ertrunkenen männlich.
8: Nur noch morgen gilt der Tankrabatt. Danach dürfte tanken wieder teurer werden. Der ADAC fordert jetzt, dass die Preise nach dem Auslaufen der Maßnahme schrittweise angehoben werden. Es dürfe nicht zu einem sprunghaften Preisanstieg um rund 17 Cent je Liter kommen, sagte eine Sprecherin. Der ADAC fordert außerdem weitere Entlastungen, etwa eine Senkung der Stromsteuer. Die Weltgesundheitsorganisation hat Entwarnung beim Hantavirus gegeben. Der Ausbruch neige sich dem Ende zu. Die

0: Lage bleibe stabil, so WHO-Chef Tedros. In Spanien, den Niederlanden und in Südafrika seien die Quarantäne- und Nachbeobachtungszeiten abgeschlossen. 30 Kontaktpersonen würden noch nachbeobachtet. Siegen oder fliegen? Bei der Fußball-WM in Nordamerika läuft die K.O.-Runde und Deutschland bestreitet heute sein 16. Finale. Gegner in Boston ist Paraguay. Bundestrainer Julian Nagelsmann.
1: Auf jeden Fall ein unangenehmer Gegner, der uns einiges abverlangen wird.
0: Ob dem so ist, entscheidet sich ab 22.30 Uhr. Da ist Anstoß. Bereits ab 19 Uhr kämpfen Brasilien und Japan um den Einzug ins Achtelfinale.
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6: Und wir kämpfen mal um die richtige Reihenfolge in der Playlist. Mal sehen, wie ich das mit der Maus verschieben kann. Ich habe Otis Redding vor Augen. Hermann Broad habe ich auch vor Augen mit seiner wilden Romanze. Und Eminem habe ich auch gemeinsam mit Dido. Das ist ein schönes, chilliges Nümmerchen.

sich aber als Künstler Herman Brood. Ich hoffe, ich spreche niederländisch richtig aus. Blues- und Rockmusiker und Maler ist er auch noch gewesen. Leider inzwischen nicht mehr unter uns, aber sehr selten gespielte Musik im Radio. Der Henk aus den Niederlanden, ich grüße in die Niederlande oder auch Holland, das ist ja, wissen wir ja Bescheid, ne? Aber man muss aufpassen, auch in Deutschland. In Recklinghausen gibt es einen Hörer, der spricht Holländisch. Und als ich vorhin Susanna gespielt habe, und dann sagte ich ja, man kann sie Art Company nennen oder FOF. Das war so die Kurzform, ne? Also die Niederländer legen da schon Wert drauf. Das muss man wie einzelne Buchstaben sprechen. V-O-F und das V im Niederländischen, wenn ich mir das gemerkt habe, wird wie ein F gesprochen, also F-O-F. Das ist auch eine richtige Rechtsform, so könnte man sagen, in den Niederlanden. Wenn man eine Firma gründet, dann wird das als solches bezeichnet und die Art Companies oder die V-O-Fs haben sich das, also kurz vorm FOF, wenn man schnell sprechen will bei der Hitze, aber ordentlich Grüße nach Recklinghausen, F-O-F. So, Otis Redding hatte ich avisiert und dann wegen der Avision, sag mal so, vorausschauen, blicken, es gibt eine Silberhochzeit heute. Aber nicht in Kiel oder in Dresden oder München, nein, in Ghana. In Ghana wird heute Silberhochzeit gefeiert, am 29.06. Und wenn das mit dem Internet hinhaut, das haut da bestimmt besser hin als bei uns in Deutschland. In wenigen Minuten, wegen der Vorfreude. Amar und Jürgen liegen sich in den Armen. Und bekommen eine Musik gleich, eine spezielle. Ja, gleich.

Symbola aka Prince, gab eine Zeit, wo er sich anders genannt hat. Viel wichtiger die Botschaft, the most beautiful girl in the world. Das wird sich vor 25 Jahren, vielleicht auch ein bisschen länger, der Jürgen auch gedacht haben. Und dann hat er Ama geheiratet. Sie feiern Silberhochzeit heute am 29.06. und zwar in Ghana. Und sie wünschen sich einen ghanischen Künstler. Und das war tatsächlich leider nicht mehr auf der Welt, war ein wirklich stilprägende Figur des ghanischen Musikwesens, der Szene im Allgemeinen, populare ghanische Musik. Charles Kwadwo Fosu, so heißt er mit offiziellen Namen. Und alles Gute, auch von kleinen, aber feinen Team hier von Schwarzwaldradio in Deutschland aus Offenburg. Alles Gute, herzlichen Glückwunsch zur Silberhochzeit mit Daddy Lumba und Dangerous. Liebe ist schön gefährlich.

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5: Na dann los, jetzt grüßen wir nochmal die Holländer oder Niederländer oder wem auch immer. Hallo Roland!
6: Hallo Helmer, Roland aus Mörs hier. Meinem niederländischen Freund Jaco würdest du eine Riesenfreude bereiten, wenn du ihm seinen Lieblingssong Bombay von Golden Earring spielen könntest. Schöne Grüße aus Mörs. Tschüss.
5: Eine super Nummer. Ich weiß nicht, ob heute Tag der Holländer, Tag der Niederländer ist. Das ist jetzt schon der dritte oder vierte Fall, Mensch. Und ich bin ja Ehrenholländer, also irgendwann geboren. Ich habe einmal mit Inge, an unserer Hörerin, telefoniert. Inge mit dem Nachnamen, wenn man das so liest, heißt das Gerding. Aber die Niederländer, die Holländer sagen Gerding. Inge, stimmt's? Gerding.
7: Ja, richtig. Sprechen Sie sehr gut.
5: Inge traut Gerding. Ich bin Holländer Ehrenhalber. Kaaskopf. Heißt das Käskopf?
7: Ja, genau, kann man leider so übersetzen.
5: Also auf gut Deutsch, hallo mein Käskopf.
7: Mein Käse.
5: Husse mit Jau.
7: Hi, hey, husse
5: mit Jau. Hi, hey, husse mit Jau, das kennen Sie ja auch.
7: Ja, wie geht es dir, wie ist es mit dir?
5: Also mir geht's gut, ich kann nicht meckern. Ich hoffe Ihnen auch gesundheitlich alles Gute und einen schönen Tag heute.
7: Dankeschön, Helm, und wünsche auch dem gesamten Team noch einen schönen Tag heute.
5: Oh, das ist sehr nett, und ich grüße den besten Freund von Roland mit Hey,
7: Husse mit Jau.
5: Und mit Golden Earring.

Night Palms. Manchmal würde ja schon eine reichen, weil sie schön Schatten spenden. Diese Palmen, Robert Plant, haben wir da gehört. Na, Golden Earring und Bombay. Also der Roland hat eine schicke Freunde vom Musikgeschmack her, muss ich sagen. So, jetzt gibt's einen doppelt gemoppelten. Ich hoffe, das gefällt Ihnen auch. Doppelt gemoppelt mit einem einzigen Wort. One. So eine Zahl ist ja manchmal so eine Geschichte. Ne? Die 1 ist eine einsame Zahl, die es gibt. Die 2 kann genauso schlimm sein wie die 1. Sie ist die einsamste Zahl gleich nach der 1. Habe ich mir jetzt nicht einfallen lassen. Singt Nielsen. Sie kennen Nielsen. Der singt das genau in dem Lied. Der redet über die 1 und die 2, die die einsamsten Zahlen sein können. Die Idee übrigens kam Nielsen, als er jemand anrufen wollte und nur ein Besetzzeichen.

bekommen hat. Und da ist er ewig hängen geblieben. Das klingt ja so, kennen Sie, ne? Also das ist so das Besetzzeichen, zumindest war das mal so. Und das hat er sich ewig angehört, blieb in der Leitung hängen, lauschte immer piep, piep, piep und hat nebenbei das Lied komponiert. 1968, manchmal kann es so einfach sein. Andere Beweggründe, aber auch um menschliche Beziehungen geht es in dem U2-Song One aus dem Jahr 1991. Es ist ja so mit dem One, mit menschlichen Beziehungen, ist ja nicht immer einfach, muss man ehrlicherweise zugeben. Und es gibt auch in dem Song so eine berühmte Textzeile. We're one, but we're not the same. Auf Deutsch, wir sind eins, aber nicht dasselbe. Und da kann sich jetzt jeder etwas herausholen. So wie man möchte. Hier ist die Besetztlinie von Nielsens One.

0: Einmal One, einmal von Nielsen und einmal von U2. Es gibt ja einige Songs, es gibt auch unzählige Coverversionen, die dann aber nachgesungen sind. Nee, es gibt aber auch Lieder, die gleich heißen, aber völlig unterschiedlich klingen und nichts miteinander zu tun haben. Nielsen und U2, 10 Minuten vor 4. Oh, es blinkt im Bildschirm, das ist unser Telefon. Schwarzwaldradio ist hier, mein Name ist Helmer, hallo.
1: Guten Tag, Helmer, Sven ruft dich an.
0: Hallöchen.
1: Ich hoffe, du hast jetzt gut überstanden am Wochenende. Ich fand sehr grenzwertig hier in Bremen, ehrlich gesagt.
0: Ich war die ganze Woche am Bodensee und da waren es 38, 39 Grad, Wahnsinn.
1: Ja, mit der Möglichkeit, mal reinzuspringen?
0: Ja, das ist selbstverständlich. Ich kann ja nicht ums Wasser rumlaufen, ich muss auch mal rein.
1: Ja, nee, das ist so gut. Ne, wenn man, das ist
0: muss aber aufpassen, da kommen Fische. Ne? Wenn man nicht aufpasst, da kommen auch Fische.
1: Okay.
0: Sven, die darf ich denn spielen für dich?
1: Du, Steve Winwood, Ark of the Diver.
0: Steve, das machen wir gleich. Moment. Winwood, Ark of a Diver.
1: Genau.
0: Okay.
1: Nee, da habe ich auch nicht. Ne? So,
0: dann machen wir den Diver.
1: So, den machen wir.
0: Von Offenburg bis
1: Bodensee
0: nach
1: Bremen. Auf Wiedersehen.
0: Auf Wiedersehen, genau. Schön. Tschüss.

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6: Oh, Moment, ich brauche mal die Maus und einmal F5. Das heißt aktualisieren, das wissen Sie, ne? Norbert, der Letzte, der geschrieben hat, Norbert aus Wolgast-Hohendorf, 20 Grad. Es regnet, es ist schön kühl, schreibt er, das freut mich. Grüße nach Mecklenburg-Vorpommern. Verena schreibt aus Hemmingen, da sind es sonnige 20 Grad. Dann haben wir Ratingen im Angebot mit 28 und viel Sonne. Ratingen ist Andreas am Radio hören und wahrscheinlich auch noch ein bisschen am Arbeiten. Flensburg 23 Grad und Sonnenschein. Der Dieter aus Lauschied in Rheinland-Pfalz 27 bei wechselnder Bewölkung. Und Monika aus Essen-Heisingen 27 und Sonne. Eine Minute nach 4.
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7: Ich bin Moritz Einzel. Bei Schüssen in einer Jugendhilfeeinrichtung im niedersächsischen Stade sind 5 Menschen gestorben. 2 Personen wurden festgenommen. Darunter ist auch der mutmaßliche Schütze, hieß es von der Polizei. Ronny Thorau berichtet.
8: Zahlreiche Rettungswagen und Polizeiautos sind vor Ort. Auf Bildern sind auch Frauen zu sehen mit Babys in Tragen. Über die Hintergründe sei aber noch nichts Genaues bekannt, erklärte die Polizei. Sie postete auch Warnungen an die Bevölkerung, den Bereich weiträumig zu meiden. Die 5 Toten sollen Erwachsene sein, weitere Menschen wurden offenbar verletzt. Stade liegt etwa 40 Kilometer westlich von Hamburg.
7: Der Tankstellenverband BFT erwartet, dass das Ende des Tankrabatts erst am Mittwochmittag an den Zapfsäulen ankommt. Wegen der 12-Uhr-Regel könnten die Preise um Mitternacht nicht erhöht werden, sagte Verbandschef Müller. Der Verband kritisiert die Regel als Nachteil für Tankstellen und Verbraucher. Das Mittagsgeschäft sei dadurch praktisch tot. Am heißen Wochenende haben viele Menschen das Wasser gesucht, auch zum Baden. Dabei sind laut den Lebensrettern der DLRG mindestens 26 Menschen ums Leben gekommen, alles Männer und Jungen. Die vorläufige Bilanz bezieht sich auf die Zeit von Freitag bis Sonntag. Bereits am Donnerstag hatte es mindestens 7 weitere tödliche Unglücke gegeben. Bundespräsident Steinmeier hat zu mehr Zusammenarbeit weltweit aufgerufen. In Hamburg eröffnete er eine Nachhaltigkeitskonferenz und warnte dabei wörtlich vor einer neuen Weltunordnung. Doch um Herausforderungen wie Klimawandel, Hunger und Armut zu begegnen, brauche es internationale Zusammenarbeit und gegenseitiges Vertrauen. An dem Nachhaltigkeitstreffen nehmen 2000 Menschen aus mehr als 100 Ländern teil. Bei der Fußball-WM in den USA, Mexiko und Kanada hat die K.O.-Runde begonnen. Heute Abend bestreitet die deutsche Nationalmannschaft ihr 16. Finale gegen Paraguay. Anstoß in Boston ist um 22.30 Uhr. Bereits um 19 Uhr trifft Brasilien auf Japan. Und in der Nacht ab 3 Uhr spielen die Niederlande gegen Marokko.
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6: Niederlande gegen Marokko um 3 Uhr. Das war die Zeit, wo ich gerade einschlafe. 3 Uhr. Hier kommt

0: Immer hübsch einen Schluck trinken, sonst macht's tut. Aber davon abgesehen freut sich der Wolfgang über Denise Lasalle. So heißt das Mädel, das das Lied seinerzeit zu einem großen Hit gemacht hat. Wolfgang gerne gemacht, der andere Wolf. Ich weiß nicht, ob er Wolfgang heißt. Wolf sitzt auch zu Hause. Allein, ich glaube, Bon Jovi, wegen der Vorfahrt Bon Jovi, passt sicherlich noch in die Playliste. Für dich mache ich das gerne jetzt erstmal.
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0: Das habe ich mir seit anderthalb Jahren so ausgedacht, weil ich der Meinung bin, es gibt so eine Menge Musik, die längst in Vergessenheit geraten ist. Und zwar mit deutschen Worten. Man versteht, wenn man zuhören möchte, jedes Wort. Und wer denkt nicht gerne noch an Wolfsmond zurück? Ja, Wolfsmond. Gibt gleich einen schönen Biker-Song, der richtig gut ins Ohr geht. Jochen Peters, alias Lulle Lafayette. Der war vorher, wie auch sein Gitarristenfreund Klaus Meyer, bei den Rattles ganz früher. Und dann haben sie mit Wolfsmond in den 70er Jahren viele Erfolge gefeiert. Auch in den 80er noch. Und der zweite, deutsch gesungene, Fahr in Urlaub. Und zwar sein Racing Team. Nicht die Ärzte jetzt in dem Falle. Fahr in Urlaub, Sänger, Gitarrist, Bassist der Ärzte und Fotograf. Und was für einer. Und er hat, Anfang der 2000er war das, Furt gegründet. Also F-U-R-T. Fahr in Urlaub Racing Team. Alles Vollblutmusiker und da reden wir von 8 bis 10 Leuten, die eine Menge Spaß hatten. Selbst dann, wenn es zu

Der Wind so frei, Wolfsmond, schöner Biker-Song, oder? Habe ich da nicht übertrieben? Es soll ja auch Biker geben, die Lautsprecher am Lenkrad haben oder irgendwo eingebaut. Das macht dann immer ziemlich viel Kraft, ne? Also Motorräder. Ob sie jetzt, ohne Schleichwerbung zu machen, jetzt klingelt mein Handy. Moment mal, das kann nicht sein. Ein Wecker ist da gestellt. Das ist ja verrückt. 5 Minuten schlummern. Nein, wieso da jetzt ein Wecker gestellt, weiß ich auch nicht. Was wollte ich sagen? Achso, ob Sie jetzt ohne Schleichwerbung mit dem BMW oder vielleicht mit einer Harley unterwegs sind. Die klingt so. Für alle Biker, die nachher noch aufs Ross steigen. Und jetzt vielleicht eine Goldwing? Genau, die gibt's ja auch. Das sind zwei verschiedene Lager, aber beide schwören drauf. Das bei dem Wetter, so schön. So schön wie dieser Song von Woodstock. Matthews Southern Comfort. So heißen die Herren.

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6: Yo, zu Anfang einer neuen Woche, der 29.06. heute, und sollten Sie Grund zum Feiern haben,

Bis zur letzten Sekunde, weil wir spielen sie aus, die Songs aus der Jukebox. Schwarzwaldradio, der Montag heute. Ein Montag, wie er besser nicht sein könnte, oder? Man wacht auf, es ist ein bisschen kühler und man fühlt sich da gleich ganz anders. Wobei ich sagen muss, es ist Sommer. Und ich habe mich vor 10, 12 Tagen auch auf diesen Sommer gefreut, aber ich glaube, da sind wir uns einig, das ist schon krass. Vor 2, 3 Wochen war es noch richtig kühl. Und dann kommt da gleich so ein Prügel mit 38, das will ja kein Mensch. Ne? Vorhin lese ich eine sehr nette, freundliche WhatsApp-Nachricht aus Regensburg, glaube ich, von einer Dame. 31 Grad. Da könnte man sagen, ja, geht schon wieder los. Das darf ja wohl nicht wahr sein. Aber auch das ist unveränderbar. Wir müssen, ob wir wollen oder nicht, mit diesen Wetterphänomenen zurechtkommen. Musik hilft ja in vielen Lebenslagen. Und manchmal hilft sogar, wenn man mal einen kleinen Soundwechsel hat, für 2 Minuten mal ganz was anderes. Also jetzt nicht, nein, das nicht, aber vielleicht sowas hier. Ich weiß nicht, ob Sie das jemals schon gehört haben oder wenn ich Ihnen den Namen nenne, jetzt singt gerade gleich, wie soll ich sie nennen, die Nachtigall der Anden. Ja, so hat man sie genannt, die Nachtigall der Anden, stammt aus Peru und hat eine Stimmlage, ich glaube 4 Oktaven kann die ganz bestimmt singen, also von tiefem Alt bis zu ganz hohen Tönen. Und wenn Sie Ima Sumac noch nie gehört haben, dann ist das jetzt die Gelegenheit, sie kennenzulernen.

sage, ein kleiner Soundwechsel, 2 Minuten mal was anderes. Ich habe mitgefahren, 4 Oktaven. Ima Sumac, wenn Sie unsere in Echtzeit erstellte Playliste nicht haben sollten. Ima mit Y geschrieben. Die Nachtigall der Anden.

Zwillinge, die im wahren Leben gar keine Zwillinge sind, aber auch sie hatten damit einen großen Hit in den 80er Jahren, Not the Loving Kind. Aus der Jukebox bei Schwarzwald Radio von den 60s bis ran an die 2000er, nur manchmal eine kleine Ausnahme. Dann springen wir mal kurz über 2000, aber das ist nur in Ausnahmefällen so. In jedem Falle ist das, was jetzt als Botschaft rüberkommt, wichtig für alle auf dieser Welt. Ich meine, überall auf der Welt hört man es nicht, auch wenn wir Hörer in Ghana haben oder in Australien auch mal. Und die letzte Woche, wenn ich daran denke, wo überall im Urlaub sie uns mitten, das ist ja Wahnsinn, ne? Und wenn Sie jetzt die Botschaft gleich hören, Sie erinnern sich vielleicht auch, wieder Schleichwerbung, ne? Man kann auch bei Edeka irgendwas bestellen, aber es geht um eine Amazon-Werbung. Das war ein richtig super Werbespot. Lass es anderthalb Jahre her sein, ich weiß auch nicht mehr. Da kommt einer, der sauber macht mit dem Besen und dann sieht da keiner da, geht auf die Bühne ans Mikrofon und singt.

Natürlich bekommen das Leute dann mit in dem großen Saal, der völlig leer ist, und sie gucken und staunen und haben so wie ich jetzt mal wieder Gänsehaut. Dieser Werbespot. Das Lied ist schon eine Weile älter. 1965, der legendäre Burt Bacharach hat es komponiert. Und die erste Fassung, es gibt inzwischen hunderte davon, die erste, die originale Fassung, die stammt von Jackie DeShannon. Mit dieser Botschaft

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3: Grüße kommen aus Freiburg-Lehen. 30 Grad in Baden-Württemberg. Das zieht sich fast flächendeckend durch, hat uns der Herr Werle geschrieben. Dankeschön, Uwe. In Winterlingen, Baden-Württemberg, 27. Obwohl Winterlingen nach kalt klingt, ne? Johannes, nee, kleiner Spaß. Anne in Essen, ich grüße herzlich zurück. 28 Grad sind es dort. Monschau meldet sich mit 24, und zwar Simone. Oliver schreibt aus Langenhessen. In Hessen 27 Grad und Sonne und der Jürgen Hartum 26 Grad und Sonne. Aber wir hatten es ja vorher mit dem Wetter. Wir müssen es nehmen, wie es ist. Ne? Der Till hat das mal schön zusammengefasst.
4: Wie war das mit der Hitze noch so schön in Abwandlung eines Spruches von Karl Valentin? Ich freue mich, wenn es heiß ist. Wenn ich mich nicht freue, ist es trotzdem heiß. In diesem Sinne, schöne Grüße aus Uelzen von Till. Tschüss.
3: Dankeschön. Übrigens kann man das Wort Sonne auch durch Regen ersetzen. Das hat Karl Valentin auch gemacht und er hat recht.
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3: 17 Uhr.
5: Ich bin Moritz Einzel. In Stade, westlich von Hamburg, sind 5 Erwachsene durch Schüsse getötet worden. Weitere Menschen wurden zum Teil schwer verletzt, teilte die Polizei mit. Die Tat ereignete sich in einer Jugendhilfeeinrichtung mit Mutter-Kind-Wohngruppen. 2 Tatverdächtige, darunter der mutmaßliche Schütze, wurden festgenommen. Die Hintergründe sind noch unklar. Nur noch morgen gilt der Tankrabatt. Danach dürfte tanken wieder teurer werden. Der ADAC fordert jetzt, dass die Preise nach dem Auslaufen der Maßnahme schrittweise angehoben werden. Es dürfe nicht zu einem sprunghaften Preisanstieg um rund 17 Cent je Liter kommen, sagte eine Sprecherin. Der ADAC fordert außerdem weitere Entlastungen, etwa eine Senkung der Stromsteuer. Die Weltgesundheitsorganisation hat Entwarnung beim Hantavirus gegeben. Der Ausbruch neige sich dem Ende zu. Die Lage bleibe stabil, so WHO-Chef Tedros. In Spanien, den Niederlanden und in Südafrika seien die Quarantäne- und Nachbeobachtungszeiten abgeschlossen. 30 Kontaktpersonen würden noch nachbeobachtet. Der große Teilchenbeschleuniger der Europäischen Organisation für Kernforschung in Genf ist heute früh abgeschaltet worden. In den nächsten 4 Jahren soll der Beschleuniger in wichtigen Teilen erneuert werden. Im Juni 2030 soll das neue Modul hochgefahren werden. Unter anderem hoffen Physikerinnen und Physiker, dann mehr über dunkle Materie herausfinden zu können. In wenigen Stunden bestreitet die deutsche Nationalmannschaft ihr erstes K.O.-Spiel bei dieser Fußball-WM. Im 16. Finale in Boston muss das Team von Julian Nagelsmann gewinnen, damit der Traum vom 5. WM-Titel weiterlebt. Thomas Bremser berichtet aus Boston.
6: Im Footballstadion der New England Patriots hat Superstar Tom Brady viele Erfolge gefeiert. Das plant auch das deutsche Team heute und im möglichen Viertelfinale. Die Bedingungen hier bei Boston sind optimal und auch alle Spieler sind fit. Es könnte ein Geduldsspiel werden gegen vermutlich defensiv stehende Südamerikaner.
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3: Und ich höre schon den einen oder anderen sagen, grazie mille oder mille grazie, wie auch immer. Die nächsten Minuten gehört der italienischen Musik, passend zum Wetter. Und den Anfang machen Ricky e Poveri.

Diva, habe ich gesagt oder gerade vorhin gehört. Und jede Wette, dass auch Sie tolle, hoffentlich tolle Erinnerungen hatten. Ich allein in Nähe von Venedig, Gente di Mare, das ist bestimmt 15 Jahre her. Oder auf Ischia, was haben wir das gegrölt neben den Palmen am Pool. Und das bei über 30 Grad übrigens. Ne? Also Klimawandel wollen wir jetzt nicht reden. Und all die Leute, ältere Leute in Altersheim brauchen wir jetzt nicht reden. Das ist das Allerschlimmste. Da kümmert sich auch niemand mehr bei über 30 Grad, wenn es um Fußball geht. Und der Gerald hier aus Mössingen in der Nähe von Tübingen, der schreibt heute unter anderem auch über Klimawandel. Aber er schreibt auch, sollte Deutschland heute gewinnen, normalerweise ist das ja möglich, dann wartet im Achtelfinale Frankreich. Oh, da habe ich auch schöne Erinnerungen. Frankreich. Ja, also wenn das so läuft, tatsächlich, dann ist am Samstag, am kommenden Samstag, Achtelfinale, vorausgesetzt, die Nagelsmänner gewinnen gegen Paraguay heute Abend, klar. Aber dann kommt Frankreich. Und das ist ja eine Mannschaft, wo man jetzt schon sagen könnte, wenn da nichts passiert, wenn da nicht irgendeine falsche Füllung im Croissant ist beim Frühstück, dann wären die Weltmeister, glaube ich. Ne? Oder hat jemand besser gespielt? Was, die Niederländer? Ja, ich glaube, die kommen noch. Aber Frankreich ist da ganz oben mit dabei. Dankeschön, Gerald. Egal, ob sie gewinnen oder verlieren, was bleibt, schreibt er, ist unsere Musik. Genau.

Der Mann, der manchmal auch die Baker Street verlässt. Ganz langsam, Helmer. Jerry Rafferty, der hat ja nicht nur die Baker Street gesungen, sondern ganz, ganz viele andere Dinge. Auch in Shippertown war jetzt mal wieder am Dransten an diesem Montag. 6:07, die Zeit rennt. Ich weiß auch nicht, wie man das alles gleichzeitig bewerkstelligen will, was ich hier in WhatsApp-Nachrichten lese. Das ist irre. Und bei der Hitze, also ein bisschen weniger heute als normal, aber immer noch ausreichend. Man kommt nicht hinterher und dennoch gibt es dann so Momente, wo ich vorhin ja diese, wie habe ich sie genannt, Nachtigall der Anden mal rausgeholt habe. Immer Sumac. Das muss man jetzt nicht unbedingt kennen, aber ich glaube, das ist so ein kleiner Spaß, kleiner Soundwechsel. Verändert ja manchmal ganz, ganz viel. Das ist ja so, wenn Sie immer nur Tee trinken und mal zwischendurch einen Kaffee oder umgekehrt, dann macht das was mit einem Körper, ne? Und so ein

Kleinen Triggerpoint gibt's immer wieder. Ich bin vor ein paar Minuten zum Beispiel auf Bebu Silvetti gekommen. Schon mal den Namen gehört? Bebu Silvetti. Das ist tatsächlich ein Mensch, ein Mexikaner, manchmal auch Argentinier, der switcht immer hin und her. Der hat zwei Staatsbürgerschaften seinerzeit. Und das ist ein Dirigent, ein Komponist und ein fantastischer Pianist. Ich sage das mal wegen der Vorfreude, weil in wenigen Minuten spiele ich mal ein Instrumentalstück von ihm. Und der spielt das so schön. Bebo Silvetti mit Spring Rain in ein paar Minuten. Jetzt erstmal. Er wartet schon so lange. Der Wolf. So nennt er sich. Zu Hause. Hört Schwarzwaldradio. Und unter anderem gerne Bon Jovi.

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4: Ach, und das machen wir sehr gerne mal. Also nicht nur so Nachtigallen der Anden, wo mal ein bisschen was anderes rauskommt. So ein kleiner Soundwechsel zwischendrin. Nicht immer ein und dieselben Titel. Und wenn einem dann, warum auch immer, Bibo Silvetti einfällt. Ich weiß wirklich nicht, wie ich drauf gekommen bin. Aber ich bin froh darüber, weil zuletzt gespielt habe ich den vor ein paar Monaten. Silvetto, Adorno, Fernando Juan, so heißt er richtig. Er war seinerzeit Argentinier und Mexikaner. Komponist, Dirigent, Arrangeur und Musikproduzent und ein fantastischer Pianist. Spring Rain und Bibo Silvetti.

Philadelphia, auch das ist eine Instrumentalmusik, auch wenn da im Hintergrund so ein leichter Chor zu hören ist. Mädels Three Degrees haben sich daran beteiligt. Bin so währenddessen drauf gekommen, nicht nur bei Bebo Silvetti, auch jetzt bei diesem Stück. Es gibt tausende super Instrumentalstücke. Ich glaube, ich sollte mal länger darüber nachdenken, ob man nicht mal eine Special-Sendung macht. Mit Instrumentalmusik. Ich weiß nicht, wie das ankäme, so ein paar Stunden lang nur Instrumentalstücke, aber ich glaube, es wäre mal ein Versuch wert. Vor allen Dingen, wenn dann auch viel Piano vorkommt, wie bei Bebo. Da gibt es aber auch andere Größen. Billy Joel zum Beispiel oder er hier. Ein Meister der schwarzen und weißen Tasten. Bruce Hornsby.

8:08. Schwarzwaldradio am Montag. Sie sind gerade nach Hause gekommen? Dann machen Sie es gemütlich.

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5: Horst hat sich gemeldet aus Lage Lippe in Nordrhein-Westfalen. 24 Grad waren es da vorhin noch bei inzwischen bedecktem Himmel. Stefan schreibt aus Isselburg. 29 Grad und Sonnenschein. In Offenbach auch 29, hat Monika geschrieben. Michael aus Bayreuth in Bayern 26 Grad, Sonne und Wolken im Wechsel. Und der Dieter aus Cottbus 28, Himmel dort allerdings bewölkt. Wir wissen ja alle, wie das Wetter weitergeht. Ne? Jeder hat es auf dem Handy. Wir schaffen das. Wir lieben den Sommer so, wie er ist. Und die Temperaturen, wir brauchen da immer wieder, schreibt auch jemand, vom Klimawandel und so, das werden wir nicht ändern können. Ne? Ich habe es vorhin schon zugegeben. Vor 10, 12 Tagen habe ich mich riesig gefreut und gesagt, ja, endlich Sommer. Aber so krass wie vergangene Woche, das muss nicht sein. Ich glaube, die Mehrheit aller mir jetzt zuhören, werden mir zustimmen und sagen, nee, also 25 oder 27 Grad reichen da auch. Aber können wir es ändern?
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6: Ich bin Moritz Einzel. Nach den Schüssen in Stade westlich von Hamburg ist ein weiterer Mensch gestorben. Nach Polizeiangaben starben 5 Menschen vor Ort. Eine 6. Person erlag im Krankenhaus ihren Verletzungen. Bei der Tat in einer Jugendhilfeeinrichtung mit Mutter-Kind-Wohngruppen wurden außerdem mehrere

0: Menschen zum Teil schwer verletzt. Zwei Tatverdächtige, darunter der mutmaßliche Schütze, wurden festgenommen. Die Hintergründe sind noch unklar. Die SPD fordert bei der geplanten Reform der Einkommensteuer eine stärkere Belastung von Topverdienern. Kleine und mittlere Einkommen müssten spürbar entlastet werden, sagte Fraktionsvize Esther. Die Entlastung solle auch durch eine stärkere Beteiligung der Superreichen finanziert werden. Zum Auftakt einer Nachhaltigkeitskonferenz in Hamburg hat Bundespräsident Steinmeier zu mehr weltweiter Zusammenarbeit aufgerufen. Um Herausforderungen wie Klimawandel, Hunger und Armut zu begegnen, brauche es internationale Zusammenarbeit und gegenseitiges Vertrauen, so Steinmeier. An dem Nachhaltigkeitstreffen nehmen 2000 Menschen aus mehr als 100 Ländern teil. Die deutschen Obstbauern stehen wohl vor einer der besten Kirschenernten seit Jahren. Laut Statistischem Bundesamt dürfte die Erntemenge für Süß- und Sauerkirschen dieses Jahr bei gut 51.000 Tonnen liegen. Damit würde die Kirschenernte um 8,5% höher ausfallen als im Vorjahr und 13,5% über dem 10-jährigen Durchschnitt liegen. Bei der Fußball-WM in Nordamerika trifft die deutsche Mannschaft heute am späten Abend auf Paraguay. Das 16. Finale ist die erste K.O.-Partie einer DFB-Auswahl bei einer WM seit dem Finale 2014. Bundestrainer Julian Nagelsmann über den Gegner Paraguay.
1: Sie definieren sich schon auch sehr über den Defensivfußball, den sie gut spielen. Offensiv war es jetzt in den Spielen immer sehr geradlinig, viel Kampf um zweiten Ball, also schon versuchen, mit einer guten Körperlichkeit ins Spiel zu kommen, viele zweite Bälle wieder scharf gemacht. Auf jeden Fall ein unangenehmer Gegner.
0: Deutschland gegen Paraguay, Anstoß ist um 22.30 Uhr. Schon um 19 Uhr trifft Brasilien auf Japan und heute Nacht ab 3 Uhr spielen die Niederlande gegen Marokko.
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4: Ein Stündchen haben wir noch zusammen und dann bereiten wir uns vor. Auf was auch immer.

9 Minuten nach 6. Typischerweise so am Nachmittag, am späteren, fragt mich mindestens ein Hörer, heute die Maxi, kannst du schon verraten? Es gibt eine Menge Leute, die warten auf die Maxi zum Feierabend. Auch die ist immer unterschiedlichen Couleur, aus unterschiedlichen Genres. Und heute habe ich mir mal gedacht, weil vor einer Woche, wo ich da war, hat mal jemand, so richtig großer Shaken Stevens-Fan, und ich dachte mal, Mensch, da gibt es einen wirklich klasse gemachten Mix von Shaken Stevens. Und den werden wir uns heute zu Gemüte führen. Maxi zum Feierabend immer kurz nach 6:30, so etwa 10 Minuten nach 6:30. Jetzt eine kleine Abkühlung, aber bitte, wenn ihr jetzt irgendwo im Fluss und Radio, nee, bei Flüssen aufpassen, das kann gefährlich werden. Egal, wo ihr reinspringt, vorher schauen, wie genau.

0: Seit 1980 verfolgt dieser Fluss mich und Sie natürlich auch, ne? Bruce Springsteen und The River. Aber für alle, das ist ja kein Spaß. Wir erleben es ja immer wieder in Meldungen, in Nachrichten, die kommen, wie viele Leute in den letzten Tagen allein in Flüssen ums Leben gekommen. Das muss nicht sein. Also da kann man wirklich mal ein bisschen besser aufpassen, wenn ich das als, Entschuldigung, Klugscheißer so sagen darf. Wir wollen ja alle noch eine Weile leben. Andere freuen sich an Musik, Film Grease. Oh, den habe ich 7-mal hintereinander gesehen. Also ich nicht, aber Hildrud aus Tegernheim bei Regensburg hat es geschrieben. Wahrscheinlich als vorhin Olivia Newton-John und John Travolta wieder mal ihren großen Hit Summer Nights von sich gegeben haben und eine weitere Summer Night steht ja bevor. Noch ist es der spätere Nachmittag, Viertelstündchen nach 6, 18.15 Uhr. Es gibt Leute in Deutschland, die sagen auch 6:45. Wie auch immer, egal. Hauptsache, es bleibt, wie es ist, denn man hört Musik, sofort hat man ein bisschen Kino im Kopf, kleinen Flashback. Wie sagen wir gerne?
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0: Ja. Yeah.

Ja. Madness, One Step Beyond, das geht auch als Instrumentalstück durch. Also Ska ist ja nicht nur gesungen und auch wenn da so ein paar Dinge kommen, ich glaube, die Instrumentalfachleute, gibt ja so Experten, die würden sagen, ja, Madness, One Step Beyond, das ist ein Instrumentalstück. Nur so nebenbei, weil der eine oder andere auf meine Einlassung vorhin darüber nachzudenken, ob man nicht mal so eine Special-Sendung macht mit nur Instrumentalstücken. Aber da kamen schon verschiedensten Vorschläge und ich muss gestehen, von den 8 oder 9, die ich gelesen habe, kannte ich gerade mal 4. Ich sag ja, es gibt Tausende von solchen Dingen. Manche hat man inzwischen wieder vergessen. Nehmen wir mal den nächsten Song, den ich aus der Jukebox rausgeholt habe. Könnt ihr mir vorstellen, dass Sie den inzwischen auch vergessen haben. Es waren in den 90er Jahren. So lange ist das jetzt auch nicht her. Naja gut, wir reden da von 30 Jahren. Stellen Sie sich vor, Palmenstrand in Thailand, ein Model im Bikini unterm Wasserfall und ein muskelbepackter Mann, wo man neidlos anerkennen sollte, oh, das ist ein Oberkörper. Das Ganze spielt am Meer, sagt ja Thailand. Ne? Und das wurde dann tatsächlich ein ganz großer Hit, den Sie eventuell schon vergessen haben. Oder erinnern Sie sich noch an Peter Andre und Mysterious?

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4: Halbes Stündchen noch, dann gehe ich mal gleich in die Tockerie, die hat noch offen. Ich brauche eine neue Zahnbürste. Und in wenigen Minuten die Maxi zum Feierabend heute von und mit Mr. Shaken Stevens, einem Waliser.

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1: Wer das konditionell durchhält oder halten möchte, kann das gerne versuchen. Wir reden hier von 8 Minuten. Shaken Stevens, der britische Rockabilly-Sänger aus Wales, da ist er geboren in den 80ern. Wem sage ich das? Einer der erfolgreichsten Musiker Großbritanniens und darüber hinaus. 4 Nummer 1 Hits hatte der Mann. Die sind auch alle in dem Mix dabei. Nein, nicht fast alle. Merry Christmas, everyone. Kommt im Mix nicht vor, aber seine anderen Nummer 1 Hits schon. Also viel Freude mit Shaken Stevens.
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Ja, irgendwann ist auch das Schönste mal zu Ende. Ich sagte ja, gute 8 Minuten Shakin' Stephen in the Mix mit all seinen Nummer 1 Hits, also bis auf den einen. Ich könnte jetzt noch Merry Christmas Everyone spielen, ne? Anfang der 90er Jahre, Nummer 1, so kurz vor Weihnachten. Merry Christmas. Nein, das mache ich jetzt natürlich nicht, aber für viele, ich habe es auch gelesen, eine feine Erinnerung an den Mann, der inzwischen musikalisch, radiotechnisch auch ein bisschen ins Hintertreffen geraten ist. Shakin' Stephens, This Old House, Green Door und Oh Julie. Wenn Sie sich fragen, das waren die Nummer 1 jetzt neben dem Weihnachtssong. So, schauen wir auf die Uhr. 9 Minuten noch, dann wird es 7. Junge, Junge, Junge. Oder wie Matt singen, Boy, oh Boy.

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7: Ein Wetterchen in der Nacht wird's natürlich irgendwann dunkel. Wird eine kurze Nacht. So viel kann man sagen. Wenn man im Süden von Deutschland zu Hause ist, es werden nicht weniger als 20 Grad. In Schleswig-Holstein ist es da durchaus angenehmer, wenn man irgendwann ins Bett steigt. 10 Grad, das kann man gut aushalten. Ansonsten halten wir fest, der Dienstagmorgen kommt mit Sonne, aber hin und wieder auch mit Wolken und in der Südhälfte. Da sind Schauer und Gewitter vorhergesagt. Vor allem in der zweiten Tageshälfte, also am Nachmittag, lokale Unwetter. Davon sprechen die Meteorologen Nachmittag und am Abend. Auch in der Nordwesthälfte, so Richtung Niedersachsen zum Beispiel, zum Teil kräftige Schauer und Gewitter. Temperaturen reichen morgen von 21 Grad an der Nordsee bis 32 am Oberrhein. Und was schreiben unsere Wettermelder? Chi zum Beispiel aus Düsseldorf, 31 Grad, vor ein paar Minuten noch locker bewölkt. Dankeschön, Chi. Dann hat sich Ingrid gemeldet aus Goch, 26 Grad, sonnige Grüße zurück. Hartmut schreibt aus Bonn, 27, teilweise bewölkt. Dann sind wir in Schefferstadt beim Andreas, auch da locker

0: bewölkt, 28 Grad und in Oftersheim, Baden-Württemberg, 29 bei Andrea. Euch allen einen schönen Abend. Tut Dinge, die gut tun. Rumchillen, man muss ja jetzt nicht, aber man kann natürlich auch Fußball gucken. Nur dann wird's tatsächlich eine kurze Nacht. Aber schlafen können wir eh nicht. Mein Name ist Helmer Litzke und morgen ab 2:30 wäre ich wieder da. Würde mich freuen, wenn Sie das auch sind. 19 Uhr haben wir's.
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2: Ich bin Fabian Schaffer. Siegen oder fliegen bei der Fußball-WM in Nordamerika läuft die K.O.-Runde und Deutschland bestreitet heute sein 16. Finale. Gegner in Boston ist Paraguay, Bundestrainer Julian Nagelsmann.
3: Sie definieren sich schon auch sehr über den Defensivfußball, den sie gut spielen. Offensiv war es jetzt in den Spielen immer sehr geradlinig, viel Kampf um zweiten Ball. Also schon versuchen, mit einer guten Körperlichkeit ins Spiel zu kommen. Viele zweite Bälle wieder scharf gemacht. Auf jeden Fall ein unangenehmer Gegner.
2: Ob dem so ist, entscheidet sich ab 22.30 Uhr das Anstoß. Vorher kämpfen Brasilien und Japan um den Einzug ins Achtelfinale. Und ab 3 Uhr in der Nacht heißt es Niederlande gegen Marokko. Nach den Schüssen in Stade westlich von Hamburg ist ein weiterer Mensch gestorben. Nach Polizeiangaben starben 5 Menschen vor Ort, eine 6. Person erlag im Krankenhaus ihren Verletzungen. Bei der Tat in einer Jugendhilfeeinrichtung mit Mutter-Kind-Wohngruppen wurden außerdem mehrere Menschen zum Teil schwer verletzt. 2 Tatverdächtige, darunter der mutmaßliche Schütze, wurden festgenommen. Der weltweit populärste Messenger-Dienst WhatsApp führt Benutzernamen ein. Nutzer müssen damit ihre Handynummer künftig nicht mehr preisgeben, um mit neuen Kontakten zu chatten. Die weltweite Phase zur Reservierung der Wunschnamen startet in Kürze, bevor die Funktion schrittweise für alle 3 Milliarden Nutzer freigeschaltet wird. Signal und Telegram bieten das bereits an. Die Deutsche Bahn hat trotz der Rekordhitze am Wochenende eine positive Verkehrsbilanz gezogen. Rund 90% der geplanten 94.000 Zugfahrten hätten stattgefunden, teilte der Konzern mit. Gleichzeitig fiel damit etwa jede 10. Fahrt hitzebedingt aus. In Brandenburg und bei Bonn mussten Züge mit ausgefallener Klimaanlage evakuiert werden. Mehrere Menschen erlitten Kreislaufprobleme.
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5: Es geht eine Stunde lang nur um unsere engsten Freunde, um Hunde und Katzen. Eine Stunde lang Songs über Hunde und Katzen. Honky Cats.

machen das ausgewogen heute Abend. Immer einen Song für die Hunde und einen Song für die Katzen. Atomic Dog von George Clinton. Das ist ein Klassiker des P-Funk. Oft gesampelt, oft beklaut von Snoop Dogg oder Public Enemy zum Beispiel. Das erschien

Sinatra im chinesischen Jahr des Hundes. Als Clinton seinen Text aufgenommen hat, lief die Hintergrundmusik versehentlich rückwärts. Weder Techniker noch George Clinton haben das bemerkt und es einfach so gelassen. Steht sinnbildlich für Männer, die den Hundeinstinkt in sich haben und immer nach Frauen, nach den Katzen jagen. Dann haben wir Cool Cat, das ist ein sehr ungewöhnlicher Song von Queen. Ursprünglich singt da auch David Bowie mit. Diese Version wurde aber nie offiziell veröffentlicht, ist nur auf Bootlegs zu finden. Aber David Bowie war eh gerade im Studio, weil das ist auf dem Album, auf dem auch Under Pressure ist. Cool Cat von Queen und Atomic Dog von George Clinton.

Country-Sängerin Emmylou Harris, die ist auf den Hund gekommen. Sie hat einen Straßenhund, einen schwarzen Mischling namens Bella, gerettet und hatte ihn immer auf Tour dabei. Sie hat sich so in Hunde verliebt, dass sie auf ihrem Anwesen eine Rettungsstation für streunende Hunde eingerichtet hat, haben extra ein kleines Haus für die Hunde gebaut und der Song, den sie über ihren Hund geschrieben hat, ist Big Black Dog. Dann haben wir Black Cat, zum schwarzen Hund auch noch eine schwarze Katze. Janet Jackson war für den Grammy nominiert mit diesem Song, hat verloren gegen Black Velvet von Lana Miles und Janet warnt in dem Song ihren bösen Freund, dass er seine Prioritäten doch dringend verschieben sollte, wenn er sie nicht verlieren will. Die schwarze Katze als Zeichen des Pechs.

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3: Bei uns geht's um Hunde und Katzen. Lovin' Spoonful mit Summer in the City kennt die jeder. Aber die haben auch ein Herz für Country Music von 1966. Das ist der Song Nashville Cats. Lovin' Spoonful und Nashville Cats und Puppy Love von Paul Anka, zu Deutsch Welpenliebe. Gemeint ist die Teenagerliebe. Paul Anka war ja ein Teenie-Star und er hatte mit 17 eine Affäre mit der Moderatorin des Disney-Clubs, also der Britney Spears der 60er Jahre. Management hat aber befohlen, alles geheim zu halten, damit beide besser vermarktbar sind. Puppy Love von Paul Anka nach Lovin' Spoonful mit Nashville Cats. Nee.

Ich hoffe, eure Haustiere mögen Schwarzwaldradio. Also heute Abend besonders. Immer schön ausgeglichen. Hundesong und Katzensong. Jackson Brownie mit I'm the Cat und Hey Bulldog. Das war die erste Aufnahmesession der Beatles, zu der John Lennon damals Yoko mitgebracht hat. Und am Ende, ja, man kann fast sagen, rappt John Lennon so ein bisschen. Eigentlich sollte der Song Hey Bullfrog heißen. Dann hat Paul am Ende der Aufnahme plötzlich gebellt und alle haben gelacht. Und so wurde das umbenannt in Hey Bulldog, die Beatles.

0: Bros, die Abkürzung für Brothers, das war eine Teenie-Band der späten 80er. Zwei aus dem Ei gepellte Brüder in sauberstem Popper-Outfit. When Will I Be Famous war der große Hit. Und ja, Wettknutschen war angesagt bei ihrer Ballade Cat Among Depictions. Und der Hundesong kommt von DJ Bobo. Ich entschuldige mich mal prophylaktisch, aber wenn der Herr Baumann da schon mal einen völlig infantilen Song über den Chihuahua gemacht hat, dann darf das natürlich auch auf die Playlist.
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0: Hallo liebe Fans von Hunden und Katzen, die allererste Single von Cat Stevens hieß I Love My Dog, ja, entbehrt nicht einer gewissen Ironie, wurde ein Hit bei einigen Piratenradios und der Name Cat Stevens wurde so ein bisschen im Begriff zumindest, geschrieben hat er das über seinen Dackel, den hat er gefunden, ausgesetzt und angebunden an einer Laterne, Cat Stevens hat ihn mitgenommen und aufgepäppelt. Und das gibt auch die umgedrehte Variante, wo ein Hund über eine Katze singt. Wum vom großen Preis wünscht sich natürlich eine kleine Miezekatze. Figur und Stimme sind Logo Loriot.
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Den nächsten Song kennt jeder. Year of the Cat von Al Stewart. Der heißt so, weil Al Stewart auf dem Nachttisch seiner Freundin ein Buch gefunden hat über Astrologie und das Jahr der Katze war aufgeschlagen. Inhaltlich orientiert sich der Song aber tatsächlich an der Geschichte von Humphrey Bogart in Casablanca. Und entscheidend ist diese Piano-Melodie. Die kommt von seinem Keyboarder, der auch bei den Sutherland Brothers gespielt hat. Und der hat bei Sessions zum Soundcheck immer diese einfache kurze Melodie gespielt. So oft, bis sie Al Stewart nicht mehr aus dem Kopf ging. Und der musste einfach einen ganzen Song draus machen.

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10: Ich bin Fabian Schaffer. Heute bestreitet die deutsche Nationalmannschaft ihr erstes K.O.-Spiel bei der Fußball-WM. Im 16. Finale muss das Team von Bundestrainer Julian Nagelsmann gegen Paraguay gewinnen, damit der Traum vom 5. WM-Titel weiterlebt. Anstoß ist um 22.30 Uhr in Boston. Von dort berichtet Thomas Bremser.
11: Im Footballstadion der New England Patriots hat Superstar Tom Brady viele Erfolge gefeiert. Das plant auch das deutsche Team heute und im möglichen Viertelfinale. Die Bedingungen hier bei Boston sind optimal und auch alle Spieler sind fit. Es könnte ein Geduldsspiel werden gegen vermutlich

0: offensiv stehende Südamerikaner.
1: Und noch zum Tennis in Wimbledon sind Tatjana Maria und Jan-Lennard Struff in die zweite Runde eingezogen. Nach der Gewalttat mit mittlerweile 6 Toten in Stade warnt die Polizei vor Falschnachrichten und Gerüchten in sozialen Netzwerken. Verbreitet wurden unbestätigte Informationen, die nicht dem Sachstand entsprechen. Bei der Tat in einer Jugendhilfeeinrichtung mit Mutter-Kind-Wohngruppen wurden außerdem mehrere Menschen zum Teil schwer verletzt. 2 Tatverdächtige, darunter der mutmaßliche Schütze, wurden festgenommen. Nur noch morgen gilt der Tankrabatt, danach dürfte tanken wieder teurer werden. Der ADAC fordert jetzt, dass die Preise nach dem Auslaufen der Maßnahme schrittweise angehoben werden. Es dürfe nicht zu einem sprunghaften Preisanstieg um rund 17 Cent je Liter kommen, sagt eine Sprecherin. Der ADAC fordert außerdem weitere Entlastungen, etwa eine Senkung der Stromsteuer. Die SPD fordert bei der geplanten Reform der Einkommenssteuer eine stärkere Belastung von Topverdienern. Kleine und mittlere Einkommen müssten spürbar entlastet werden, sagte Fraktionsvize Esther. Die Entlastung solle auch durch eine stärkere Beteiligung der Superreichen finanziert werden.
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4: Ich bin Fabian Schaffer. Siegen oder fliegen. Bei der Fußball-WM in Nordamerika läuft die K.O.-Runde und Deutschland bestreitet heute sein 16. Finale. Gegner in Boston ist Paraguay. Bundestrainer Julian Nagelsmann.
5: Sie definieren sich schon auch sehr über den Defensivfußball, den sie gut spielen. Offensiv war es jetzt in den Spielen immer sehr geradlinig, viel Kampf um zweiten Ball, also schon versuchen mit einer guten Körperlichkeit ins Spiel zu kommen, viele zweite Bälle wieder scharf gemacht. Auf jeden Fall ein unangenehmer Gegner.
4: Wer ins Achtelfinale einzieht, das entscheidet sich ab 22.30 Uhr unserer Zeit. Da ist Anstoß in Boston. Niedersachsens Ministerpräsident Lies hat nach den tödlichen Schüssen in Stade vor voreiligen Schlüssen gewarnt. Jetzt sei die Zeit für Traueranteilnahme und sachliche Ermittlungsarbeit und nicht für Spekulationen, so Lies. Bei den Schüssen in einer Jugendhilfeeinrichtung wurden 5 Erwachsene getötet. Eine weitere Person starb später im Krankenhaus. Alle arbeiteten in der Einrichtung. Motiv für die Tat war vermutlich ein Sorgerechtsstreit, teilte die Polizei mit. Der Hauptverdächtige wurde festgenommen. Der weltweit populärste Messenger-Dienst WhatsApp führt Benutzernamen ein. Nutzer müssen damit ihre Handynummer künftig nicht mehr preisgeben, um mit neuen Kontakten zu chatten. Die weltweite Phase zur Reservierung der Wunschnamen startet in Kürze, bevor die Funktion schrittweise für alle 3 Milliarden Nutzer freigeschaltet wird. Signal und Telegram bieten das bereits an. Die Weltgesundheitsorganisation hat Entwarnung beim Hunter-Virus gegeben. Der Ausbruch neige sich dem Ende zu. Die Lage bleibe stabil, so WHO-Chef Tedros. In Spanien, den Niederlanden und in Südafrika seien die Quarantäne- und Nachbeobachtungszeiten abgeschlossen. 30 Kontaktpersonen würden noch nachbeobachtet.
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6: Ich bin Joshua Heise. Die deutsche Fußballnationalmannschaft kämpft in Kürze um den Einzug ins WM-Achtelfinale. Das DFB-Team trifft in seinem ersten K.O.-Spiel auf Paraguay. Anpfiff in Boston ist um 22.30 Uhr. Bereits für die Runde der besten 16 Teams qualifiziert haben sich die Brasilianer. Sie gewannen ihr 16. Finale kurz vor Schluss mit 2:1 gegen Japan. In der Nacht entscheidet sich dann noch, ob die Niederlande oder Marokko weiterkommen. In Stade sind 6 Menschen in einer Jugendhilfeeinrichtung erschossen worden. Als Motiv wird ein Streit ums Sorgerecht vermutet. Niedersachsens Innenministerin Behrens.
7: Nach bisherigen Erkenntnissen

0: Handelt es sich um eine Tat, die aus familiären Motiven begangen wurde, um eine extrem kaltblütige Gewalttat ohne politische oder wirtschaftliche Hintergründe?
1: Der Tatverdächtige ist festgenommen worden. Sein Kind und dessen Mutter überlebten die Tat. Alle Getöteten waren Mitarbeitende der Einrichtung. Nur noch morgen gilt der Tankrabatt, dann dürfte tanken wieder teurer werden. Der ADAC fordert jetzt, dass die Preise nach dem Auslaufen der Maßnahme schrittweise angehoben werden. Es dürfe nicht zu einem sprunghaften Preisanstieg um rund 17 Cent je Liter kommen, sagte eine Sprecherin. Der ADAC fordert außerdem weitere Entlastungen, etwa eine Senkung der Stromsteuer. Der weltweit populärste Messenger-Dienst WhatsApp ändert ein grundlegendes Funktionsprinzip. Künftig müssen Nutzer ihre private Handynummer nicht mehr angeben, um mit neuen Kontakten zu chatten. Stattdessen führt der Messenger individuelle Benutzernamen ein, über die Anwender miteinander in Verbindung treten können. Die Reservierung der Wunschnamen startet in Kürze. Die Funktion wird dann nach und nach für alle freigeschaltet.

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1: 29. Juni 1999. Phil Collins ist mit You'll Be In My Heart ganz neu in den Charts. Phil Collins schreibt diese Nummer für den Disney-Film Tarzan und wird damit sehr erfolgreich. Immerhin gibt es sogar einen Oscar für den besten Filmsong. Phils Tochter Lily Collins erzählt in einem Interview sogar die ursprüngliche Geschichte hinter You'll Be In My Heart. Sie sagt, ihr Vater hat diesen Song als Schlaflied für sie geschrieben und es ihr vorgesungen, als sie noch ganz, ganz klein war. Und das passt auch ziemlich gut, denn im Song, da geht's ja um zwei Menschen mit einer sehr, sehr starken Bindung zueinander. Auch wenn sie physisch nicht beieinander sein können, im Herzen, da sind sie immer zusammen. Diese Situation kann man natürlich auf viele verschiedene Beziehungen anwenden, aber sowohl in Phil Collins Privatleben als auch in Tarzan, da geht's um die Bindung zwischen Eltern und Kind. Ob es dabei um Menschen oder Gorillas geht, ist dabei sicherlich gar nicht mal so wichtig am Ende.

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9: Ich bin Joshua Heise. Im niedersächsischen Stade sind 6 Mitarbeitende einer Jugendeinrichtung erschossen worden. Der Tatverdächtige, ein 45-Jähriger aus Hannover, wurde bereits am Nachmittag festgenommen. Das Motiv war nach Polizeiangaben wohl ein Sorgerechtsstreit. Der Mann hatte in der Einrichtung einen Termin wegen seiner 3 Monate alten Tochter. Mutter und Kind blieben unverletzt. 2 Monate lang hat die Bundesregierung wegen des Iran-Kriegs einen Tankrabatt gewährt. Mit dem letzten Junitag endet die Maßnahme. Ursula Winkler berichtet.
10: Der Tankrabatt hat pro Liter Sprit rund 17 Cent ausgemacht. Um diesen Betrag dürfen die Preise nach dem Ende der Steuerentlastung wieder steigen. Aber die Steuer wird erhoben, wenn der Sprit die Raffinerien oder Lager verlässt, also lange bevor er in den Zapfsäulen landet. So werden also auch am Mittwoch noch die meisten Tankstellen steuerermäßigten Diesel und Benzin haben. Erst am Mittag dürfen die Preise wegen der 12-Uhr-Regel steigen.
9: Sexualisierte Deepfakes sind ab Dezember in der EU verboten. Die Mitgliedstaaten haben der neuen Regel grünes Licht gegeben. Das galt aber als Formsache, nachdem das Europaparlament schon zugestimmt hatte. In dem neuen Gesetz soll genau definiert sein, was als sexualisierter Inhalt gilt und was nicht. Weiter müssen die großen KI-Firmen ebenfalls ab Dezember KI-Inhalte deutlich mit Wasserzeichen markieren. Die Basketballer des FC Bayern haben einen neuen Coach. Anton Gavel verlässt den Bundesliga-Konkurrenten Bamberg Baskets und unterschreibt einen 3-Jahres-Vertrag in München. Der gebürtige Slowake spielte früher selbst für die Münchner. Als Coach wurde Gavel 2023 mit Ulm deutscher Meister und in diesem Jahr mit Bamberg Pokalsieger.
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5: Ich bin Joshua Heise. Bundeskanzler Merz hat sich nach den tödlichen Schüssen im niedersächsischen Stade tief betroffen gezeigt. Er sei erschüttert bis ins Mark, schrieb der CDU-Politiker auf X. Bei dem Angriff in einer Jugendhilfeeinrichtung soll ein 45-Jähriger aus dem Raum Hannover 6 Mitarbeitende erschossen haben. Hintergrund ist wohl ein Sorgerechtsstreit. Nach der letzten Hitzewelle kommt diese Meldung wenig überraschend. Der Juni 2026 dürfte unter den Top 3 der wärmsten seit Messbeginn landen, heißt es vom Deutschen Wetterdienst. Ursula Winkler berichtet.
6: Jetzt am Wochenende wurde deutschlandweit an 46 Stationen die 40-Grad-Marke geknackt und es gab einen neuen deutschen Allzeitrekord, 41,7 Grad in Neiße-Münde-Koschen in Brandenburg. Auch die Nächte blieben teils tropisch warm. Der Juni war auch sehr trocken und teils kam dann bei heftigen Gewittern lokal gleich eine ganze Monatsration an Regen in kurzer Zeit vom Himmel.
5: In Venezuela ist die Zahl der Erdbebentoten auf über 1700 gestiegen. Und die Zeit drängt. Noch immer werden tausende Menschen vermisst. Zahlreiche Nachbeben erschweren die Bergungsversuche. Auch zwei deutsche Such- und Rettungsteams sind im Einsatz. Zudem will die EU per Luftbrücke insgesamt 50 Tonnen Hilfsgüter in die betroffenen Gebiete schicken. Iran will die Straße von Hormuz im Alleingang von Minen räumen. Teheran hat einen Vorschlag von Frankreichs Präsident Macron zurückgewiesen, dies gemeinsam mit Partnerstaaten zu machen. Zur Begründung hieß es, der Vorschlag verstoße gegen das Rahmenabkommen mit den USA, das die alleinige Verantwortung Irans vorsehe. Durch die Meerenge wird rund ein Fünftel des weltweiten Rohöls transportiert.
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0: Behrens die tödlichen Schüsse in einer Jugendeinrichtung in Stade bezeichnet. Zu den Hintergründen berichtet Ronny Thorau.
1: Der 45-jährige mutmaßliche Todesschütze hatte laut Ermittlern am Montag einen Termin in der Mutter-Kind-Einrichtung. Dabei soll es um das Sorgerecht für seine 3 Monate alte Tochter gegangen sein. Was dann aus dem Ruder lief, wird noch ermittelt. Auf jeden Fall erschoss der Täter offenbar nur Mitarbeitende. Der 45-jährige soll schon polizeibekannt gewesen sein wegen Bedrohung, aber nicht unbedingt als schwer gewalttätig.
0: Das Rahmenabkommen steht, jetzt soll verhandelt werden. US-Präsident Trump hat für heute Gespräche mit Iran in Katar angekündigt. Eine Bestätigung aus Teheran steht noch aus. Unterdessen hat der iranische Außenminister einen Vorschlag Frankreichs abgelehnt, die Straße von Hormuz in einer gemeinsamen Mission von Minen zu räumen. In Monaco hat es am Abend eine heftige Explosion gegeben. Dabei sind 3 Menschen schwer verletzt worden. Laut Medienberichten soll jemand zuvor einen Rucksack vor einem Wohngebäude abgestellt haben und dann geflohen sein. Der Verdächtige ist auf der Flucht. Der Bürgermeister von Nizza sprach auf X von einem Anschlag. Die SPD fordert bei der geplanten Reform der Einkommenssteuer eine stärkere Belastung von Topverdienern. Kleine und mittlere Einkommen müssten spürbar entlastet werden, sagte Fraktionsvize Esther. Die Entlastung solle auch durch eine stärkere Beteiligung der Superreichen finanziert werden.
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1: Hallo aus Deutschlands schönster Genießerecke und größtem Mittelgebirge, dem Schwarzwald. Mein Name? Zara Roth. Ich lebe da, wo andere Urlaub machen und nehme euch mit auf meine Touren. Visit Black Forest, das ist der Podcast für alle Schwarzwald-Fans, alle Entdecker, alle Feinschmecker, Touris und Outdoor-Leute. Ich zeige euch Schinken- und Bollenhüte, das ist nur die Spitze des Sahnehäubchens auf der Schwarzwälder Kirschtorte. In dieser Folge geht es um Barrierefreiheit. Wie können Menschen mit Einschränkungen oder Behinderung den Schwarzwald erleben, erfahren, entdecken? Ich treffe Experten, die selbst auf Barrierefreiheit angewiesen sind und checke Locations aus im Kinzigtal, Finningen-Schwenningen und Freiburg im Breisgau. Los geht's! Wer sich mit Barrierefreiheit im Schwarzwald beschäftigt, kommt an Hans-Peter Matt nicht vorbei. Er hat aus seinem Handicap das Beste gemacht. Sein Beratungs- und Gutachterbüro MAHP Barrierefrei sitzt in Haslach im Kinzigtal und entwickelt barrierefreie und ästhetische Lösungen für alle Arten von Gebäuden. Nebenbei schult er Schwarzwaldguides und entwickelt Erlebnisse wie die Augenblicke des Naturparks. Dazu später mehr. Heute läuft alles super bei Matt. Er hat ein maßgeschneidertes Auto, das er mit beiden Händen im Rolli sitzend fährt, ein schönes, großes, barrierefreies Haus und vor allen Dingen Auftraggeber in ganz Deutschland. Das alles hat er sich erkämpft. Denn der Anfang nach seinem Unfall mit 18 Jahren war alles andere als leicht.

0: Erstmal wollte das Arbeitsamt den 20-Jährigen damals verrenten und keine neue Ausbildung ermöglichen. Doch Hans-Peter Matt ließ nicht locker. Schließlich gründet er eine Ich-AG.
1: Da bin ich dann hoch, ganz stolz, und habe beim Arbeitsamt verkündet, ich mache mich selbstständig. Das ging die ersten 3 Jahre, das wurde im Prinzip so sukzessiv weniger von der Förderung dann. Ich habe mich dann so durchgebissen und habe versucht, Verunfallte zu beraten und habe dann Kurse gemacht zum Thema barrierefreies Bauen und Fortbildungen. Und dann habe ich einen Waschtisch entwickelt für eine Sanitärfirma in Österreich und habe den vertrieben und habe dann im Prinzip aber gemerkt, ich brauche ein Auto. Dann war die Technik so weit, dass ich auch selber fahren konnte und habe dann Autos mit in das Portfolio aufgenommen zum Verkauf. Alles so für Personen, die im Prinzip verunfallt sind. Und dann hat man die ein oder andere Kommune angerufen. Ja, wir wollen irgendwas bauen und wie ist das und wie macht man das? Und so ist man im Prinzip da reingewachsen. Also ich war eigentlich ein Stück weit meiner Zeit voraus. Im Prinzip ist das Ganze immer wieder ein neuer Kampf. Mein Leitspruch ist, wir leben Inklusion.
0: Gelebte Inklusion. Bevor wir jetzt schauen, wo es schöne und barrierefreie Erlebnisse zu entdecken gibt, will ich mir noch mal kurz die Begriffe erklären lassen. Barrierefreiheit brauchen wir, damit Inklusion funktioniert.
1: Inklusion funktioniert eigentlich nach kapitalistischen Maßstäben. Es geht immer ums Geld. Ich muss im Prinzip zunächst mal Barrierefreiheit, Zugänglichkeit schaffe, damit Inklusion gelebt werden kann. Das heißt, Inklusion ist, wenn ich mich als behinderte Person mit körperlichem Defizit, mit Sinnesdefizit, mit kognitivem Defizit gewinnbringend in eine Gesellschaft einbringen kann. Gewinnbringend nicht nur im materialistischen Sinn, gewinnbringend auch, dass die Gesellschaft einen Plus hat.
2: So. Also Inklusion ist das, was in dem Zimmer passiert, und Barrierefreiheit ist, komme ich die Treppe hoch zu dem Zimmer.
1: Genau.
2: Damit ich da mitspielen darf.
1: Genau. Nee, damit ich nicht nur mitspielen darf, sondern dass ich die Regeln mitbestimme.
2: Aha.
1: Mitspielen ist schon wieder Integration.
2: Ach so, stimmt ja.
1: Mitgestalten. Ja. Mhm. So, und das haben viele noch nicht verstanden. Infrastruktur muss zugänglich sein. Das ist ein ganz großer, bunter Blumenstrauß.
0: Barrierefreie Erlebnisse und Orte zu schaffen, ist nicht unbedingt teurer.
1: Hä?
0: Es muss nur rechtzeitig mitgedacht werden. Dann kann es sogar rentabel sein. Gut, wir halten fest. Es gibt nicht nur die Rollstuhlfahrer. Es gilt, unterschiedlichste Barrieren zu überwinden. Das kann auf Gastgeber oder Bauherren ganz schön einschüchternd wirken. Wer nichts macht, macht auch nichts falsch, meint Matt. Wichtig ist es, anzufangen. Und das hat das Hotel-Gasthaus Mosers Blume in Haslach getan. Seit über 100 Jahren ist das Haus in Familienbesitz. 2017 hat Chef Andreas Moser schließlich mit Hans-Peter Matts sachkundiger Beratung ein neues, komplett barrierefreies Gästehaus gebaut.
3: Also die Fahrt habe ich jetzt nicht mitgeschnitten, die war aber auch spannend, weil Hans-Peter Matt hat ja einen umgebauten Lancia, den man ganz außergewöhnlich steuern kann, nämlich mit beiden Händen, muss gar nicht das Lenkrad anfassen. Total unkompliziert und schön eingerichtet. Und genauso unkompliziert war es jetzt in Mosers Blume auf die Frühstücks Terrasse zu kommen. Was ist der Bereich, wo vielleicht auch Gäste sagen, die gar keine Einschränkungen haben, ich bin lieber hier drüben als im Alten?
1: Ja, das Tolle ist, dass wenn man hier in dem neuen Bereich ist, dass es keinem auffällt, dass es eigentlich zugänglich ist und der Zugang für alle da ist. Ich glaube, so rum wird ein Schuh draus, so dass man sagen kann, es ist barrierefrei und trotzdem fällt es nicht auf. Es ist einfach für alle zugänglich.
4: Wir haben jetzt halt vermehrt auch Familienfeiern, wo jetzt Gäste mit Handicap kommen können, ne? Die wären sonst nicht bei uns. Das heißt, das hat der Hans-Peter Matt mal ganz schön gesagt am Anfang. Ich habe jetzt ihm gesagt, nee, ich will ja kein Krankenhaus haben, das würde nicht auffallen. Und dann hat er aber mich darauf sensibilisiert und gesagt, ja, Andreas, das ist so, du wirst ja eine Familienfest haben, wo ein Rollstuhlfahrer dabei ist, aber 10 andere sind auch da. Und das ist ja wirklich total eingetroffen. Also so die Weitsicht hat er gehabt. Ne?
1: Das Gute ist halt einfach auch, dass es im Prinzip Unternehmer wie ihn braucht, die im Prinzip das mitgehen, die diesen Schritt mitgehen, die im Prinzip auch den Architekten mit überzeugen können. Weißt du noch, Andreas, damals, der Architekt, das war eine richtig coole Nummer. Wir bauen hier doch kein Altersheim und ich habe ihm trotzdem versucht zu erklären, dass ein Altersheim ökonomisch wäre, falls es doch die Blume irgendwann nicht mehr geben könnte.
3: Sieht nicht danach aus, als ob es euch nicht
4: mehr... Das war Plan B. Ja. Falls wir pleite gehen, machen wir Seniorenresidenz Blume.
3: Oh ja. Ja. Klingt auch schon so.
4: Ja, hört sich auch gut mit der Bank an, ne? Weil alte Leute gibt es immer.
3: Stimmt.

0: aber ein bisschen weit weg davon. Also ja. wir sind sehr, sehr erfolgreich unterwegs.
1: Für die, die die Blume nicht kennen, also ich sehe hier auf jeden Fall eine große Terrasse mit Pool, fantastischer Aussicht. Das heißt, es gibt auch einen Wellness- und Sauna-Bereich, aber das ist jetzt kein reines Wellness-Hotel. Was für Leute haben wir hier? Aktivurlauber? Oder?
0: Quer durch, ja. Also wir haben das junge Ehepaar, wo 2 Tage Auszeit nimmt, wir haben Familie mit Kindern, in hauptsächlich in der Urlaubszeit natürlich, und dann auch viele Jungsenioren, ich sage jetzt mal 65 bis 70 plus, wo dann einfach Fahrradfahrer wandern, Motorradfahrer, Cabrios, das haben wir recht viel.
2: Vielleicht auch ein guter Stichpunkt, gerade das Thema Radfahren. Das Gasthaus Blume liegt auch direkt am Kinzigtal-Radweg. Auch so ein Highlight hier im Kinzigtal. Und von Freudestadt bis Offenburg die längste Durchquerung des Schwarzwaldes von Ost nach West. Und ab Alpirschbach auch barrierefrei, mit Handbike zum Beispiel machbar.
1: Und warum davor nicht?
2: Naja, da ist doch durch den Wald sind da ein paar abschüssige Sequenzen drin, die
1: so.
2: Ich jetzt nicht durchgängig empfehlen wollte.
1: Also, wie war das? Bis zu 8% Steigung oder 6%?
2: Ja,
1: oder
2: da hat's mehr. Da gehen wir dann schon in den guten zweistelligen Bereich. Und da will ich nicht jeden runterlassen.
1: Du musst auch ein paar Matratzen an den Baum binden. Dann
2: ja, genau. Also ein paar Airbags wäre gut, aber man muss ja immer im Prinzip von der Person ausgehen, die völlig unbedarft sich darauf verlässt, dass die Bewertung stimmt.
3: Ich bekomme noch eine Führung durchs Haus. Tolle Hotelbar im modernen Schwarzwälder Stil. Tagungsraum mit Raucherterrasse und Blick auf den Goldfischteich. Geräumige Zimmer, fast alle mit Balkon und einem Blick, der jeden Fernseher überflüssig macht. Natürlich sind trotzdem moderne Flatscreens installiert. Vom alten ins neue Haus geht ein Tunnel, sodass man die Straße nicht überqueren muss und den Verkehr vermeiden kann. Das Hotel ist ein guter Ausgangspunkt für Ausflüge. Über den Kinzigtal-Radweg zum Beispiel. Besonders zu nennen sind da die Augenblicke vom Naturpark. Kuckuck, ich bin's wieder. Die Naturpark-Augenblicke sind Aussichtspunkte mit Sitzbank, mit Tischen und einer Panorama-Infotafel. Viele sind Ausgangspunkte für Rundwanderungen und viele davon sind halt barrierefrei. Einfach mal unter naturpark-augenblicke.de gucken, oben rechts auf barrierefrei klicken und den Augenblick auswählen. Zum Beispiel den Baumwipfelpfad in Bad Wildbad. Der ist zum Beispiel für Rollstuhl mit Handbike geeignet. Auf der Seite finden sich auch Videos, in denen sich die genauen Begebenheiten vor Ort schon vorab einfach angucken lasse. Im Schnelldurchlauf. Ich meine, wie schnell sie dann rolle, ist ja ihnen überlasse, gell?
4: Rechts oder links, mir doch egal, Hauptsache Vollgas!
3: Okay, tschüssle. Eine Ecke am äußersten Zipfel des Schwarzwaldes kenne ich noch nicht und das ist Villingen-Schwenningen. Hier wartet der nächste Experte in Sachen Barrierefreiheit auf mich, Schwarzwald-Krimi-Autor Christoph Weiglein. Wir treffen uns vor einem geschichtsträchtigen und barrierefrei umgebauten Gebäude, dem Franziskanermuseum. Weiglein ist seit über 30 Jahren auf einen Rollstuhl angewiesen, aber mobil und topfit. Denn er fährt leidenschaftlich gern mit seinem Handbike durch den Schwarzwald.
1: Weil barrierefrei ist ja immer so eine Stufengeschichte, habe ich jetzt heute schon gelernt. Mit dem kann man auch über die 6 oder 8% Steigung sich hinaus bewegen.
5: Ich schaffe 12% oder 13%. Dann wird es eng, aber das liegt nur daran, dass das Vorderrad durchdreht, weil da keine, also zu wenig Kraft ist. Da vorne sind Gewichte noch, dass dann die Kraft auf dem Vorderrad liegt.
1: Ja, schön. Also wir stehen vom Franziskanermuseum. Hier ist ein kleiner Türöffner. Du hast gemeint, Franziskanermuseum ist ein super Beispiel dafür, wie auch so Erlebnisse im Schwarzwald richtig gut barrierefrei umgebaut wurden.
5: Kann man sagen. Im Prinzip komme ich alle überall hin hier im Franziskaner. Vorne gibt es eine Rampe, die hat ein bisschen mehr als 6%. Das ist ein bisschen schwer zu fahren. Also wenn ich alleine bin, frage ich einfach jemanden, dass er mich hochschiebt oder runterbremst. Geht's auch. Aber Aufzug, alles da. Ganz wichtig, Toilette da. Sonst ist immer der Geheimtipp Kaufhäuser. Da gibt es immer ein rollstuhlgerechtes Klo. Und die öffentlichen versuche ich zu meiden. Also nur wenn's,
1: wer nicht?
5: Ja.
1: So wie wir alle.
5: Nur wenn es notwendig ist, wenn es nicht anders geht. Gell.
1: Okay, dann gehen wir mal rein.
3: Der Eintritt mit der Schwarzwaldcard ist frei. Und mit Christoph Weiglein habe ich einen echten Kenner der Stadtgeschichte an meiner Seite.
5: Die Armen, ne? Die stehen eben für die Reduzierung auf das Nötigste. Und deswegen waren es die Barfüßlerorden. Also Villingen hatte viele Klöster, 7 in der Stadt. Und die Franziskaner waren mit die ersten.
1: Das ist ein Museum, man kann Konzerte hier erleben. Aber so als Krimi-Autor könnte ich mir vorstellen, dass es halt mega inspirierend ist, in so einer Stadt mit so viel Geschichte zu leben.
5: Das stimmt, also da habe ich mich aber noch nicht rangewagt, Religion. Aber es gibt einen Roman von mir, der sich eigentlich, hier gibt es die Dauerausstellung Magdalenenberg, und mein vorletzter Roman Keltenritual beschäftigt sich auch

0: mit dem Magdalenenberg. Magdalenenberg, das ist der größte Hallstatt zeitlicher Grabhügel, keltischer Grabhügel, also Hallstattzeit zu 600 vor Christus. Ja, und hier gibt es eine Dauerausstellung, da kann man dann auch das Grab, also das nachgebaute Grab des Fürsten sehen.
1: Als 1890 die Fürstengrabkammer vom Magdalenenberg geöffnet wurde, fand man nur noch verstreute Fragmente der einstigen Ausstattung. Was war geschehen? Das Augmented Reality-Spiel Geheimnisgräberei will Museumsbesucher und Besucherinnen einen Blick in die ungeplünderte, reich gefüllte Schatzkammer des Keltenfürsten ermöglichen. Aber das muss man sich verdienen. Um die Geheimnisse des größten frühkeltischen Grabhügels zu lüften, wird der Besucher auf Spurensuche geschickt. Es warten geheime Codes, verborgene Zeichen und wertvolle Gegenstände. Das Tablet für das AR-Erlebnis kann man kostenlos ausleihen. Teil des alten Klosters ist auch das Franziskaner Konzerthaus. Großartige Akustik. Die Altstadt von Villingen ist wunderschön. Auch hier finden sich viele architektonische Spuren der Zähringer Zeit. Stadtführungen bekommt ihr mit der Drei-Welten-Card kostenfrei. Oder wart ihr schon mal Schwarzlichtgolfen? Das ist Minigolf, aber im Dunkeln. Und es leuchtet. Ebenfalls für Rollstuhlfahrer zugänglich und barrierefrei. Blacklight Zone in Villingen. Auch umsonst mit der Drei-Welten-Card. Freien Eintritt bekommt ihr auch in das Neckarbad und das Hallenbad Villingen-Schwenningen, das ebenerdig liegt und barrierefrei zugänglich ist. Christoph Weiglein empfiehlt mir die Schauinslandbahn in Freiburg im Breisgau. Grüß Gott, Le, nochmal. Cable Car, das sagen ja die Engländer. Korrekt heißt es Deutschlands längste Umlaufseilbahn. Die fährt rund 20 Minuten von Freiburg-Horbe-Unde nach Orbe auf der Hausberg Schauinsland. Und das sind 1284 Meter. Auf einer Länge von 3600 Metern ein Höhenunterschied von 746 Metern überwindend. 37 schaffnerlose Kabine können bis zu 700 Menschen pro Stunde transportieren. Bei Eröffnung 1930 war die Seilbahn die erste ihrer Art zur Personenbeförderung. Und besonders bei der berühmten Schwarzwälder Inversionswetterlage im Herbst bietet das Schauinsland hervorragende Aussichten. Man ist über den Wolken, bis zu der Vogese, bis zur Hornisgrinde, bis in die Alpe kann man gucken. Okay, das war's erstmal. Danke. Ah, eine WhatsApp von Tobias Kunz. Er ist der kaufmännische Leiter der Schauinslandbahn.
2: Barrierefreiheit ist ein wirklich sehr, sehr wichtiges Thema bei der Schauinslandbahn. Bereits beim Bau der Schauinslandbahn 1930 war der Grundgedanke, den Berg der gesamten Bevölkerung zugänglich zu machen. Und genau so versuchen wir das auch weiterzuleben, indem wir sukzessive versuchen, Barrieren aus dem Weg zu schaffen. Darauf aufbauen haben wir 2015 von einem Beratungsbüro MAHP eine Bestandsaufnahme im Rahmen einer Studie durchführen lassen. Da einfach mal geschaut, was denn bei der Schauinslandbahn in Bezug auf Barrierefreiheit bereits schon vorhanden ist, was noch ausbaufähig ist und was unbedingt geändert werden muss. Beispielsweise haben wir sowohl in der Talstation als auch in der Bergstation mittlerweile eine Toilette für alle mit besonderer Ausstattung. Die beiden letzten größeren Projekte, die wir umgesetzt haben, sind zum einen in der Bergstation der gesamte Außenbereich mit einer barrierefrei begehbaren Aussichtsplattform, und in der Talstation haben wir jetzt erst kürzlich abgeschlossen, der Umbau von unserer Bushaltestelle direkt an der Talstation. Die wurde barrierefrei ausgebaut und in dem Zug wurde dann auch die Ein- und Ausgangssituation umgestaltet und auch barrierefreier gestaltet.
1: Inhaber der Schwarzwaldkarte haben eine Berg- und Talfahrt frei. Assistenzhunde von Menschen mit Behinderungen fahren gratis mit. Allgemein informieren über barrierefreie Angebote könnt ihr euch auf der Webseite reisen-für-alle.de. Das ist ein bundesweites Zertifizierungssystem. Da kann man sich freiwillig eintragen und Reisende können vorab sehen, wie barrierefrei ist das denn? Zum Beispiel in Freiburg. Rolf Schrader ist Vorstand und Geschäftsführer von Reisen für alle.
3: Nehmen wir jetzt mal einen Wanderweg oben am Schauinsland. Wenn dieser Wanderweg barrierefrei sein soll, dann muss er für einen Rollstuhlfahrer alleine sozusagen bewältigbar sein. Und das kann natürlich bei Steigung oder beim schlechten Belag schnell sozusagen nicht erfüllt sein. Von daher ist das für die Gäste besonders wichtig zu wissen, wie sieht dieser Wanderweg jetzt am Schauinsland aus oder wie sieht das Hotelzimmer aus oder das Museum. Und genau das leistet unser System. Also unser System erhebt sozusagen die Barrierefreiheit und beschreibt sie und stellt sie dar. Das heißt, die Betriebe, die bei uns dabei sind, sind nicht per se jetzt alle barrierefrei, aber die Informationen zur Barrierefreiheit liegen geprüft und detailliert auf unserer Webseite oder auf der Seite vom Schwarzwaldtourismus auch vor. Und so kann jeder Gast individuell nach seinen Bedürfnissen entscheiden, ob sozusagen dieses Angebot für ihn geeignet ist oder nicht. Und das ist sozusagen

0: Dieses System, was wir aufgebaut haben, alle Betriebe werden detailliert beschrieben und ein Gast kann unabhängig davon, was er benötigt, entscheiden, ob dieses Angebot für ihn passt. Das sind natürlich auch Senioren, das sind Familien mit Kinderwagen, das sind vielleicht Menschen, die einen Unfall haben und ein Gipsbein sozusagen für einige Wochen haben. Das heißt, das können ganz, ganz unterschiedliche Menschen sein.
1: Die besten Infos zu Zugänglichkeit im Schwarzwald findet ihr auf barrierefrei-schwarzwald.info. Wenn ihr Anregungen, Kritik oder Lob habt, gerne auch mal schreiben. Dieser Podcast ist ja keine Einbahnstraße. info@schwarzwaldradio.com, am besten mit dem Betreff Visit Black Forest. Vielen Dank fürs Zuhören und bis gleich im Schwarzwald. Eure Zara.
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